0: zwei Leute auf unsere Bühne, von dem wir wieder sonntags. Und ich schwöre alles, was da oben im Himmel ist. Weil ich habe letzte Woche schon wieder so viele blöde Kommentare gehört und gelesen, vor zwei Wochen auf Facebook. Ja, das ist alles abgesprochen oder wie auch immer. Na, die haben sich noch nie gesehen. Noch nie gesehen für unser heutiges Spiel. Und das kann wirklich aus dem Spiel was ganz, ganz Wichtiges passieren. Nämlich in unserem Song-Dating. So, also, da haben wir erstmal logischerweise zum Erklären einen Mann und eine Frau. So, da ist alles schon mal erklärt. Also, dann darf ich schon mal sagen, normalerweise heißt Ladies first, James last, aber ich würde jetzt erstmal den Mann auf die Bühne holen. Herzlich willkommen für Sie, der Rainer. Rainer, einen wunderschönen guten Morgen.
1: Guten Morgen, hallo.
0: Servus.
1: Grüß euch, ich bin der Rainer. 44 Jahre alt.
0: Na, warte, nicht so schnell.
1: Nicht so schnell.
0: Ah, na, lass dir Zeit. Darfst du schon mal hinsetzen, Rainer? Alles cool, oder?
1: Ja, soweit.
0: Bist nervös?
1: Ein bisschen schon, ja.
0: Ja. So, jetzt darfst du dich vorstellen.
1: Servus zusammen, ich bin der Rainer.
0: Das ist der Rainer.
1: 40 Jahre alt, der hat es schon gesagt. Komme aus dem Raum Stuttgart. Freue mich hier zu sein und in meiner Freizeit bin ich gern auf Reisen. Ich segel, ich war im Frühjahr auf einer Regatta in Kroatien, in den Kornaten. Das ist ein wunderschönes Inselgebiet, ein Naturschutzgebiet.
0: Hä?
1: Ja, das macht Spaß, so wie hier.
0: Was macht jetzt mehr Spaß, Regatta oder immer wieder sonntags?
1: Ah, das ist jetzt, ja, das nicht Richtige. Vergleichbar. Das ist Äpfel mit Birnen verglichen.
0: Kann man nicht vergleichen.
1: Kann man nicht vergleichen, das ist unvergleichlich hier.
0: Ja, ja, das ist auch einzigartig.
1: Absolut.
0: Ich sage immer beim Warm-up, es gibt nur diesen Live-Moment und der ist jetzt.
1: So ist es.
0: So ist es und den genießen wir. So, also, dann würde ich sagen, wir holen vielleicht sogar deine zukünftige Freundin, würde ich mal sagen.
1: Wer weiß.
0: Ihr müsst euch ja heute ein bisschen musikalisch vergleichen, ob ihr vielleicht Übereinstimmungen habt, weil zwei Übereinstimmungen heißt schon mal, ihr dürft euch da runtersetzen.
1: Ach, das kriegen wir hin. Oder?
0: Mir zwei? Nein, das musst du mit deiner. Bei drei Übereinstimmungen gibt es heute sogar ein wunderbares Mittagessen in der Europapark.
1: Ja? Dann streng ich mich an.
0: Ja, weil dann darfst du deine vielleicht glückliche Maus heute noch ein bisschen näher kennenlernen.
1: Na? Schön ausführen.
0: Gut, ja. Also, du kannst auch schwören, ihr habt es euch noch nie gesehen.
1: Ich kenne die Person nicht, ja.
0: Gut, also, dann gehe ich da schon mal rüber. Dann würde ich sagen, herzlich willkommen auf der Bühne, lieber Rainer, die Sabine.
1: Gut?
0: Hä?
1: Gut?
0: Gut?
1: Ja?
0: Ja, ja. Nein, ich darf das nicht sagen, weil sonst stehe ich morgen wieder in der... Ja, so, ich gehe mal darüber. Sabine, servus, ja, einen wunderschönen guten Morgen.
2: Ja, ich bin die Sabine, ich bin 42 Jahre alt, ich komme aus Wiesbaden, habe zwei wunderbare Kinder. Ist zu schnell, ne?
0: Nee, ich wollte nur die Hand geben, aber ist ja wurscht.
2: Ah, okay.
0: Einen wunderschönen guten Morgen.
2: Wunderschönen guten Morgen. Ja. In meiner Freizeit gehe ich gerne zu Pilates, Yoga, auf Schlagerkonzerte von der wunderbaren Laura Wilde. Ich höre gerne den deutschen Schlager. Und reise auch sehr, sehr gerne durch die Welt. Und ansonsten gehe ich ab und an sonntags in die Kirche. Und wenn nicht, dann schaue ich mir natürlich immer wieder sonntags mit Stefan an. Ja.
0: Also, glaub mir eins, Sabine, ich bin heute wirklich froh, dass du heute mal ausnahmsweise nicht in der Kirche bist, sondern bei mir wieder sonntags.
2: Da bin ich auch froh.
0: Und das ist schön. So, also, die Spielregeln sind eigentlich relativ... Der schaut auch gut aus. Der Rainer.
1: Okay.
0: Ah ja. Einfach total simpel, aber Kleinigkeiten können oft zu Großigkeiten werden. Und von dem her machen wir bei unserem Speed-Dating einfach mal wunderbare Fragen. Und ihr dürft antworten, musikalische Übereinstimmungen mit entweder eins oder zwei. Hast du auch, Sabine?
2: Ja.
0: Rainer, du auch?
1: Jawohl.
0: Und ich würde sagen... Ihr seid bereit?
1: Jawohl.
0: Rainer?
1: Fangen wir an.
0: Sabine?
2: Bin bereit.
0: Gut, also. Es geht um die erste Frage. Der Wecker klingelt früh am Wochenende, aber draußen scheint die Sonne so wie heute und

0: Der See ruft.
1: Hä?
0: Also, welcher Song passt da besser zu dir, Rainer, oder zu dir, Sabine? Ist es vielleicht Song Nummer 1?
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0: So, oder wie folgt der nächste Titel?
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0: So, wir brauchen mindestens zwei Übereinstimmungen. Schaut nicht gut aus. Wir haben die erste Übereinstimmung, Sabine.
2: Yes.
0: Einer. Ja, Hammer. So, also, nächste Frage. Der Wind ist perfekt, das Segel steht.
2: Ja.
0: Das Segel.
2: Das finde ich gut.
0: Und plötzlich fühlt sich alles leicht an. Welcher Song gehört auf eure Playlist auf den Soundtrack?

0: Zweite Übereinstimmung.
1: Sehr gut, wir haben was zu trinken, hör mal. Sehr gut.
0: Ja, die läuft ganz gut, die Nummer hier mit dem Segel. So, also, dann gehen wir bitteschön zur nächsten Frage. Sabine, Rainer, ihr seid mit dem Auto unterwegs und verfährst dich. Kann ja mal passieren. Passiert ja mir auch mit meinem Wohnmobil, oder Sabine? Ja. Ist ganz menschlich. Wie reagierst du?

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1: Ich glaube, das war's, oder? Drei Übereinstimmungen. Wir sind der Meinung, das ist
2: Pizza.
1: Darfst du wieder runternehmen? Ja, ja. So. Jetzt bist du nervös, ne, Rainer?
3: Ja, aufgeregt. Positiv aufgeregt.
1: Ja. Sabine?
4: Nervös.
1: Positiv,
4: ja.
1: Oder?
4: Ja,
1: dann darfst du mir mal die Schilder da geben, weil jetzt ist Schluss mit dem hier. Ihr dürft schon mal aufstehen. Oh, die sehen sich jetzt schon.
3: Wir
1: jawohl.
3: Sehen uns jetzt schon. Hallo.
1: So. Das erste Mal gesehen, einen riesen Applaus für Sabine und Rainer. Rainer,
3: ja.
1: Zwischen uns Männer.
3: Was sagst
1: du? Wie ist so der Eindruck?
3: Gut, also ganz in Liebe. Ja. Schon jetzt gespürt.
1: Sabine, bei dir so?
4: Ja, sympathisch auf jeden Fall, guten Eindruck.
1: Ich glaube, der ist auch ein ganz netter, der Rainer. Weißt du, was das Schöne ist, Rainer, dass die Sabine auch, glaube ich, ganz nette ist. Und
3: das
1: nette ist, glaube ich, untertrieben. Ihr seid, glaube ich, ja. Gut, man muss jetzt nicht heiraten im deutschen Fernsehen. Aber vielleicht gibt es Informationen, wie es euch weitergeht. Vielleicht gibt es Bilder. Ich darf euch schon mal runterbitten. Ja. Da könnt ihr jetzt ein Glas Sekt trinken, ihr zwei. Schau mal, geht schon gut los, die Nummer hier. Alter Fuchs. So, Rainer und Sabine. Und dürft die weitere Sendung einfach genießen.
3: Dankeschön.
1: Wollt ihr die? Ja. Als Erinnerung?
3: Ach, gerne, dankeschön.
1: Ja. Gut. Na, der Rainer ist noch ein bisschen schüchtern. Die Sabine.
3: Oh ja, jetzt trink mal einen. Dann lässt
4: ja.
1: Denk an das Segel, ne?
3: Ja.
1: Ja, ja, alles gut.
3: Muss stehen.
1: So, jetzt haben wir absolute Immer wieder Sonntagspremiere bei Immer wieder Sonntags, logischerweise. An dieser Stelle ganz, ganz liebe Grüße dorthin, was ich gegen Ende der Sendung sage. Denn es gibt jetzt eine Premiere, wo ich sage, die mache ich jetzt mal ganz groß. Das ist kein roter Teppich, sondern es ist eure gelbe Bühne und das nennt man auch Immer wieder Sonntags. Man nennt es auch schauspielhaft Diana Amft und Kai Becker, die noch nie zusammen im Fernsehen gestanden sind und haben gesagt, Mensch, eigentlich jemand wie du könnte zu mir passen, um einfach mal Schlager zu präsentieren. Also, jemand wie du ist ihr neuer Titel, auch von ihm. Euch alles, alles Gute. Gebt's Vollgas. Diana Amft und Kai Becker.

0: Willkommen in der Schlagerwelt, Diana Amft, und einen riesen Applaus für Kai Becker, meine Damen und Herren. Neue Gesichter bei Immer wieder Sonntag. So, das sind auch Herzensmenschen. Wisst ihr, wo die größten Herzensmenschen sitzen? Die sitzen hier in der Immer wieder Sonntagsarena. Weil wir haben es heute wirklich warm, und das ist bitteschön euer Applaus. Dankeschön an das beste Publikum der Welt. Ja. So. Und wir kommen zu einem weiteren Herzensmenschen. Sie ist nämlich im Auftrag von Immer wieder Sonntag für Herzensmenschen unterwegs. Herzlich willkommen. Und ich bin jetzt sehr, sehr gespannt, weil es geht um einen Herzensmenschen, der ist fast 100 Jahre jung. Also exakt ist er 99 Jahre. Ne? Und da bin ich jetzt mal gespannt, wie die ganze Geschichte weitergeht. Einen Riesenapplaus für unsere Ronja Forcher.
1: Ja, hallo, lieber Stefan. Hallo, liebes immer wieder Sonntagspublikum. Du hast fast recht, lieber Stefan. Unser Herzensmensch ist nicht 99 Jahre jung, sondern der, der Danke sagt. Ich bin hier in Fürstenwalde an der Spree, genauer gesagt im Haus am Dom, an einem wunderschönen Pflegeheim. Neben mir steht unsere Komplizin Sina. Guten Morgen, Sina.
2: Guten Morgen.
1: Die Sina ist die Leiterin der sozialen Betreuung hier im Heim. Ja. Liebe Sina, ich habe schon etwas angeschnitten. Hier bei euch wohnt ein ganz besonderer Herr, Herr Grünberg. 99 Jahre jung, liebes Publikum, Sie werden es nicht glauben, der wirkt nur wie 82, höchstens. Liebe Sina, wie ist denn Herr Grünberg so, was ist das für ein Mensch?
2: Oh, Herr Grünberg ist ein sehr besonderer Mensch. Trotz seines hohen Alters ist er sehr fit, sehr mobil und bei sämtlichen sportlichen Aktivitäten immer dabei.
1: Ja, und zwischen Herr Grünberg und einer jungen Dame namens Antonia ist in den letzten Jahren eine ganz enge Freundschaft entstanden. Warum genau? Das wird uns jetzt die Sina etwas erklären. Wie kam es zu dieser besonderen Verbindung zwischen Herr Grünberg und unserem Herzensmenschen Antonia?
2: Antonia hat vor ein paar Jahren das Projekt Gemeinsam statt einsam ins Leben gerufen. Und da geht es halt darum, die jüngere und ältere Generation zusammenzuführen. Und über dieses Projekt haben die beiden sich kennengelernt.
1: Und das Projekt war ein voller Erfolg, liebe Sina. Hier das Pflegeheim wurde richtig belebt. Und ich würde sagen, ich will jetzt unbedingt diese Antonia kennenlernen. Wir starten jetzt unsere Live-Überraschung. Kommt einmal mit, liebes Publikum. Die Antonia ist nämlich heute Morgen zum Frühstück eingeladen worden von ihrem Freund Herrn Grünberg. Und ich würde sagen, ich platz einfach mal rein. Guten Morgen zusammen. Guten Morgen, lieber Herr Grünberg. Guten Morgen, liebe Frau Bunde. Guten Morgen, Antonia. Hallo, ich bin die Ronja Forcher. Du bist gerade live im Fernsehen in der ARD bei Immer wieder Sonntags. Darf ich mich ganz kurz zu euch setzen? Ja, bitte. Sie sagt ja, bitte. Obwohl sie natürlich jetzt wahrscheinlich ganz, ganz viele Fragen in ihrem Kopf hat. Aber jetzt habe ich zuerst mal eine Frage an dich, liebe Antonia. Wie geht's dir heute Morgen?
3: Mir geht's sehr gut. Ein bisschen warm, aber ansonsten gut.
1: Aber du bist in bester Gesellschaft. Du wirst dich jetzt vielleicht fragen, warum bin ich hier? Warum ist da ein ganzes Kamerateam? Warum bist du gerade live im Fernsehen bei der ARD? Mein Name ist Ronja, ich habe schon gesagt, und ich darf diesen Sommer einmal durchs Land reisen und besondere Menschen auszeichnen, ihnen Dankeschön sagen, weil sie ganz viel Gutes tun, ohne dass sie ein großes Ding daraus machen. Du hast noch vor ein paar Jahren eine ganz tolle Aktion ins Leben gerufen, Gemeinsam statt einsam, mit deiner Schule zusammen. Du bist hier im Haus am Dom gekommen und du hast zwei Generationen zusammengebracht. Du sorgst für Lebensfreude, du sorgst für Inspiration, und diese ganz besondere Bindung zwischen Herrn Grünberg und dir, die hat uns ganz, ganz tief berührt. Und deswegen wollen wir dir von Herzen Danke sagen für all deinen Einsatz und dass es dich gibt. Und liebe Antonia, man kommt nicht uneingeladen zum Kaffee und Kuchen, ohne Blumen mitzunehmen. Und deswegen habe ich jetzt eine Kleinigkeit für dich aus dem Off. Liebe Antonia, das ist dein Blumenstrauß. Einmal vielen, vielen Dank. Und natürlich gibt es auch für dich einen Herzensmensch-Button. Dieser Herzensmensch-Button soll dich bitte darin erinnern, dass du ein ganz besonderer Mensch bist und dass wir sehr dankbar sind für all deinen Einsatz. Ich gebe ihn dir mal. Und jetzt sitze ich zwar so zwischen euch, aber ich glaube, da gibt es noch jemanden, der etwas für dich hat, eine kleine Rede vorbereitet hat. Deswegen, lieber Herr Grünberg, auf Ihre alten Tage reiche ich jetzt das Mikrofon weiter an Sie. Sie haben eine kleine Rede vorbereitet, eine Dankesrede für unseren Herzensmenschen Antonia.
4: Ja, Antonia, wir danken dir erstmal, dass du gekommen bist. Es war sehr schwierig, hierher zu kommen. Ich wollte ja nicht sagen, was los ist. Ich habe dich ja in meinem Sinne eingeladen hier. Aber trotzdem freuen wir uns, dass du erschienen bist heute hier. Und aus diesem Grunde möchte ich auch vom Herzen Dank sagen. Aus den vielen Jahren ist inzwischen uns eine echte Freundschaft entstanden. Es bedeutet sehr viel, dass du uns und auch mich persönlich bis heute begleitet und immer wieder besuchst. Ganz nach unserem Motto, gemeinsam statt einsam. Ganz lieben Dank, Antonia. Und ich hoffe, dass noch viele weitere Jahre unserer Freundschaft geschenkt werden. Wir wünschen dir für dein weiteres Leben und Studium alles Gute, vor allen Dingen Gesundheit.
1: Ja, liebe Antonia, ich weiß, du konntest natürlich jetzt keine Rede vorbereiten. Es war wirklich eine Überraschung. Du wusstest nicht, dass wir gleich um die Ecke kommen. Aber darf ich dir trotzdem eine Frage stellen? Was ist denn für dich das Inspirierende hier in Haus am Dom, dieser Kontakt mit einer anderen Generation? Was erfüllt dich bei dem Projekt Gemeinsam statt Einsam? Warum dein ganzer toller Einsatz?
3: Also, ich weiß nicht, ich sag immer, die sind wie meine Freunde geworden. Also ich finde, dass dieser Sprung zwischen Jung und Alt, der ist viel zu groß. Und auch in gerade so, wo so schwere Zeiten sind, diese Einsamkeit. Und das plagt doch mehr Menschen, als sie zugeben wollen. Und ich finde, hier merkt man dann immer, dass das ein Stück weggeht, die Einsamkeit. Und dass man richtig Freude machen kann mit so einfachen Sachen. Und es macht mich ja auch glücklich.
1: Liebe Antonia, und uns macht's glücklich, dass wir dich heute auszeichnen durften. Im Namen von Immer wieder Sonntags, von der ganzen ARD-Gemeinschaft, von der ganzen Arena in Rust. Lieber Herr Grünberg, ich habe jetzt nur eine letzte Frage an Sie. Ist denn Antonia auch zu ihrem 100. Geburtstag eingeladen, wenn sie dann im Herbst 100 Jahre alt werden?
4: Ja, das wird sie wahrscheinlich, werde ich wahrscheinlich machen müssen, denn, ne? Ja, es wird eine große Gesellschaft werden und ich hoffe natürlich, dass bis 100 erst noch komme.
1: Da bin ich mir.
4: Der Wunsch, den ich ja noch habe, ne?
1: Lieber Herr Grünberg.
4: Ich bin momentan noch so mobil. Ja. Wenn nicht irgendetwas dazwischen kommt, dann würden wir es dann auch schaffen, denn.
1: Ich bin mir da ganz sicher, so wie ich Sie kennenlernen durfte. Ihr Lieben, ich würde sagen, da ist ein Plätzchen frei. Ich setze mich jetzt zu euch. Lieber Stefan, liebe Immer wieder Sonntagsgemeinde, wir sehen hier einen wundervollen Herzensmenschen, ein ganz tolles Pflegeheim mit ganz tollen Bewohnern. Und ich schicke jetzt ganz liebe Grüße zurück aus dem warmen Fürstenwalde ins ebenso warme Rust.
0: Liebe Ronja, du hörst uns noch, oder?
1: Ja.
0: Genau.
1: Ich höre dich, lieber Stefan.
0: Wisst ihr, was das Schöne ist, dass wir alle zusammen, 46.546 begeisterte Menschen hier in der Immer wieder Sonntagsarena, alle eingeladen sind zum 100. Geburtstag und das ist euer Applaus.
1: Ach. Vielen Dank, lieber Stefan. Ich
0: Servus,
1: werde
0: Ronja.
1: Berg ausrichten. Alles Liebe.
0: Das kann auch eine Überdosis Glück sein. Also wenn man so einfach mit 99 Jahren sich so bedanken darf für einfach Helden des Alltags. Das könnte man auch Überdosis Glück etwas musikalisch umsetzen.

0: Ihr seid da immer noch wach. Meine Damen und Herren, einen riesen Applaus für meine Gäste. Habertiere, servus. Herzlich willkommen alle beieinander hier. Euer Fuchs, unsere wunderbare Truppe hier. Und das ist euer Applaus. Vielen, vielen herzlichen Dank. Und wir sehen uns ja später noch. Wir sehen uns ja gleich. Ja, jetzt darf es langsam ein bisschen wärmer werden, weil ich friere langsam, aber ich glaube auch einer ist absolut im Stress. Ich muss mich immer langsam an ihn annähern. Guten Morgen, Willi.
1: Wow. Ha,
0: was denn schon wieder?
1: Hi, Stefan.
0: Guten Morgen.
1: Morgen, ihr alle.
0: So. Guten Morgen, Willi.
1: Moin, moin.
0: Sag mal, was machst du denn bei der Hitze hier mit dem Laptop und lauter so Zeug?
1: Du, ich muss sagen, mir geht's gut. Diese heißen Tage sind für mich immer ein echtes Festessen. Ja.
0: Ein Festessen?
1: Ja.
0: Okay, warum?
1: Na, ganz einfach. Wenn es heiß ist, gibt es immer für das ganze Team zur Abkühlung Eis am Stiel. Und ich sammle dann diese kleinen Holzstäbchen, an denen man das Eis festhält. Also habe ich immer einen leckeren Snack dabei.
0: Ah ja. Gut, also Willi, ich merke schon wieder, dir geht's einfach schon wieder... Dir geht's einfach schon wieder zu gut.
1: Ach, ich weiß nicht. Also, ein bisschen sorge ich mich schon.
0: Wegen was? Warum?
1: Naja, wegen dieser einen Sache, von der jetzt immer alle reden. Die KI, also künstliche Intelligenz.
0: Wegen dem machst du dir Sorgen, oder was?
1: Na ja, ich weiß schon, was du jetzt sagen willst. Einige Leute brauchen sich keine Sorgen um die künstliche Intelligenz machen. Die sollten sich eher Sorgen machen wegen ihrer natürlichen Intelligenz. Hm?
0: Da gebe ich dir völlig recht, ganz genau.
1: Ja, aber du verstehst das nicht. Ich habe gelesen, dass die KI in Zukunft ganz viele Jobs ersetzen wird.
0: Ja, das kann natürlich schon ein bisschen stimmen, ja.
1: Ja. Zum Beispiel die Mitarbeiter in Hotlines. Das sind die Leute, die dir dann am Telefon immer sagen,
2: unser Techniker ist informiert und kommt am Montag irgendwann zwischen 5 Uhr morgens und den Tagesthemen.
1: Das kann eine KI dann auch, ja.
0: Ja. Naja, das geht an mir sogar selber, wenn ich irgendwo anrufe.
1: Ja, aber ich dachte auf jeden Fall, wenn die KI so viele Jobs bedroht, dann vielleicht auch meinen.
0: Nee, du kannst nicht durch KI ersetzt werden. Ne?
1: Echt?
0: Also nein, sowas gibt's nicht. Also auch wir nicht. Auch das beste Publikum der Welt kann man nicht KI irgendwie ersetzen. Ne? Also, vielleicht gibt's da Tage, da sagt man vielleicht mal, ja, vielleicht soll das KI übernehmen, Fragezeichen, Rufezeichen.
1: Naja, jetzt pass mal auf. Hallo, Stefan, ich freue mich, dich zu sehen.
0: Nee, das bist nicht du.
1: Nein, naja, aber nicht. So würde ich klingen, wenn ich eine Maschine wäre. Ja, das ist doch schlimm. Ich meine, wenn du dich mit jemandem unterhalten willst, der mechanisch und völlig Emotionen ist, dann kannst du ja einfach einen Termin beim Finanzamt machen.
0: Ja, aber ist denn KI wirklich so wichtig und toll, wie immer alle sagen?
1: Naja, also viele Leute hoffen ja, dass die KI uns bald viele Dinge im Alltag abnimmt, die total nervig sind und anstrengend.
0: Ja, das ist doch total toll.
1: Ja, genau.
0: Ja.
1: Ja, guck mal, du kannst dich jetzt zum Beispiel drauf freuen, dass die KI bald bei dir zu Hause Staub wischt, den Boden sauber macht, Geschirrspüler einräumt, alles.
0: Okay, und was kann die KI sonst noch so?
1: Naja, ich kann sie ja mal fragen. Ich kann ja mal zum Beispiel eingeben, warum ist Stefan Ross der allercoolste und bestaussehende Moderator Deutschlands?
0: Okay, und was sagt die KI?
1: Oh je, was passiert denn jetzt? Oh nee, oh.
0: Hä?
1: Jetzt.
0: Was hat die KI gesagt?
1: Da steht's. Systemfehler. Systemfehler. Oh nee, jetzt ist mein Laptop kaputt. Naja, da siehst du mal. Selbst die KI hat ihre Grenzen. Tschüss, mach's gut.
0: Da fliege ich jetzt lieber nach Ibiza. Ibiza war auch sein Riesenhit. Liebe Grüße in den musikalischen Himmel an Ibo. Er hat es neu produziert, neu aufgenommen. Ibiza, herzlich willkommen für Sie, Rainer Kirsten.

Unser Sunnyboy aus dem Schwarzwald, einen Riesenapplaus für Rainer Kirsten. Dann sage ich einfach, wegen dir sind wir auch alle da, lieber Rainer. Herzlich willkommen für Sie, Tim Peters.

0: Vielen, vielen herzlichen Dank. So, mittlerweile sind wir in unserer Boxengasse angekommen, in unserer immer wieder Sonntagsarena. Unsere wunderbare Monique aus der Schweiz und gegen Graziano, also quasi Südtirol gegen die Schweiz. Um was geht's nochmal für unsere Zuschauer und Zuschauerinnen, die noch nicht eingeschaltet haben, heute in der Früh um 6:30, möchte ich einfach erklären. Da liegt ein Rad, ein Traktorrad. Und da liegt ein zweites. Wie viel, lieber Marlon, was wiegt so ein Rad ungefähr? So,
1: zwischen 60 und 70 Kilo wiegt so ein Rad.
0: Okay.
2: Das bin ja einmal ich, das ist ja gleich groß wie ich.
0: Du hast am Anfang der Sendung gesagt, das möchtest du machen.
2: Ja, das schaffen wir mit.
0: Jetzt kommt's mal hier, Jonas. Jonas, ihr habt da hinter der Bühne schon ein bisschen geübt und der Marlon mit dem Graziano.
3: Ja,
0: ihr braucht nicht so weit weggehen, kommt alle zu mir. Wie hat es sich angestellt, Marlon, der Graziano aus Südtirol?
1: Also, die erste Probe war wegen zäh, aber in der zweiten wurde es dann richtig zackig und dann hätte es auch einwandfrei funktioniert.
0: Ja. So, die weiteren Spielregeln, wer einfach das Rad am schnellsten am Traktor montiert hat, hat gewonnen. Lieber Jonas, hast du Monique auch spezielle Tipps mitgegeben? Also, ich glaube, da ist Männlein gegen Weiblein, Weiblein gegen Männlein, schon ein bisschen ein Unterschied. Ne? Und du schaust mich jetzt nicht an.
2: Ein bisschen. Aber die Italiener sind sich ja nicht so gewohnt, hart zu arbeiten, oder?
0: Ja, ja. Hast du recht. Darum sind sie auch nicht bei der WM dabei.
2: Deshalb.
3: Aber so, die ganze Nacht abgelernt.
0: So, dann würde ich sagen, ihr geht schon mal zu den Rädern. Okay. Es geht hier nicht um Zeit, sondern es geht darum, wer denn am schnellsten das Traktorrad montiert hat. Also,
2: jetzt aber.
0: Dann würde ich sagen, top die Wette gilt, wollte ich jetzt sagen, alter Fuchs. Also ich würde sagen, auf die Reifen, fertig, los!
2: Los! Super. Wunderbar, ich kann es. Ja. Sehr schön. Gerade, perfekt.
0: Also.
2: Perfekt. Können wir schaffen?
0: Zwischen 60 und 70 Kilo, Monique gegen Graziano, Graziano gegen Monique. Unsere wunderbare...
4: Was ist los? Nochmal drücken, genau.
0: Landjugend aus Balingen. Ja,
1: nimmst du wieder den Wagen?
0: Werden unterstützt von unserem Jonas und Marlon. Und da steht sie, die ganze Landjugend aus Balingen. Das ist schon mal euer Applaus. Schau mal her.
4: Warte.
0: Tag der Landjugend. Da haben wir absolute Ehrengäste aus Balingen, meine Damen und Herren. Graziano. Oh, Monique.
2: Ehrlich?
0: Hat bereits schon fast das Rad auf dem... Noch einmal. Richtigen
3: Moment.
0: Zylinder gebaut.
4: Ja, warte. Genau. Langsam.
0: So. Das schaut gut aus. Hey, Monique, das schaut sehr gut aus. Die haben schon die Schrauben in der Hand. Ich glaube, dass die in Südtirol gar keine Traktoren haben. Aber eigentlich schon.
3: Nein.
0: Ja, das schaut.
4: Ja, und jetzt fängt noch. Ich hab überkreuzt.
0: Ja. Da sagt man immer, die Schweizer sind etwas langsam. Ha? Überhaupt die Berner. Ich glaube, das schaut für die Schweiz eigentlich ganz, ganz gut aus. So.
1: Du kannst gleich anziehen. Ja.
0: Graziano, was ist los?
4: Gut. Alle nochmal laut. So.
0: Schau mal an hier. Alter Fuchs.
1: So. Genau, anziehen.
0: Schlagstrauber. So, jetzt gibt's noch 125 Newtonmeter. Das.
4: Da.
0: Ist dran! Das ist dran, meine Damen und Herren! Wir sind der Meinung, das war! Riesenapplaus für Monique und dem Jonas! Schau mal, die Südtiroler tun jetzt noch rum!
2: Da hätten wir ja vier Reifen jetzt.
0: So, wir haben Zeit! Graziano, wir haben Zeit, aber trotzdem kriegst du auch einen Riesenapplaus! Und für den Marlon! Und für unseren Balingen Landjugend. So, jetzt gibt's ein bisschen Konfetti-Regen, könnte man auch sagen. Wir holen jetzt mal Kölner Luft in die immer wieder Sonntagsarena. Herzlich willkommen für Sie musikalisch die Pavaya.

0: Grüße nach Köln am Ring. Vielen herzlichen Dank, auch Stammgäste mittlerweile von immer wieder sonntags. Die paar Weiher, meine Damen und Herren, heute in unserer Starküche Gerichte mit Geschichte haben wir unsere wunderbaren Grubertaler. Die haben uns heute gekocht, gebrutzelt, gebraten, einfach mal Kaspress. Knädel.
1: Genau.
0: So. Wie seid ihr bis jetzt mit eurem Ergebnis zufrieden?
2: Sehr gut.
1: Einwandfrei, darf ich sagen.
0: Schon?
1: Einwandfrei. Aber der Geschmackstest, der kommt jetzt erst.
0: Was heißt für unsere norddeutschen Zuschauer einwandfrei?
1: Wunderbar.
0: Wunderbar. Also ich würde auch sagen an dieser Stelle, wenn ihr zu Hause seid, Frauen, Kinder, es ist ja alles da, Gott sei Dank, ihr seid glücklich. Auch an dieser Stelle liebe Grüße an Brennholz, meine Damen und Herren, an die Gruppe, die letztes Jahr gewonnen haben. Ne? Ja genau, da gibt es einen Applaus in die Kamera.
1: Seine Söhne.
0: Die Söhne, genau. Fleißiger Papa. Habt ihr keinen Strom daheim oder was? Ja, schon. Wir werden Brennholz ganz, ganz bestimmt nochmal sehen dieses Jahr zu immer wieder sonntags. Wenn ihr so Kaspressknädeln macht für Brennholz, für die Gruppe, für die Kinder, für Tante und Onkel, schmeckt ihnen das oder sagen die, na, habe ich vielleicht schon mal besser gegessen?
1: Ja, dass wir direkt jetzt in unsere Kinder oder in unsere Frauen Pressknädel, Kaspressknädel gemacht haben, wäre falsch, aber also es ist halt wirklich Premiere, Stefan. Für dich heute die ersten Kaspressknädel für ins Grobertaler.
0: Ja, weißt du was für mich? Also letzte Woche hatte ich schon absolute Fernsehpremiere bei Immer wieder sonntags, dass ich das Besteck kaum in der Hand halten konnte.
1: Heute geht's.
0: Ja, du bist ja ein Tiroler. Bei euch geht es, oder was? Ja, ich bin ja weicher in der Beziehung. Ah, das geht aber, wirklich. Na, pass auf, weißt du, was ich jetzt mache?
2: So, ja.
1: Genau. Geschmackstest, dann dürfen wir auch.
0: Ja, ja.
1: Mahlzeit.
0: Mahlzeit. Seid ihr zufrieden mit dem Ergebnis?
1: Ich würde sagen, es passt, oder?
0: Es ist der Hammer. Also, wenn ihr das mal nachkochen wollt daheim, liebe Zuschauer und Zuschauerinnen, geht's einfach auf unsere Facebook-Seite von Immer wieder sonntags. Und dann ist es einfach ein Gaumengenuss.
1: Das nächste Mal, wenn wir Pressknödel machen, dann ist es wahrscheinlich für die österreichische Nationalmannschaft, die ja im 16. Finale steht.
0: Der Applaus war ziemlich wenig, hast du gemerkt?
1: Komisch.
0: Ja. Weißt du, wann der größere Applaus kommt? Wenn man sagt, wir sind im Finale Österreich gegen Deutschland, da kommt der größere Applaus. Ja, genau. Ich habe eine Sendung, bitte schön, darf's weiter essen. Ich gebe das meiner Familie runter, meinen Freunden an unserem Stammtisch von immer wieder sonntags. Bleibt's genauso wie Satzburschen. Darf's mit der Musik genauso weiter. Wir brauchen Musik, wir brauchen Nachwuchs, wir brauchen tolle Lieder auf dieser Welt, damit wir alle Leute glücklich machen auf diesem Planeten. Und es ist euer Applaus, meine Damen und Herren, die Grubertaler.
1: Vielen Dank. Aber von unserer Seite, Stefan, wollen wir auch nochmal Dankeschön sagen. Wir feiern ja nächstes Jahr 25 Jahre Grubertaler. Also wir sind auch schon einige Zeit auf der Bühne.
0: Warum bin ich da nicht eingeladen?
1: Das kommt noch. Wir waren einige Male bei dir mit dabei und möchten einfach dem ganzen Team und dir vielen Dank dafür sagen. Wahnsinnssendung, immer wieder sonntags.
0: Danke. Da gibt dir jetzt das erste Mal recht. Hast du völlig recht. So, aber ein Wahnsinnstyp kommt jetzt auch auf die Bühne. Der hat 3 Jahre. Nee, noch nicht klatschen. Der hat sich 3 Jahre, glaube ich, daheim eingesperrt, obwohl er ständig unterwegs ist. Mittlerweile feiert er seine Abschiedstour für nächstes Jahr, muss man sich mal vorstellen. Ich habe zu ihm hinter der Bühne gesagt, na Gerd, das musst du nicht machen. Bleib bitte die nächsten 40 Jahre für uns da. Hat er gesagt, okay, ich überlege mir das nochmal, ich mache heute ein Hit-Medley und dann werden wir weiterschauen bei der großen Hitze. Schön, dass du da bist. Herzlich willkommen für Sie, Gigi Anderson.

0: nächstes Jahr mit seiner Band auf Tournee. Einen riesen Applaus nochmal. Schön, dass du wieder da bist bei mir wieder sonntags. Gigi Anderson! Euer Fuchs! So, also, wir sind bei unserer Sommerhitparade, die jungen Wölfe heute gegen unseren Patrick. Nächste Woche ist schon die erste Halbzeit vorbei. Sendung 1 bis Sendung 6. Volkstümliche oder Volksmusik gegen Volksmusik und ab Sendung 7 bis 12 Schlager gegen Schlager und in Sendung 12 gibt es dann das große Finale zum Sommerhitkönig 2026. So, 13. Sendung haben wir dieses Jahr auch. Eine Sondersendung live aus dem Europapark in Rust. Und da möchte ich jetzt mal gerne einen auf die Bühne holen, weil eigentlich möchte ich mich so langsam ein bisschen verabschieden. Und das ist dieser Mann hier. Klausi, komm mal her. Mein Klaus. Klaus, Klaus. Der ist nämlich seit 22 Jahren an meiner Seite. Dass nichts passiert hier drinnen mit seinem Team Simon, dass einfach alles so vonstatten gehen muss, wie es einfach ist. Ein Mensch mit Herz, auch ein Mensch des Alltags, Helden des Alltags. Und das ist mein Klaus, seit 22 Jahren an meiner Seite. So, Klaus, du bleibst da. Du bleibst einfach hier stehen. Ja, ja, du bleibst da stehen. Warte, Klaus, ich hätte einen Auftrag für dich. Ich weiß es nicht. Code von dem Ding hier? Keine Ahnung. Nein, komm, Julia, komm einfach her. Wir sind alles Menschen. So, und dann schaue ich schon mal, wer nächste Woche gegen Patrick und die jungen Wölfe. Da brauch ich liebe es. Soll ich nochmal so durchmachen? So, ein bisschen. So, jetzt. Nicht, dass wir was Falsches ziehen, ne? Hey, jetzt habt ihr mir das Ding hier zugesperrt, oder was? Ich traue euch alles zu. Jetzt. Also logischerweise bleibt ja nur noch eine Kugel über gegen Patrick oder die jungen Wölfe. Das darfst du jetzt vorlesen, Klaus. Lies vor.
1: René Schneider.
0: René Schneider, ich spiel's so gerne steirische. So, das ist schön. Gut, dann darfst du mir es wieder schenken.
1: Danke ich.
0: Ja, dann darfst du wieder vorgehen. Klaus, noch mit deinem Applaus. Der Klaus für den Applaus. So, junge Wölfe gegen unseren Patrick. Darf ich dir das mal geben? So langsam halten, gell? Sie dürfen auch auf unsere Facebook-Seite gehen von Immer wieder Sonntags mit tollen Rezepten. Wir sind immer noch ungefähr 5-6 Minuten live darauf. Auf unserer Facebook-Seite von Immer wieder Sonntag. Nächste Woche mit dabei. Nino D'Angelo, Vanessa May, Nicole. Kuckuck. Patrick Lindner. Kuckuck. Alle Kuckuck. Meine Gäste sind einfach die Besten. Das war sensationell. 5. Sendung Immer wieder Sonntags. Euer Stefan Ross. Herbert Jerry gewonnen hat Patrick Steindl.
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3: Im Studio Immekasten. Der Waldbrand im belgischen Hohen Venn breitet sich weiter aus und jetzt müssen auch Menschen auf deutscher Seite im nahegelegenen Monschau ihre Häuser verlassen. Mehrere Straßenzüge wurden am späten Abend vorsorglich evakuiert. Seit Freitag kämpfen Feuerwehrleute aus Belgien und Deutschland gemeinsam gegen die Flammen. Rund 30 Millionen Quadratmeter Fläche sind bereits verbrannt. Die Löscharbeiten sind schwierig. Der Boden im Hohen Venn ist teilweise torfig und weich. Schweres Gerät kann dort schnell einsinken. SPD-Chef Lars Klingbeil warnt seine Partei vor internen Streitereien in schwierigen Zeiten. Davon würden nur Populisten und Spalter profitieren, sagt er. Auf einer SPD-Veranstaltung in Rheinland-Pfalz hat Klingbeil seinen Kurs verteidigt. Christiane Hampe dazu.
4: Ja, er sagt ganz klar, Leute, wir müssen Kompromisse machen. Am Status quo festzuhalten, das ist keine Möglichkeit. Klingbeil warb um seinen Kurs und sagte, es geht gerade nicht um Sonderparteitage. An der SPD-Basis rumort es ja, dabei geht es vor allem um die beiden Co-Chefs, Lars Klingbeil und Bärbel Baas, die ja auch Minister sind und die die schwarz-roten Kürzungen beim Sozialstaat mit vertreten müssen.
3: Zuwanderer leisten einen immer größeren Beitrag zur ostdeutschen Wirtschaft. Fast 70 Milliarden Euro der Wirtschaftsleistung im Osten stammen von Ausländern. Das zeigt eine Studie des Instituts der deutschen Wirtschaft. Wären heute nur so viele Ausländer im Osten beschäftigt wie 2015, wären es demnach nur rund 23,5 Milliarden Euro. Die Ukraine setzt Russland mit massiven Drohnenangriffen immer mehr unter Druck. In der vorigen Nacht trafen die Drohnen wieder ein Lager des größten russischen Online-Händlers Wildberries in der Nähe von Moskau. Gleichzeitig feuert Russland immer wieder Raketen auf zivile Ziele in der Ukraine. Zum Abschluss der Leichtathletik-EM holt Deutschland weitere Medaillen. Friederik Rupert gewinnt Gold über 3000 Meter Hindernis, Karl Bebendorf Bronze. Silber gibt's für die Mixed-Staffel über 4x100

0: an. Sie töten da mal. Bleib schön da stehen. Wir fahren gleich weiter. Maximilian!
1: Hier ist die Opa.
0: Ach, Gott sei Dank.
1: Du bist spät
0: dran. Ja, weil sie so viel dazwischen
2: kommen. Danke, magst du da auf einen Sprung reinkommen?
1: Nein, das ist eine Geburt. Ja.
0: Weißt du, er hilft mir dabei.
2: Bei was?
1: Ja, bei der Kuh, beim Buchhäckerbauern.
2: Ja, das, da muss ich auch noch hin.
1: Ja, komm, wir gehen jetzt.
0: Ja.
1: Wir gehen jetzt weiter.
0: Geh mal raus.
3: Es kann jeden Moment losgehen mit der Kuh.
4: Hey, wie sprecht ihr denn von mir?
3: Von dir doch nicht.
4: Ach so. Dann lass sie nicht so lange warten. Die Kuh.
2: Sabina, du sollst doch nicht die große Gießkanne heben.
4: Eine Nummer kleiner ist für die Puppenstube.

0: Schrauben ist gut.
1: Dr. Kurmklei.
2: Ja.

0: Ah, Gustl.
1: Servus.
0: Da ist das Vitaminfutter, was der junge Bauer aufgestellt hat.
1: Ist recht. Du, Gustl, ich glaube, langsam wird's Zeit, dass du deine Spielschulden zahlst. Die Burschen von der Pokerrunde werden ein bisschen ungeduldig. Bei 100.000 Schilling bist.
2: Ja, ja. Sag denen, morgen auf die Nacht komme ich. Dann hole ich mir mit einem Royal Flash alles zurück. Ich war gute Strähne. Ich spür das.
0: Ich glaube, das ist sicherer, du suchst eine reiche Frau und heiratest.
2: Heiraten? Bin ich blöd? Ich werde mir's wegen einer mit all den anderen verscherzen.
1: Gustl, die Burschen können verdammt schnell ganz ungemütlich werden, wenn sie nicht ganz schnell ihr Geld sehen. Gell? Gustl, da würde ich nicht in deiner Haut stecken.
3: Was?

0: Sag einmal, was bringst denn da schon wieder daher? Wolf Dieter.
1: Die Solartrocknungsanlage für den Heuboden.
0: Trockenanlage? Tiefgegram, Wolf Dieter. Bei unserer Bergson braucht's das so dringend wie ein Kropf.
2: Jetzt streitet's doch nicht gleich wieder.
0: Da erst der Mähdrescher und dann wird einmal noch mehr Geld ausgeschmissen werden.
1: Das ist nicht rausgeschmissen, Vater. Das ist eine langfristige Investition. Und außerdem positiv für die Steuer.
0: Ich hab mein Lebtag keine Schulden gehabt, bevor du daherkommen bist.
2: Papa, das sollst doch nicht.
0: Ich bin ein kranker Mann. Aber so ein Piefke kann ja schließlich auch mal krank werden. Naja, und was ist dann? Hä? Wer arbeitet dann diesen Schuldenberg ab? Hä?
1: Dagegen habe ich uns ordentlich versichert. Hier, ich habe gerade die Policen abgeholt.
0: Berufsausfall. Feuer. Haftpflicht. Schmarrn.
3: Und Lebensversicherungen mit gegenseitiger Begünstigung. Und Unfall-Doppeltod.
0: Unfall-Doppeltod?
1: Ja. Also, wenn ich zum Beispiel durch ein Unglück zu Tode kommen sollte, dann zahlt die Versicherung das Doppelte und damit wäre der Hof

0: Ja, schuldenfrei.
1: Papa.
2: Grüß dich bitte.
1: Grüß euch. Für die Frieda hat er auch eine Versicherung abgeschlossen. Das ist dem Wolfi sein soziales Verantwortungsbewusstsein.
3: Hä? Mich verschonst bitte mit deinem Verantwortungsbewusstsein. Unfall doppeltot. Mir ist das einfache Sterben gerade nur. Ja. Aber wärst zu sehen, mit Hilfe vom Bergdoktor wäre es vielleicht nur eine Zeit lang hinauszögern. Das Sterben.
4: Jedenfalls nicht schlechter als das letzte Mal. Aber Sie müssen weiter Ihr Herz schonen.
3: Ja, wie denn, wenn ich mich dauernd aufregen muss?
4: Wer regt Sie denn so auf?
3: Ja, der Piefke.
4: Was? Ich hab gedacht, Sie verstehen Sie mit Ihrem Schwiegersohn. Sie haben ihm doch gerade erst den Hof überschrieben.
3: Na, weil ich krank bin. Aber das war ein Fehler. Na ja, die Arbeit nimmt er mal ab. Das schon. Hinlangen kann er, der Piefke. Er ist ein guter Bauer.
4: Bitte weiter Diät halten, ja. Keine Kochsalze, die Tabletten regelmäßig nehmen. Und
3: keine Aufregung. Ich weiß schon, Herr Doktor. Keine Aufregung, ja. Ja, keine Aufregung. Ja, und wie soll das gehen, wenn der Piefke mir den Hof bis unters Dach verschuldet? Haben Sie das Monster gesehen da draußen vorm Hof?
4: Den Mähdrescher? Naja, eine Nummer kleiner hätte es wahrscheinlich auch getan.
3: Genau. Über 1 Million Schilling kostet sowas. Und 7 Versicherungen hat er abschließen müssen. Der Preis.
4: Ein umsichtiger Mann?
3: Ein Gauner ist er. Geben Sie es doch zu, Herr Doktor. Wenn einer eine zusätzliche Feuerversicherung abschließt, dann doch bloß, weil er den Hof anzünden will.
4: Eine recht eigenwillige Betrachtungsweise, Buchecker.
3: Oh, es gibt Versicherungen, da kann man ganz schnell kassieren, wenn man geschickt ist. Meine arme Tochter. Mit so einem Geschäftelhuber. War ein schweres Stück Arbeit für dich.
5: Ja, ja.
3: Pankras, bist ganz schön ins Schwitzen gekommen.
5: Eine Geburt ist für mich immer eine schwere Arbeit. Ja. Und bringt mich zum Schwitzen.
6: Ja, was passiert denn jetzt mit dem kleinen Stier?
3: Der Stierkalbe werden nach 12 Uhr.
5: Am besten, Maximilian, du übernimmst die Patenschaft für den Stierkalbe da. Und wir sehen, wenn er groß wird. Dann wird er genauso ein kräftiger Stier wie sein Vater da drüben.
3: Ja.
6: Was? Das ist der Vater?
5: Ja, das ist der Vater.
6: Ja, aber der interessiert sich ja überhaupt nicht für sein Kind jetzt. Hallo, du, hast ein Kind gekriegt? Ja, jetzt schau doch wenigstens einmal.
7: Nein, der interessiert sich nicht für kleine Babys. Der träumt davon, dass er in der Arena auftreten darf, gell?
6: Was für eine Arena? Schau her. Ole, ole, ole, ole, ole. Wir müssen einen Stierkampf kehren. Ja, was, der bringt's überhaupt nicht.

0: alles schläft schon.
1: Der Gustl, schau mal. Das ist eine Lebensversicherung, die hat mir der junge Bauer geschenkt. Hättest mir auch so viel schenken. Das sind 700 Schilling jeden Monat.
0: Freilich würde ich dir so viel schenken. Und wenn meine Frau einen ganzen Bauernhof im Rücken hat?
1: Ja, einen ganzen Hof habe ich nicht gerade, aber eine gute Partie bin ich jetzt schon. 1 Million Schilling kriege ich.
0: Wenn du 65 bist.
1: Ach so. 700 Schilling schenkt mir der Bauer jeden Monat. Ich meine, für die Lebensversicherung, das ist doch großzügig von ihm.
0: Gute Arbeitskraft hält er sich auf diese Weise. Er weiß genau, was er an dir hat.
1: Ja, der schon. Die Betty, die hat gesagt, ich muss da einen Begünstigten eintragen lassen, aber ich habe ja keinen Ehemann.
0: Unfall, Doppeltod.
1: Verwandte habe ich auch keine gescheiten.
0: Ich weiß. Weil der Herr Papa die Frau Mama sitzen hat lassen mit dicken Bauch. Mein armes Waisenkind. Verwandte hast keinen, Ehemann hast keinen. Schreib's halt mich hinein.
1: Als was?
0: Ja, als Verwandter, das geht ja schlecht. Dann schreib's halt als Ehemann.
1: Herr Gustl. Das meinst du nicht ernst?
0: Doch.
1: Dann ist das jetzt so was wie ein Heiratsantrag.
0: Du merkst aber auch alles. Das ist jetzt so was Ähnliches wie ein Heiratsantrag.
1: Gustl! Pass auf, dass nichts verschützt.
2: Nein, nein.
1: In den Kälbertrank tue ich alles rein, was der Pankrat sagt. Damit er was wird, dein kleiner Stier.
2: Ja, und was ist da drinnen?
1: Milchpulver und Kamin.
2: Tee. Was ist denn los?
1: Ah, nix.
3: Maximilian, kommst du? Weißt du, ganz beieinander ist es noch nicht, dein Stierkalbe.
1: Was?
3: Aber es wird schon werden. Gib ihm die Milch auch. Ja, komm. Ja, schön her.
1: Schau da.
3: Geht mir.
2: Auf, gell. Jetzt ist schon ein Trinken. Hey. Du hast ja aber einen Durst.
3: Das Schönste ist, mein Maxl hat einen neuen Freund gefunden.
4: Der kleine Stier.
3: Seinen Patenstier, wie er sagt. Er würde ihn ja am liebsten entführen und hier bei uns im Haus irgendwo unterbringen. Da sind ein paar Unregelmäßigkeiten in ihrem EKG. Ich würde sie am liebsten an ein Gerät anschließen, das sie 24 Stunden am Körper tragen. Das würde mir Aufschluss geben. Ein Gerät, das alles registriert.
4: Alles?
3: Naja, wenn Sie die Stiegen aufsteigen oder was Aufregendes träumen.
4: Und? Jeden einzelnen Streit mit meinem Schwiegersohn.
3: Ließen sich diese Streitereien nicht alle vermeiden?
4: Natürlich. Er bräuchte nur tun, was ich sag.
3: Geben Sie Ihrem Schwiegersohn doch eine Chance.
4: Sie haben genug mit meinem Herzen zu tun. Um meinen Hof brauchen Sie sich nicht auch noch kümmern.
3: Na, das Hemd, das können Sie gleich wieder ausziehen.
4: Warum?
3: Ja, wir müssen ja das Gerät noch anlegen.
4: Wer soll das jetzt die ganze Zeit mit mir rumtragen?
3: Ja, freilich.
4: Na, Dankeschön.
5: Oh! Der Schmerz! Herr Doktor! Herr Doktor!
6: Herr Konrad!
5: Wo ist der Herr Doktor? Ich muss den Herr Doktor...
6: Da ist zufällig ein Patienten drin und der ist ganz zufällig wirklich krank.
5: Na, ich muss aber den Herrn...
0: Ja, das ist... Als kranker Mensch muss man sich das gefallen lassen. Das ist unglaublich. Das vergiss ich nie. Das vergiss ich einfach nicht.
6: Keine Angst, Herr Konrad. Das ist nicht ansteckend.
0: Ja, ich weiß. Das ist das Wunder des Lebens. Wie lange dauert es noch, Frau Doktor?
6: Ach, 3 Wochen.
0: In 3 Wochen? Fabelhaft.
6: Was, mein Bauch oder mein neues Kleid?
0: Nein, Ihre positive Gesinnung. Ich bewundere außerordentlich den Mut.
7: all dieser Frauen.
0: Sie müssten doch eigentlich Tag und Nacht dran denken, dass...
6: Woran denken?
0: Na schauen Sie, dass das Kind eventuell einen Wasserkopf haben könnte.
6: Ach, Konrad!
0: Ja. Vielleicht ein Loch in der Herzkammer oder vielleicht wären sogar siamesische Zwillinge. Meistens wachsen ja nur die Finger zusammen. Die kann man dann ganz leicht wieder trennen. Ich sag's Ihnen, es gibt tausenderlei Möglichkeiten für eine Tragödie. Ach. Bei der Geburt.
6: Ja. Und manchmal ist doch alles in Ordnung.
0: Ja, das gibt's. Aber man weiß ja nicht, was später noch alles kommt.
6: Lieber Herr Konrad, jetzt weiß ich ganz genau, warum der liebe Gott aus Ihnen vorsichtshalber keine Frau gemacht hat.
0: Gott behüte.
8: Überraschung.
9: Das ist ja traumhaft. Danke. Das ist so schön mit dir.
8: Und mit dir erst.
10: Papa!
11: Ja, Betty, hast du gut geschlafen?
10: Ja, wie gefall ich dir?
11: Hübsch, sehr hübsch, mein Kind, siehst du aus.
10: Hab mir mal Wolfi geschenkt.
11: Das war der Wolfi.
10: Rot, rot, rot, wie die Liebe.
11: Ja, rot wie die Zahlen auf unserem Konto bei der Sparkasse.
10: Papa.
8: Wir werden bald schwarz, Vater, das verspreche ich dir. Wirklich.
11: Wer es glaubt, wer zählig.

0: jetzt auf alle Fälle mal einen Frauenmarkt-Tee.
1: Hat du noch gar nicht gesagt, was mir fehlt? Ich war nämlich in letzter Zeit öfter schlecht. Hilft dein Frauenmantel-Dings? Hilft es gegen Brechreiz?
0: Nein, gegen Fehlgeburten.
1: Also, was?
0: Weil gegen die Übelkeit, weißt, da kann man halt nichts machen, gell? Die gehört nun einmal dazu zum Kinderkriegen.
1: Ja, ich bin doch nicht schwanger. 7., 8., 9., 10., oder?
0: Ja, ja, stimmt schon.
2: So, und wer soll denn dann der glückliche Erzeuger sein? Wer es auch immer ist, eine gute Nachricht wird das nicht für ihn sein. Sowas freut keinen Mann. Du brauchst bloß an deinen Vater denken, unbekannterweise. Wie er auf und davon ist, kaum dass deine Mutter schwanger war.
1: Er will mich aber heiraten, er hat mich schon gefragt.
2: Wer?
1: Ich hab gar nicht gewusst, dass du einen hast. Ja, im Sommer soll Hochzeit sein. Da käme unser Christkind grad recht.
2: Na, jetzt sag schon, wer der Vater ist. Uns kannst du es ja sagen.
1: Der Gustl ist es. Das geht schon lang.
0: Was, der Hecker Gustl? Ausgerechnet der.
2: Dem gefällt's Kinder machen vorher auch besser, wie nachher's Windeln wickeln.
0: Na, das glaube ich auch.
2: Ja, der Gustl.
1: So ein lieber Kerl. Du sag einmal, woran siehst du das, ob eine schwanger ist? Was geht's dir?
2: Genau wissen, woran man erkennt, ob eine schwanger ist.
3: Ach, das ist für Banausen. Experten wie unsere Franzi zum Beispiel sehen es im Gesicht. Na, Frieda, habe ich nicht recht?
1: Die Franzi sagt.
4: Schau das!
5: Was ist der Weh, du?
4: Komm her, ich hilf dir. Geh her. Geht's? Na, wie schaust denn du aus? Ach du, Gussel. Du, ich hab gesagt, du darfst dich hier nicht mehr blicken lassen, bis du nicht bezahlt hast. Gussel, ich hab das doch gleich gesagt. Mach's gut.

0: Das wollte ich doch schon längst machen. Die Unterschrift.
1: Was für eine Unterschrift?
0: Da auf der Lebensversicherung. Dass ich der...
2: Dass du der Begünstigte bist. Nein, das... Das habe ich mir anders überlegt.
0: Wie? Was soll das heißen?
2: Dass ich jemand anderen begünstige.
0: Ja, wen denn plötzlich? Wo ich dich doch sogar heiraten will.
2: Na, unser Kind. Gustl, wir zwei, wir kriegen ein Baby.
0: Na.
2: Ja. Freust dich auch so narrisch. Das wird für ein Christkindl.

0: Mütterchen.
1: Oh mein Gott.
0: Du, die Frieda war gestern bei mir.
1: Und? Hat die Franzi recht?
0: Langsam wird sie zur Hellseherin. Dabei ist es doch gerade erst die zweite Woche.
1: Also bekommt die Frieda wirklich ein Baby?
0: Ja. Und stell dir vor, sie will ausdrücklich, dass es so schnell wie möglich alle wissen.
1: Warum auch nicht? Es ist doch eine wunderbare Sache, so ein Kind.
0: Unser Sohn boxt ganz schön.
1: Unser Sohn? Seit wann kannst du hell sehen?

0: so. Und wie geht's deinem Sohn? Aber das kümmert dich ja sowieso nicht. So, jetzt gibt's was zu saufen. Da geh her. Schau, du bist ja, gell. Bist du müde oder wie? Ja, Hilfe. Da, schau her.
1: Na, Maxi?
0: Oh, hallo. Servus. Du, kann ich morgen wiederkommen?
1: Ja, freilich.
0: Du kannst doch alle anderen füttern, wenn du magst.
1: Oh, ja, gut. Und wann?
2: Früh um 6:30.
0: Um 6:30?
2: Ich weiß nicht, ob das so ein Spaß ist.
1: Naja, ich komme trotzdem. Noch vor der Schule.

0: Auf den Nachwuchs.
1: Ja. Auf euch drei. Prost, Schatz.
2: Prost, Liebling.
0: Ich habe gedacht, meine Tochter überrascht mich mit einem Enkel. Aber mein Herr Schwiegersohn ist offenbar so damit beschäftigt, meinen Hof kaputt zu sanieren, dass er für diese kleine persönliche Investition keine Zeit findet. Guten Appetit.

0: ist denn los?
1: Boah, der Kälbertrank. Der stinkt so kreislich, da wird mir jetzt mal speiübel dran.
0: Das ist doch ganz normal. Das ist dein Zustand, liebe Frieda.
2: Sieht man schon was?
1: Okay. Eigentlich wollte der Maxl vor der Schule vorbeikommen, jetzt füttern abnehmen, aber der kommt wohl nimmer mehr. Der Früh ist echt grauslich.
0: Weißt was? Das mach ich.
1: Okay.
0: Nächstes, das tue ich gern für dich. Und für das Baby jetzt.
1: Ehrlich?
0: Ja,
1: danke.

0: ist, dass ich verschlafen habe.
1: Ja, du fütterst jetzt die Tiere, ich schaue meinen Herzpatienten an und danach fahre ich dich in die Schule. Passt doch so, ne?
0: Ja.
1: Nicht jeder hat so einen reizenden Vater wie du.
0: Ja, da hast du ausnahmsweise mal recht.
1: Boah.
0: Hallo.
2: Na, magst du mich jetzt mal ein bisschen mehr, ne?
0: Ja.

0: Und? Wie geht's hier?
1: Der Stier hat sie Gott sei Dank nicht erwischt. Sie muss ausgerutscht sein.
0: Sie helfen doch meiner Tochter.
1: Natürlich.
0: Und ich fange den Stier.
1: Mein Mädel, hast du ein Schwein gehabt?
0: Ja.

0: Hat die Betty ein Glück gehabt, dass du gerade in der Nähe warst? Ein anderer?
1: Es hat furchtbar geblutet. Aber für so eine Platzwunde braucht es ja nicht unbedingt einen Professor Sauerbruch. Man ist auf einmal so mitfühlend.
0: Hormonüberflutung. In meinem Zustand ist man hoffnungslos verkitscht. Das müsstest du eigentlich wissen.
1: Oh, das habe ich beinahe vergessen. Sie muss trotzdem noch in die Klinik für ein Schädelröntgen. Hm.
2: Der Stier.
1: Ihr Vater hat ihn gebändigt. Stark, wie er das gemacht hat. Es ist alles in Ordnung, Betty. Sie sind in Sicherheit. Ja?
2: Guten Tag.
3: Entschuldigung. Ich wollte nur mal nach Betty sehen.
1: Ja. Kommt.

0: Und?
1: Zwei Schutzengel hat sie gehabt, die Betty. Meine Person nicht mitgerechnet.
2: Wie ist denn das überhaupt passiert?
3: Mei, das rote Kleid wird's gewesen sein. Da ist der Stier wild worden und dann ein grausiger Unfall.
4: Unfall. Das war kein Unfall.
3: Was? Ja?
4: Die Ketten vom Stier war durchgetrennt.
2: Weil er sich losgerissen hat.
4: Ein Mensch hat's durchgetrennt.
2: Ach, okay, das gibt's doch gar nicht.
4: Mit der Metallsäge.
2: Haben Sie einen Verdacht, wer das gemacht haben könnte? Und vor allem warum?
4: Ich hab keinen Verdacht, wer das gewesen sein könnte. Ich weiß es.
1: Sagen Sie jetzt nichts, was Sie hinterher bereuen, Buchecker.
4: Und warum nicht?
5: Der Schwiegersohn war's.
1: Versündigen Sie sich nicht.
4: Erst neulich hatte ich das rote Kleid gekauft. Dabei steht Rot meiner Tochter gar nicht. Und warum er es getan hat, ist doch wohl auch klar.
3: Ja, warum?
4: Die Lebensversicherung. Er ist der Begünstigte.
3: Der junge Bauer, also...
6: Herr Doktor,

0: Derjenige hat den Stier manipuliert. Das ist nämlich eine Seele von Stier.
1: Ja, du, das krieg ich schon heraus.
0: Hoffentlich.
2: Interessant. Hab ich mir gedacht.
3: Hast du das gefunden?
2: Ah, das Blut ist in Ordnung. Aber eine Menge Pfeffer habe ich gefunden. Am Hintern des Stiers und in der Box.
4: Pfeffer? Ja. Ja? Wer macht denn sowas?
2: Ich kann mir denken, wer den Stier absichtlich gereizt hat.
4: Absichtlich? Hm? Du meinst, es war kein Unfall?
2: Nein. Ich glaube, es war ein Mordversuch.
4: Schmarrn, geh weiter.
2: Ich will zwar nichts behaupten, aber es kann nur einer Interesse daran gehabt haben. Daddy Betty.
4: Der Mann?
2: Ja. Weißt du, dass er eine Versicherung abgeschlossen hat? Auf Unfall? Doppeltot?
4: Na und?
2: Ich habe dich übrigens auch versichern lassen. Als Begünstigte. In meine Lebensversicherung eintragen lassen.
4: Das habe ich schon vor 25 Jahren für dich gemacht, Pankratz. Mit Unfall Doppeltot.
0: Soll ich Ihnen mal was sagen, Doktor?
2: Was denn?
0: Mein Schwiegersohn hat meine Tochter umbringen wollen.
2: Danke. Ich glaube nicht an Ihre Theorie mit der durchgesägten Kette, solange die Polizei nicht eindeutige Beweise dafür erbracht hat.
0: Weil er an das viele Geld wollte.
2: Ach, Schmarrn. Aber dass Ihr Herz diese ganze Aufregung bewältigt hat, das ist ein gutes Zeichen. Ich rufe Sie sofort an, wenn ich dieses Langzeit-EKG ausgewertet habe.
0: Wer sollte denn sonst Interesse daran haben, dass der Stier meine Tochter tottrampelt? Herein.
1: Stell ich euch?
0: Was gibt's?
1: Ich wollte nur sagen, den Stier hat jemand wild gemacht. Mit Pfeffer.
0: Aha. Noch ein Beweis für den Mordversuch.
1: Da schaust. Das ist ein Fall für die Polizei.
0: Die ist schon unterwegs.
5: Ich bin so froh, dass es dir wieder besser geht. Betty, dein Vater glaubt, dass ich den Stier auf dich gehetzt habe.
6: Wie kommt er denn darauf?
5: Glaubst du das auch? Komm, jetzt sag doch mal, glaubst du das auch?
6: Es war doch ein Unfall, oder?
5: Wenn dein Vater das wirklich denkt, dann kann ich keinen Tag mehr länger mit ihm unter einem Dach leben. Das ertrage ich nicht. Sag mal, würdest du mit mir kommen?
0: Wolf-Dieter Holm. Sie sind festgenommen.
6: Nein, nein.
0: Komm was, geh mal.
5: Nicht anfassen.
0: Sag mal, wie kann dein Mann die Frechheit besitzen?
6: Was?
0: Ja, und nur mal daherkommen, als wäre nichts gewesen wäre.
5: Mensch, also ich...
6: Allein weil er herkommt, ist doch ganz klar, dass es nicht war.
0: Ja, das wird sich bei der Untersuchung alles rausstellen. Jetzt gehen wir, komm.
6: Wolfi.
0: Komm, jetzt werde ich kindisch noch jetzt. Komm. Ist ja gut. Dankeschön, das kommen Sie nicht auf die Gedanken.
2: Ja, schon gut, Frau. Aber wie Sie es anstellen sollen, dass Sie sich nicht aufregen bei all dieser Aufregung. Dafür weiß ich jetzt auch kein Rezept.
0: Ich halte schon durch. Für meine Tochter ist mir das Liebste auf der Welt. Für deiner.
2: Für Gott.

0: Frieda? Was ist denn? Na komm, jetzt red schon.
1: Jetzt kriege ich ein Baby und würde mich gern freuen, dann ist der Kindsvater weg.
0: Gustl ist doch öfter mal weg. Ich meine, es weiß doch auch jeder, dass das ein großer Kneipenhocker ist. Der muss halt einmal...
1: Nein, nein, der ist wirklich weg. Wie mein Vater. Er hat mir einen Riesenstreit gemacht. Ich täte ihm ein Kind anhängen und Vater werden wir für ihn das Letzte. Seine Sache ist ja auch alles weg.
0: Weiß das der Bauer schon?
1: Hä? Oh, nein, der hat gar genug eigene Sorgen. Dem habe ich noch gar nichts gesagt. Ich kann nicht glauben, dass der Jungbauer, dass er...
0: Der doch nicht.
1: Der Lump! Und Schulden hat er auch. Der Gustl einen ganzen Berg sogar.
0: Was sind die Schulden?
1: Da. Über 100.000 Schilling. Gut, dass ich nicht auf meine Lebensversicherung geschrieben habe.
0: Moment mal. Hat er die Schulden?
1: Ja, ganz dringend sogar. Die hat mir nämlich der Jungbauer geschenkt. Ich zeig's Ihnen mal. Mit Unfall Doppeltod. Ich kann's gar nicht finden. Da drin ist doch drin, die Police.
0: Sag einmal, füttert bei euch immer die Betty die Kühe?
1: Nein, das war bloß ausnahmsweise, weil, verstehen Sie, vertrag ja im Moment den Geruch vom Kälbertrank nicht so. Sie meinen.
2: Geh doch auf zu weinen.
3: Lass mich.
2: Betty, ich...
3: Du bist schuld, dass sie den Wolfi verhaftet haben.
2: Ich bitte dich, er hat den Stier...
3: Er sagt, er war's nicht. Und wenn er fortgeht, gehe ich mit ihm.
2: Das überlebe ich nicht.

0: Er hat dich umbringen wollen. Dafür gibt's Beweise.
1: Ja, und zwar dafür, dass er's nicht gewesen ist.
2: Wirklich?
3: Die Unterschrift von der Frieda unter ihrer Lebensversicherung, die den Gustl begünstigt, ist einwandfrei gefälscht. Sie hat das Dokument noch nicht unterschrieben gehabt.
4: Das hat Gustl getan? Ah, das sieht ihn ähnlich. Aber...
3: ist das Wasser bis zum Hals gestanden? Er hat Schulden. Darum hat er die Frieda aus dem Weg schaffen wollen. Mitsamt dem Kind, was sie von ihm kriegt.
4: Ach so. Na ja, ich sag's ja. Nicht? Mit so einer Lebensversicherung kommen die Leute auf krumme Gedanken.
3: Jetzt hört's aber auf.
4: Ja, ja. Ja. Aber... man hat heute halt mal den Stier auf meine Tochter gehetzt und nicht auf die Frieda.
3: Wenn mir Maxl nicht verschlafen hätte, wäre er ja das Opfer geworden. Ich darf gar nicht dran denken.
4: Der Maxl? Wieso? Das verstehe ich nicht. Ja. Hat denn nicht wie immer die Frieda gefüttert?
2: Na, ich hab sie abgenommen. Oh mein Gott, die arme Frieda. Kriegt ein Baby von einem, der ins Zuchthaus muss.
3: Übrigens, den Gustl haben schon geschnappt. Er hat geschlafen, droben in der Bärenhöhle am Sonnenplateau. Und er hat ein Geständnis abgelegt.
4: Da muss ich mich aber entschuldigen.

0: Was ist denn los?
1: Was hast du denn, Sabina? Sag doch, was ist los mit dir?
2: Dieser, der Gustl, er hat die Frieda umbringen wollen, bloß weil sie ein Baby kriegt. Dabei sieht man es noch nicht einmal.
0: Das hat aber der Papa viel mehr Grund, die umzubringen.
2: Entschuldigt, ich weiß auch nicht, was mit mir los ist.
0: Wir wissen schon, was los ist, gell?
1: Ja, Hormonüberflutung.
3: Ja. Grüß dich.
0: Da geh ich. Bitteschön.
4: Was kommt mir dann?
0: Grüß
4: Toni. Der Holm wollte unbedingt bei euch noch vorbeischauen.
3: Ja, ich wollte mich bedanken. Die hat mich doch vielleicht lebenslänglich eingesperrt ohne ihre Hilfe.
4: Moment.
5: Holm, ich habe ihnen doch gesagt, dass ich es bedauere, diese Umstände, oder?
3: Ja, ich fürchte nur, auch in Freiheit werde ich hier meines Lebens nicht mehr froh. Wissen Sie, Herr Doktor, mein Schwiegervater kann mich nicht ausstehen. Ja.
6: Gegen eine bestimmte Sorte Tüchtigkeit gibt's halt starke Vorurteile hier oben.

0: Ich hab gehört, du willst fort und die Betty mitnehmen. Das geht aber nicht.
1: Ich hatte nicht den Eindruck, dass dir meine Anwesenheit besonders am Herzen lag.
0: Ich weiß schon. Weißt halt gar so ein Geschäftel, wo du bist.
1: Na, dann ist ja gut, dass ich gehe.
0: Das ist gar nicht gut. Überhaupt gar nicht gut. Das überlebe ich nicht. Wenn mein Kind weggeht. Und du? Du? Naja. Ein wenig wird's mir schon auch abgehen.
1: Lässt sie noch nicht anmerken.
0: Hm? Ums Verrecken nicht. Und wenn ich so gar niemand mehr hätte zum Streiten und zum Motzen, da weiß man vielleicht schon arg fad. Und bittchen sagen, fällt halt einem Tiroler ungemein schwer. Das weiß man. Und deswegen sage ich's auch nur ein einziges Mal. Hörst? Wolfi.
1: Vater, ich habe deine Tochter unheimlich lieb. Deshalb bleibe ich hier. Und deinen Hof lasse ich auch nicht verkommen. Ganz bestimmt.
2: Papa.
1: Und ich?
2: Du auch.
0: Alter Piefke.

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2: Mit KI-Support. Viele Wolken und immer wieder Regen gibt es heute. Im Süden auch kräftige Schauer und Gewitter. Später ziehen die Richtung Alpen ab. Zwischendurch wird die Sonne aber auch mal rauskommen. Und im Westen bleibt es eher trocken. Dazu werden es heute maximal 19 bis 27 Grad. Morgen bleibt es oft wolkig mit ab und zu Regen, höchstens 26 Grad.

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1: Im Studio Holger Dilk, schönen guten Tag. In der Waldbrandregion im Hohen Venn in der Eifel hoffen die Menschen auf Entspannung. Am Vormittag hatte es dort geregnet. Dirk Justus.
2: Wahrscheinlich ist das Ganze nur der sprichwörtliche Tropfen auf den heißen Stein. Das Feuer brennt auf belgischer Seite direkt hinter der Grenze. Es ist der größte Waldbrand in der jüngeren Geschichte des Landes. Probleme machen etwa die Torfflächen in dem Naturschutzgebiet. Das wirkt wie eine Art Brandbeschleuniger. Die Bundeswehr will 2 Löschhubschrauber nach Belgien schicken. Gestern Abend mussten Bewohner aus 2 Straßenzügen in der Eifelstadt Monschau in NRW ihre Häuser verlassen.
1: In mehreren Bundesländern startet heute die Schule wieder und der Lehrermangel hat Deutschland weiter im Griff. Aktuelle Zahlen zeigen, mehr als jeder dritte Lehrer ist 50 Jahre oder älter. Junge Kollegen kommen nur langsam nach. Vor allem in den MINT-Fächern, also Mathematik, Informatik, Naturwissenschaften und Technik, ist die Lage dramatisch, sagte uns Bildungsforscher Dieter Domen.
3: MINT ist extrem und das liegt natürlich auch daran, dass der Bedarf an MINT-Fachkräften in anderen Bereichen größer ist und man sich manchmal etwas mehr um die Fachkräfte kümmert, als das in den Schulen der Fall ist. Und im Zweifelsfall sind auch die Gehälter durchaus noch attraktiver als die Lehrergehälter.
1: Mehr Migranten und abgelehnte Asylsuchende verlassen Deutschland freiwillig. Im ersten Halbjahr waren es gut 9.200 Menschen, so die Funke-Zeitungen. Das sind fast 2.000 mehr als im Vorjahreszeitraum. Der Bund unterstützt die Rückkehr mit speziellen Programmen. Donald Trump will die gemeinsamen Militärübungen der USA mit Südkorea deutlich zurückfahren. Das kündigte er auf seiner eigenen Online-Plattform an. Die Manöver seien teuer und wirkten auf Nordkorea unangemessen und feindlich. Gleichzeitig betonte Trump sein gutes Verhältnis zu Nordkoreas Machthaber Kim. Ein Spieler aus Thüringen hat den Lotto-Jackpot abgeräumt. Die Tipperin oder der Tipper hatte am Samstag alle 6 Zahlen und die Superzahl richtig angekreuzt. Der Rekordgewinn 50 Millionen Euro. Es ist das erste Mal seit Ende März, dass der Lotto-Jackpot geknackt wurde.
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4: Mit KI-Support. Wolkig und stellenweise nass ist es heute. Südlich der Donau kann es kräftige Schauer und Gewitter geben. Sonst setzt sich später öfter trockenes Wetter durch. Die Höchstwerte liegen bei 19 bis 27 Grad. Morgen dann mehr Wolken und ab und zu Regen, teils auch kräftiger, maximal bis 28 Grad.

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2: Warum kommen in der Schweiz so viele Kinder per Kaiserschnitt zur Welt? Das Gesundheitsobservatorium hat nach Antworten gesucht. Dann, warum will Valérie Dittli erneut für den Waadtländer Regierungsrat kandidieren? Unser Westschweiz-Korrespondent hat eine Erklärung. Und wie gut wird der Klimawandel beim Bau neuer Gebäude berücksichtigt? Das haben wir Fachleute gefragt. Auch Ihre Antworten gibt es hier im Info 3 mit Bettina Studer. In der Schweiz kommt rund jedes dritte Kind per Kaiserschnitt zur Welt. Regional gibt es allerdings erhebliche Unterschiede, das zeigt ein neuer Bericht, für den tausende Geburten untersucht wurden. Eine zentrale Rolle, ob ein Kaiserschnitt durchgeführt wird, spielt die Wahl des Spitals. Noemi Ackermann.
3: Die zwei Extreme. Im Kanton Zug liegt die Kaiserschnittrate bei rund 40%, im Kanton Jura bei knapp 25%. Das ist ein großer Unterschied. Welche Gründe es dafür gibt, hat das Schweizerische Gesundheitsobservatorium untersucht. Einen starken Einfluss auf die Kaiserschnittrate hätten etwa das Alter der Mutter, ob es Mehrlinge sind oder ob die Mutter schon einmal einen Kaiserschnitt hatte, sagt Florence Stempfel, die Projektleiterin der Studie.
4: Diese Unterschiede in den geburtsbezogenen Risikofaktoren können die kantonalen Unterschiede in den Kaiserschnittraten nur teilweise und nicht komplett erklären.
3: Um schlüssige Resultate zu erhalten, haben die Autorinnen und Autoren des Berichts die Spitäler genauer angeschaut.
4: Es zeigt sich, dass das behandelnde Spital, die medizinische Praxis, Kultur in diesem Spital einen großen Einfluss auf die Kaiserschnittwahrscheinlichkeit hat. Sobald wir das Spital einbeziehen, verschwindet der Einfluss des Wohnkantons praktisch vollständig.
3: Sprich, das Spital macht den Unterschied und nicht der Kanton. Welche Spitäler weshalb hohe Kaiserschnittraten haben, dazu können die Autorinnen und Autoren nichts sagen. Dafür bräuchte es weitere Untersuchungen. Ansteiner hat die Untersuchung des Gesundheitsobservatoriums als Vertreterin des Schweizerischen Hebammenverbandes begleitet. Sie leitet zudem das Geburtshaus im Kantonsspital Aarau. Sie sagt, die meisten werdenden Mütter wünschten sich eigentlich eine natürliche Geburt.
5: Über 90%, die wollen einfach nur ein Kind kriegen und die wünschen sich so wenig Eingriffe wie möglich. Und wenn ich mir dann überlege, von diesen Frauen haben dann 35 oder fast 35% am Ende einen Kaiserschnitt, dann ist das schon enttäuschend auch für die Frauen, weil das war nicht ihr primärer Wunsch, das war nicht ihre Wahl.
3: Ansteiner kritisiert die unterschiedlichen Vergütungen von vaginaler Geburt und Kaiserschnitt.
5: Es ist auch schwierig, dass eine vaginale Geburt, die sehr viel aufwendiger eigentlich ist als so ein geplanter Kaiserschnitt, also es müssen alle bereitstehen rund um die Uhr, keiner weiß, wann die Geburt losgeht, keiner weiß, wie die Geburt verlaufen wird. Und ein Team aus Hebammen und Ärztinnen verschiedener Professionen steht bereit, in der Hoffnung, möglichst nichts tun zu müssen.

0: gebracht und auf der deutschen Seite der Grenze wurde mehreren tausend Personen empfohlen, ihr Zuhause zu verlassen, wegen des Rauchs. Derweil gibt es eine gewisse Entspannung in Hürtgenwald, nahe der deutschen Stadt Aachen. Dort wurden rund 2000 Personen wegen eines Waldbrandes evakuiert. Einige konnten inzwischen nach Hause zurückkehren. Und dann zu einem Unfall mit einer Pferdekutsche im Val Roseg im Engadin. Eine Frau kam dabei ums Leben. 12 weitere Personen wurden verletzt, wie die Kantonspolizei Graubünden mitteilt. Die Verunglückten waren mit der Kutsche unterwegs vom Val Roseg nach Pontresina. Dabei habe der Kutscher bemerkt, dass sein Gespann nicht richtig bremst. Bei einem Ausweichmanöver sei ein Pferd gestürzt, die Kutsche aber nicht mehr gelenkt werden können und sei gegen einen Baum geprallt. Mehrere Fahrgäste wurden dadurch aus der Kutsche geschleudert.
1: Kandidiert die Waadtländer Regierungsrätin Valerie Dettli noch einmal oder nicht? Das war im Kanton Waadt die politische Frage des Sommers. Nun hat die umstrittene Mitte-Politikerin in der Zeitung Le Matin Dimanche die Antwort gegeben. Ja, sie will es noch einmal wissen, gegen alle Widerstände. Die Analyse von Westschweiz-Korrespondent Roman Villinger.
2: Hartnäckig und forsch, so hat man die Waadtländer Regierungsrätin Valerie Dettli kennengelernt. Eine junge Deutschschweizerin, die vor 4 Jahren völlig überraschend einen Sitz in der Waadtländer Regierung geholt hat. Eine, die eine fragwürdige Steuerpraxis in Frage gestellt hat und dabei auf viele Zehen getreten ist. Eine, die das beurteilen wohl irgendwann die Gerichte. Eine, die dabei möglicherweise auch Gesetze verletzt hat. Eine Mitte-Politikerin auch, die nicht aufgibt und jetzt also noch einmal antritt bei den Regierungsratswahlen Anfang nächstes Jahr. Obwohl die Ausgangslage hochgradig schwierig ist. Sie selbst spricht von David gegen Goliath. Ob Dettli, wie der biblische David, Gott auf ihrer Seite hat, muss hier offen bleiben. Sicher ist aber, die 33-Jährige hat nach wie vor treue Anhänger, die sie schätzen für die Hartnäckigkeit, mit der sie die Waadtländer Politik aufmischt. Aber Dettli hatte sich in ihrer ersten Amtszeit auch mit vielen verscherzt. 2 Strafverfahren laufen gegen sie, in der Waadtländer Regierung ist sie isoliert. Ihre einstigen Verbündeten von der FDP und der SVP wollen nicht mehr mit ihr in den Wahlkampf ziehen. Und sogar das Präsidium ihrer eigenen Partei kommt zum Schluss, man wäre besser dran ohne ihre Kandidatur. Dass es so weit gekommen ist, liegt auch an Dettlis Forschheit. So hat sie sich mit Spitzenleuten ihrer Verwaltung verkracht, weil sie mutmaßlich ihre Kompetenzen überschritten hat. Sie hat sich mit ihren Regierungskolleginnen und Kollegen überworfen, weil sie nicht immer offen kommunizierte. Dass es so weit gekommen ist, liegt aber auch daran, wie ihre Regierungskolleginnen und Kolleginnen mit Dettli umgesprungen sind. Das begann schon bei der Ämterverteilung vor 4 Jahren. Dettli, damals erst 29, ohne relevante politische oder berufliche Erfahrung, musste mit den Finanzen das vielleicht schwierigste Departement übernehmen. Und als es dann zu Konflikten innerhalb der Steuerbehörde kam, halfen ihr ihre Regierungskollegen nicht, sie ließen sie fallen, entzogen ihr das Finanzdepartement. Das wirkte zeitweise wie Mobbing. Wenn Dettli nun trotz allem noch einmal kandidieren will, zeigt das ihre Stärke und ihre Schwäche, ihre Hartnäckigkeit und ihre bisweilen übertriebene Forschheit. Anfang September wird sich zeigen, ob sie damit die Basis ihrer Partei überzeugen kann. Dann entscheiden die Delegierten der Waadtländer Mitte nämlich, ob sie Dettli weiter unterstützen oder nicht. Valerie Dettli, auch das hat sie heute klargemacht, würde gegebenenfalls auch ohne Partei antreten als unabhängige Kandidatin. Das ist ihr gutes Recht. Aber es fragt sich, wann Hartnäckigkeit in Starrsinn kippt.
1: Ein chinesisches Frachtschiff hat sich auf den Weg gemacht nach Europa, aber auf einer besonderen Route, der sogenannten Nordroute durch die Arktis.
0: Die Route führt durch das Nordpolarmeer um Russland und Skandinavien herum nach Europa. Sie ist Teil des chinesischen Projektes Polare Seidenstraße. Diese Route ist deutlich kürzer als die klassische Route durch den Indischen Ozean und den Suezkanal. Möglich macht sie der Rückgang des Eises in der Arktis. Bereits früher haben einzelne Schiffe die Arktisroute genommen, nun soll aber erstmals ein regelmäßiger Frachtverkehr beginnen. In Simbabwe im Süden Afrikas ist eine Fähre gekentert, dabei sind mindestens 80 Menschen ums Leben gekommen, das teilt die Polizei heute mit. Die Fähre war auf dem Karibasee bereits am Dienstag gekentert, sie war überladen, laut Schätzungen sollen über 100

0: 50 Menschen an Bord gewesen sein, erlaubt gewesen wären 90.
1: Der aktuelle Hitzesommer ist ein Stresstest für die Schweizer Gebäude. In vielen Innenräumen war und ist es unangenehm oder sogar unerträglich heiß. Das zeigt, viele Gebäude in der Schweiz sind nicht auf solche Bedingungen ausgerichtet. Gesucht wird eine neue Bauweise, die den Klimawandel berücksichtigt. Sandro Della Torre hat sich bei Fachleuten umgehört.
2: Die Schweizer Baubranche habe den Klimawandel lange unterschätzt. Das sagt Gianrico Settembrini von der Hochschule Luzern, der sich mit Klimafragen im Bau beschäftigt. Konkret zeige sich das bei den Fensterflächen, die im Schnitt heute deutlich grösser seien als noch vor Jahrzehnten.
3: Was natürlich die Attraktivität der Innenräume erhöht hat, die Qualität Tageslicht im Innenraum erhöht hat, aber jetzt, wenn wir andere Temperaturen haben, ist das auch ein Problem für die Innenräume, für die Behaglichkeit. Und das war man sich da vielleicht nicht bewusst.
2: Durch die großen Fenster kommt viel Sonnenlicht in die Räume und das Gebäude heizt sich auf. Das ist zwar gut im Winter, aber mittlerweile ein Problem im Sommer.
3: Von dem her war es eine Fehlentwicklung, die man jetzt korrigieren kann und muss.
2: Das heiße aber nicht, dass man in Zukunft in dunkleren Wohnungen leben müsse. Man könne die gleiche Fensterfläche einfach anders auf das Gebäude verteilen, sagt Gianrico Settembrini von der Hochschule Luzern.
3: Die Fensterflächen im Süden, Westen, Osten können ein bisschen kleiner werden, wenn wir die Nordfenster ein bisschen grösser machen. Das macht die Lichtqualität im Raum nicht schlechter.
2: Angehende Architektinnen und Architekten werden heute in der Ausbildung mit solchen Prinzipien vertraut gemacht. Und wenn sie dereinst Häuser planen, werden sie das wohl gestützt auf neue Baunormen tun. Zuständig dafür ist der Schweizerische Ingenieur- und Architektenverein, kurz SIA. Im Moment arbeiten die zuständigen Kommissionen daran, die Normen an neue Klimadaten anzupassen. Sarah Schalles, Vorstandsmitglied beim SIA, sagt, beispielsweise werde der Schatten um und an den Gebäuden künftig wichtiger.
4: Wenn man zum Beispiel ein Gebäude hat, was eine große Glasfassade hat, kann man das natürlich im Sonnenschutz anpassen. Das heißt, man kann einen Sonnenschutz installieren, der die Fassade beschattet. Und da gibt es natürlich auch unterschiedliche Lösungen, die besser oder schlechter funktionieren. Und das kann man natürlich auch anhand von Normen und von Standards auch anschauen.
2: Eine schnelle Lösung sind neue Normen allerdings nicht. Viele davon müssen nicht zwingend befolgt werden. Und selbst wenn Planerinnen und Planer sie konsequent anwenden, wird es Jahrzehnte dauern, bis der Schweizer Gebäudepark fit ist für die neuen klimatischen Bedingungen.
1: Vor dem Wetter gibt's noch eine Meldung vom Sport.
0: Und zwar zur ersten Runde des Schweizer Fußballcups. Da haben sich die Super League Clubs gegen ihre unterklassigen Gegner durchgesetzt. St. Gallen gewinnt mit 3:0 gegen Talwil. Luzern besiegt Bourges mit 3:0 und Sitten besiegt Kerzers mit 6:1. Heute ebenfalls im Einsatz stehen noch Lugano und Thun. Dann das Wetter von morgen. Es wird wechselnd bewölkt. Stellenweise gibt es kräftige Schauer und Gewitter. Im Norden bei 22 bis 26, im Süden bei rund 29 Grad.
1: Das war Info 3 am Sonntag mit Patrick Walter und Bettina Studer.
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6: Das Regionaljournal Bern, Fribourg-Wallis. Wegen der Hitze gibt es heuer weniger Greyerzer Käse. Von 10% Einbussen ist die Rede. Wegen der starken Form gewinnt der Berner Schwinger Fabian Studemann das dritte Bergkranzfest heuer heute auf der Schwegalp. Und wegen einem grossen Netzwerk von Burgdorferinnen und Burgdorfer in die Welt raus, ist im Schloss ein umfangreiches Museum entstanden.
7: Der Albert Kappler ist ein Burgdorfer, der in den 1910er, 1920er Jahren auf den Philippinen als Zuckerplantagenbesitzer wohnhaft war und hat, als er zurück auf Burgdorf kam, in der Sammlung etwa 140 Objekte geschenkt.
6: Wieso diese Objekte auch eine problematische Geschichte haben, wir erzählen es hier im Regionaljournal. Ich bin Aline Langenegger und begleite euch durch die Sendung. Die Hitze und die trockene Natur belasten die Schweizer Käseproduktion. Der Branchenverband für den Freiburger Käse Gruyère sagt gegenüber der Nachrichtenagentur Keystone SDA, dass in den letzten Monaten weniger von ihrem Käse ist produziert worden. Der Verband rechnet heuer mit 10% weniger Alp-Gruyère als letztes Jahr. Das, weil die Kühe weniger fressen und weniger Milch geben und weil so weniger Futter hat. Viele Betriebe haben schon ihre Winterreserven für das Vieh anfangen. Das Romo im Freiburger Glanenbezirk hat die Polizei 3 Jugendliche festgenommen. Sie sollen diesen Sommer das Romo 5-mal einen Brand gelegt haben. Zuletzt am Freitagabend, wo die Küder am Strassenrand ist angezündet worden, wie die Polizei schreibt. Vorher hat sie ihre Primarschule gebrannt, 2-mal in öffentlichen WC und einmal in einer Sporthalle. Die 2 15-jährigen Schweizer und der 16-jährige Ukrainer haben zugegeben, dass sie an diesen Bränden beteiligt waren. Sie kommen jetzt vor das Jugendgericht. Das Bellele im Berner Jura war am Vormittag eine Strasse mehrere Stunden gesperrt wegen einem Unfall. Der vorderste Töfffahrer von einer Gruppe kam auf die Gegenfahrbahn und dort in ein Auto tätscht, wie die Polizei schreibt. Er ist schwer verletzt worden. Auch 2 andere Personen haben sich bei diesem Unfall verletzt. Auch zu Gelterfinger, Gemeinde Kirchdorf, hat es einen Verkehrsunfall gegeben. Den Nachmittag sind ein Velo und ein Lieferwagen zusammengetätscht. Der Velofahrer ist schwer verletzt worden, schreibt die Polizei. Zum Sport, zuerst mit Schwingen. Ein Bergkranzfest auf der Schwegalp waren 2 Berner im Schlussgang gewesen, und zwar die gleichen 2 wie schon am Rigi schwingen vor 4 Wochen. Der Schwarzenburger Fabian Studemann und der Emmitaler Lars Zog. Wieder gewinnt, wie schon auf der Rigi, der Fabian Studemann.
8: Ja, ist wirklich hölle cool und bedeutet mir sehr, sehr viel, ja.
6: Nur ein paar Sekunden hat es gedauert, bis der Studemann seine Gegner auf den Rücken gelegt.
8: Ja, wir leiden etwas weniger. Nein, so Schlussgänge sind gäng so vom Gefühl her recht grusig, würde ich sagen. Die Anspannung und so nach dem Ziel und gleich noch so weit weg. Darum ich das Gefühl, vor und während dem Schlussgang habe ich nicht so gern. Darum froh ist es nicht zu lang gegangen.
6: Sagt er im Schlussinterview mit SRF. Für einen Studemann ist es der 6. Kranzfestsieg in dieser Saison und der 3. an einem Bergfest. Auch auf dem Brünig und eben auf der Rigi hat er gewonnen. Höhepunkt in dieser Schwingsaison ist der Kilchberger Schwingen Anfang September. Und Fußball, Schweizer Cup, erste Runde. Der FC Kerzers aus der 2. Liga hat am Nachmittag der FC Sion aus der Super League empfangen, hat sich aber nicht durchsetzen und daheim mit 1-6 verloren. Der FC Kerzers hat sich für den Cup qualifiziert, weil er letztes Jahr den Freiburger Cup gewonnen hat. Ein Schwert von China, eine Puppe von Japan oder eine Rassle von Afrika. Im Schloss Burgdorf gibt es eine grosse Sammlung mit Gegenständen, die von weit her kommen. Wer hat sie auf Burgdorf gebracht und wem haben sie früher gehört? Diesen Fragen ist das Museum im Schloss nachgegangen. Rausgekommen ist Erstaunliches. Michelle Schwarzenbach berichtet.
9: Am meisten überrascht hat der Simon Schweizer, der die ethnologische Sammlung vom Schloss Burgdorf betreut.
10: Wie weit verzweigt das Netzwerk ist eben von Burgdorf in die weite Welt. Burgdorf und Semmental ist mit der ganzen Welt über Handelsbeziehungen, über Reiselinien vernetzt gewesen und aus der ganzen Welt sind eben auch Objekte zurück nach Burgdorf gekommen.
9: Etwa 8'000 Objekte, vor allem von Afrika und Asien, lagern im Schloss. Seit 3 Jahren sind Forschende vom Museum dran, die genauer unter die Lupe zu nehmen. Provenienzforschung, sagt man dem. Der Simon Schweizer erklärt.
10: Es geht wirklich darum, eben bei den einzelnen Objekten zu schauen, wem haben die gehört, wo kommen sie her, mit was für einer Funktion sind sie allenfalls auch bewandt gewesen, bevor sie dann eben über die Händlerin oder eben über das Netzwerk in die Schweiz gekommen sind.
9: Zum Beispiel eine philippinische Holzfigur, ein kleines Mannli mit verschränkten Armen. Dank uralten Briefen hat man herausgefunden, dass der Burgdorfer Albert Kappeler die Figur 1920 der ethnologischen Sammlung vom Schloss Burgdorf geschenkt hat, sagt Simon Schweizer.
10: Der Albert Kappeler ist ein Burgdorfer, der in den 1910er, 1920er Jahren auf den Philippinen als Zuckerplantagenbesitzer wohnhaft war. Und hat, als er zurück auf Burgdorf kam, in der Sammlung etwa 140 Objekte geschenkt.
9: Neben Albert Kappeler hat es noch einen Haufen andere Burgdorferinnen und Burgdorfer gegeben, die der Sammlung Objekte geschenkt haben.
10: Das sind teilweise Reisende, die früher ein Vermögen gemacht haben oder häufig aus einer reichen Familie kommen. Häufig. Die sind dann auf den üblichen Touri-Routen eigentlich auf der ganzen Welt unterwegs gewesen und haben dort ein Objekt gekauft und haben die dann auch zurückgeschickt auf Burgdorf. Und die 2. Gruppe sind eben Händlerinnen, Händler aus Burgdorf und Umgebung gewesen, die in der ganzen Welt Handel getrieben haben.
9: Bei den allermeisten Objekten wissen wir, wer sie am Schloss Burgdorf geschenkt hat, sagt Simon Schweizer.
10: Aber die Information beschränkt sich dann ganz häufig auf eine Ortsangabe und auf eine grobe Jahreszahl. Idealerweise haben wir aus der Korrespondenz mit den Donatorinnen dann noch ein bisschen mehr Angaben, aber bei ganz vielen Objekten wissen wir gar nichts. Also eben nicht, wenn sie hergestellt worden sind, noch wer sie hergestellt hat, noch was sie eben für eine Bewandtnis kennt für die Herkunftsgemeinschaft.
9: Bei der philippinischen Holzfigur gäbe es eben mehr Angaben wegen den Briefen, die der Albert Kappeler im Museum geschickt hat. In einem hat er zum Beispiel geschrieben, dass er nur mit Geld, viel Geduld und Überredung an die Figur sei gekommen. Dass der Albert Kappeler als Zuckerrohrplantagenbesitzer Geld und Einfluss gehabt hat, zeige die Provenienzforschung deutlich, sagt Simon Schweizer. Sein Erfolg sei eng verbunden gewesen mit den kolonialen Verhältnissen auf den Philippinen. Zwar hat die Schweiz keine eigene Kolonie gehabt, aber...
10: Die Schweizerinnen und vor allem die Schweizer haben profitiert von diesen Handelsnetzwerken, von diesen gesicherten Routen und eben halt auch von der Kolonialmacht vor Ort, die für Sicherheit gesorgt haben, um die Handelsnetzwerke halt auch auszubieten.
9: Ausbeutung, das ist schon gang wieder ein Stichwort, wenn es um die Herkunft der Objekte vor ethnologischen Sammlung im Schloss Burgdorf geht. Gewisse Objekte haben eine problematische Geschichte, sagt Simon Schweizer.
10: Dass sie halt wirklich eben halt auch unter Unrecht an ihren Herkunftsorten entwendet worden sind. Und wenn, je mehr wir wissen, desto besser wissen wir eben auch, mit wem wir in Kontakt treten sollten, wer das jetzt heute eben auch zu Wort kommen sollte, was mit diesen Objekten passiert, was sie für eine Geschichte erzählen sollten und ob sie allenfalls auch bei uns am richtigen Ort sind.
9: Das Museum untersucht also, ob das Objekt rechtmässig gekauft worden ist und falls nicht, ob man es der ursprünglichen Besitzerschaft zurückgeben muss. Die philippinische Holzfigur ist laut Simon Schweizer ein Grenzfall.
10: Es gibt ein Machtgefälle, das gibt es ja ganz, ganz häufig. Also der Albert Kappeler hat ganz sicher aus einer Position von Macht eben halt auch können verhandeln. Wie weit das jetzt eben die Personen einverstanden sind, lässt sich eigentlich nur zeigen, indem wir den Kontakt suchen mit Expertinnen vor Ort, wo uns dann halt wirklich können sagen, ist die Holzfigur tatsächlich eben eine Bulul, also eine Beschützerfigur für die Reisernte, oder ist das nur eine Figur, die dann für einen Tourimarkt gemacht worden ist und also nicht mit einer Bedeutung aufgeladen.
9: Im ersten Schritt hat man jetzt das Material im Museum untersucht. Näher will man aber das Gespräch mit den Expertinnen und Experten von den Herkunftsländern suchen. Was laut Simon Schweizer schon jetzt klar ist, in Zukunft sollen im Museum aber nicht nur die Objekte selber ein Thema sein, sondern eben auch die Menschen, die sie hergestellt haben. Es brauche verschiedene Blickwinkel, für eine ganze Geschichte zu erzählen.
11: Der Bericht von Michelle Schwarzenbach. Die Temperaturen gehen etwas durch ab zum Wochenstart und es sollte ein paar Tropfen von oben geben. Der Christoph Sigrist von SRF Meteo mit der Wetterprognose.
12: Morgen kommt endlich wieder mal eine Front zu uns. Die bringt einerseits ein bisschen Regen, andererseits tiefere Temperaturen. Zuerst zum Regen. Am Morgen und bis in Mittag kann es regnen. Es wird kein Dauerregen, aber einfach mal kurz nass. Zum Teil kann es aber auch recht heftig sein. So sind die Regenmengen auch sehr unterschiedlich von Ort zu Ort, aber ich gehe davon aus, dass es überall mal nass wird. Am Nachmittag ist es lang trocken, gibt sonnige Phasen, einzelne Platzregen sind möglich. Die Höchstwerte morgen, das Adelboden 19 Grad, dann haben wir Langenthal mit 23 Grad, Freiburg, Bern oder Biel haben 24 Grad, 26 Grad haben wir in Visp. Am Dienstag ist es wieder sonniger, die Temperatur geht auf höchstens 28 Grad hoch.
11: Ihr habt das Regionaljournal Bern, Fribourg-Wallis gehört. Am Mikrofon verabschiedet sich Dalin Langenegger.
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1: 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Heute im Studio Jens Riewer.
2: Guten Abend, ich begrüße Sie zur Tagesschau. Es ist einer der größten Waldbrände in der Geschichte Belgiens. Kurz vor der Grenze zu Deutschland stehen große Teile des Naturschutzgebiets Hohe Venn-Eifel in Flammen. Die Löscharbeiten sind schwierig. Mit Hubschraubern und Flugzeugen versuchen Einsatzkräfte, das Feuer einzudämmen. Das Hohe Venn liegt im Grenzgebiet von Belgien und Nordrhein-Westfalen. Es ist Teil des Naturparks Eifel. In Monschau rät die Stadt Bewohnern in Grenznähe, ihre Häuser wegen des starken Rauchs zu verlassen. Im angrenzenden Hürtgenwald brannte es in den vergangenen Tagen. In der Gemeinde gibt es nun offiziell Entwarnung. Die Bewohner der Ortschaft Gai dürfen wieder nach Hause.
3: Dichter Rauch über Monschau. Die Menschen blicken besorgt Richtung Belgien. Kurz hinter der Grenze brennt mittlerweile eine Fläche von etwa 3000 Hektar. Wald und auch Moorlandschaft. Mehr als 250 Einsatzkräfte kämpfen gegen offene Flammen und auch Feuer, das im Torfboden schwelt. Die Situation ist sehr, sehr schwierig. Die Feuerwehrleute sind vor Ort, aber sie können nur etwa 200 Meter in das Gebiet hinein. Zu Fuß so nah ran, wie es geht. In der Landschaft kommen die schweren Löschfahrzeuge nicht weit. Das Moorgebiet Hohes Venn ist über Jahrhunderte trockengelegt worden. Hinzu kommt die aktuelle Dürre. Wir hatten seit Wochen keinen Regen mehr und die Dürre, unter der die Vegetation leidet, ist sehr schwerwiegend. Die Lage ist also wirklich kompliziert. Hubschrauber, auch aus den Niederlanden, unterstützen und werfen Wasser ab. In Hürtgenwald in der Eifel dagegen schon aufatmen. Der Waldbrand der vergangenen Tage ist unter Kontrolle. Die Menschen im evakuierten Ortsteil Gai zurück in ihren Häusern.
4: Das ist ein Gefühl von Erleichterung, dass wir wieder zu Hause sind. Das ist ein Gefühl, die Angst los zu sein, unser Hab und Gut zu verlieren. Und das ist ein Gefühl der Dankbarkeit, dass die Einsatzkräfte so massiv dieses Feuer bekämpft haben.
3: In Monschau ist vor allem der von Belgien herüberziehende Rauch das Problem. Die Behörden haben Teile der Bevölkerung aufgerufen, vorsorglich besser bei Verwandten unterzukommen.
5: Da gab es eine Empfehlung für die Betroffenen, also keinen Zwang, ihre Häuser zu verlassen.
3: Das könnte sich noch ändern. Die Feuerwehr hat eine rote Linie im Wald gezogen. Sobald das Feuer diese überschreite, würden Evakuierungsmaßnahmen eingeleitet.
2: Marion Kersthold ist für uns an der deutsch-belgischen Grenze bei Monschau. Wie ist die aktuelle Lage?
6: Ja, ich stehe hier direkt an der deutsch-belgischen Grenze an so einer Sammelstelle, die Feuerwehr hier aufgemacht hat, wo sie Wasser sammelt, um damit die Einsatzfahrzeuge wieder zu betanken. Und über den Nachmittag hat sich die Lage hier wieder verschlechtert, denn der Wind hat gedreht und treibt das Feuer wieder stärker auf die deutsche Grenze zu. Und das konnten auch die beiden Löschhubschrauber nicht verhindern, die heute unermüdlich den ganzen Tag hier im Einsatz waren. Es sind aber heute am Nachmittag zwei neue Löschflugzeuge aus Schweden angekommen. Also das könnte noch mal für morgen auch noch mal eine Veränderung bringen. Evakuierungen sind trotzdem, was haben wir auch eben gerade im Beitrag gehört, nicht ausgeschlossen. Und entscheidend ist nun, was der Wind machen wird. Denn die Feuerwehr sagte mir auch eben noch mal, es könnte sein, dass er auf Westrichtung dreht. Und dann wäre das eine richtig schlechte Entwicklung hier. Dann würde das Feuer richtig schnell hierher getrieben werden.
2: Vielen Dank, Marion Kersthold. Mit den Folgen der Hitze beschäftigt sich auch die Berliner Politik. Vor wenigen Tagen hatte Umweltminister Schneider gefordert, Klimaanpassung und Hitzeschutz als Gemeinschaftsaufgaben von Bund, Ländern und Kommunen im Grundgesetz zu verankern. Jetzt haben sich auch andere SPD-Ministerinnen und Minister der Forderung angeschlossen. In einem Aktionsplan schlagen sie zudem ein Sofortprogramm vor. Damit sollen bestehende Fördertöpfe besser aufeinander abgestimmt und ausgestattet werden.
7: Das Land stöhnt und ächzt unter der Hitze. Bürger und Betriebe leiden. SPD-Chef Klingbeil am Mittag bei 36 Grad in der Pfalz erklärt, da müsse sich dringend etwas tun.
8: Leute, wir haben 12.000 Hitzetote diesen Sommer. Wir erleben Niedrigwasser und wir erleben Waldbrände im ganzen Land. Das hat nichts mit schlechtem Wetter zu tun. Das ist der Klimawandel und dagegen muss man politisch etwas machen.
7: Er und vier weitere SPD-Minister wollen deswegen den Hitzeschutz als Gemeinschaftsaufgabe von Bund, Ländern und Kommunen im Grundgesetz verankern. Außerdem wollen sie unter anderem die Sanierung von Sozialeinrichtungen stärker fördern, genauso betriebliche Hitzeschutzpläne, die Bauplanung soll sich mehr ans Klima anpassen und die Natur stärker genutzt werden, etwa als Wasserspeicher. In der Union ist man da zurückhaltend.
0: Ich würde jetzt nicht von vorne gleich ablehnend der Sache gegenüberstehen, sondern ich sehe es schon für mich persönlich auch etwas skeptisch, weil ich eben die Mehrheitsverhältnisse auch im Bundestag sehe. Am Ende wird es darauf ankommen, was kommt wirklich bei den Kommunen vor den Menschen vor Ort an? Das ist die entscheidende Frage.
7: Die wohl größte Schwierigkeit wäre wohl das Geld, heißt es von Intensivmedizinern.
9: Das sind ja Maßnahmen, die kosten ja Milliarden, so wird es ja geschätzt. Allein die Krankenhäuser in einen Zustand zu versetzen, dass sie klimaresilient sind, würde 21 bis 30 Milliarden Euro kosten.
10: Bislang hat die Bundesregierung zum Hitzesommer infolge der Erderwärmung weitgehend geschwiegen. Die SPD will das nun ändern. Sie beruft sich dabei auf den Koalitionsvertrag und bringt die Union in Zugzwang vor der anstehenden Kabinettsklausur in der übernächsten Woche.
2: Auch in Italien leiden Mensch, Tier und Natur seit Wochen unter hohen Temperaturen. Sie lagen an manchen Orten bis zu 12 Grad über den langjährigen Mittelwerten. Das Gesundheitsministerium gibt täglich Hitzewarnungen heraus. Mitte der Woche hatten insgesamt 18 größere italienische Städte die höchste Warnstufe.
11: Selbst für Italien ist dieser Sommer ungewöhnlich, mit Spitzentemperaturen über 40 Grad. Wie sie auch an diesem Wochenende in Städten wie Florenz, Bologna oder Rom gemessen wurden. Gestern an Maria Himmelfahrt hat die Stadt Rom in ein Seniorenzentrum eingeladen. Mittagessen mit dem Bürgermeister, damit niemand allein zu Hause feiern muss. Diese Hitzewelle führt uns vor Augen, dass wir nicht nur klimapolitische Maßnahmen ergreifen müssen. Es geht auch um Sozialpolitik. Bei so einer extremen Herausforderung muss die Gesellschaft beweisen, dass sie zusammenhält. Rom wird zum Glutofen und darunter leiden vor allem kranke, ältere Menschen. Die Klimaanlage läuft immer. Oder wir kommen hierher, spielen Karten und verbringen so den Tag. Die Lokalpolitiker müssten die Städte neu denken, wesentlich weniger Asphalt und dafür mehr Bäume pflanzen. Umweltverbände attestieren Rom tatsächlich Nachholbedarf bei der Begrünung. Solche bewachsenen Schatteninseln wie hier am Stadtrand sind noch die Ausnahme. Abkühlung mit feinem Sprühregen für die hitzegeplagte Bevölkerung. Aber auch das fördert dieser Sommer zutage. Aufgrund des niedrigen Pegelstands des Tibers sind dort die Fundamente einer antiken Brücke wieder aufgetaucht.
2: Die russische Armee hat heute nach eigenen Angaben mehr als 800 ukrainische Drohnen abgefangen, aber auch selbst wieder Angriffe geflogen und in der Ukraine 5 Menschen getötet. Russische Behörden melden 7 Tote bei ukrainischen Angriffen. Über Opfer des Krieges auf russischer Seite zu berichten ist wegen der Zensur schwierig. Moskau droht mit Strafen, wenn Journalisten die Armee in schlechtem Licht darstellen. Aus der Ukraine sind Reportagen möglich, etwa über die schwierige Arbeit, Kriegsopfer zu identifizieren. Das ist selbst für Gerichtsmediziner oft nur schwer zu ertragen.
3: Von manchen Gefallenen bleibt im Krieg kaum mehr als ein Knochenfragment oder etwas Asche. Doch hier versuchen Forensiker herauszufinden, wer sie waren. In der Gerichtsmedizin in Dnipro geben sie unbekannten Toten ihre Namen zurück. Jeden Tag kommen Tote zu uns, denn die Kämpfe dauern an. Der Krieg macht keine Pause, es gibt keine Wochenenden, keine Feiertage, keinen Urlaub. Rund 30.000 Fälle konnten so im vergangenen Jahr geklärt werden. Doch mehr als 114.000 Menschen gelten nach Angaben des ukrainischen Innenministeriums als vermisst. Zehntausende Familien wissen nicht, ob ihre Angehörigen gefallen oder in Gefangenschaft sind. Die meisten Menschen wollen glauben, dass er nicht hier ist, sondern irgendwo in Gefangenschaft lebt. Manchmal sind sie sogar etwas aggressiv. Sie fragen dann, warum hast du ihn so beschriftet? Das ist nicht er. Du hast einfach seinen Nachnamen hingeschrieben. Die Forensiker suchen nach kleinsten Hinweisen. Tätowierungen, Narben, Zähne, persönliche Gegenstände. Oft bleibt nur die Erkennung per DNA. Doch auch sie hilft nur, wenn es eine Vergleichsprobe gibt. Wir alle wissen, dass der Tod irgendwann auf uns wartet.
12: Und für jeden sollte er zu seiner Zeit kommen. Aber die Menschen, die jetzt sterben, sterben viel zu früh. Wenn man die Geburtsjahre sieht, 2005, 2006, dann versteht man, das ist nicht normal. Überhaupt nicht. Für den Forensiker geht es um mehr als um die reine Identifizierung. Jeder, sagt er, müsse am Ende nach Hause zurückkehren.
2: Zum Sport. Die Leichtathletik-Europameisterschaft in Birmingham verläuft für das deutsche Team äußerst erfolgreich. Am heutigen letzten Tag gab es eine weitere Goldmedaille durch Marathonläufer Amanal Petros.
13: Amanal Petros am Ziel seiner Träume. Mit Tränen des Glücks nach einem harten Rennen.
14: Diese Strecke war also furchtbar, ne? Also würde ich sagen.
15: Tut alles weh gerade?
14: Ja, es tut überall weh. Das muss man auch nicht so genau sagen, aber ich glaube, ich muss jetzt gleich zum Physio.
13: Der deutsche Rekordhalter mit einem perfekten Rennen. Reißt bei Kilometer 25 eine Riesenlücke, läuft ab da nur noch allein auf weiter Flur, wird nicht mehr eingeholt. Nach WM-Silber in Tokio im vergangenen Jahr holt sich Amanal Petros nun den EM-Titel. Und Teamsilber gibt's auch noch dazu. Seinen zweiten EM-Titel sichert sich Julian Weber. Er lässt seinen Speer so weit fliegen wie kein anderer am gestrigen Abend. Im letzten Versuch haut er so richtig einen raus. 90,40 Meter. Silber geht überraschend an Nick Thum. Am Ende ein Doppelsieg für Deutschland.
16: Danke nochmal, Nick, für die Motivation. War dann doch so ein bisschen der Release-the-Beast-Moment.
13: Vierfache Freude gibt's auf der Bahn. Das Quartett mit Kevin Kranz, Marvin Schulte, Heiko Gussmann und Schlussläufer Lukas Anzapepra legt im 100-Meter-Staffelfinale einen optimalen Lauf hin. Gewinnt am Ende Silber hinter Gastgeber Großbritannien.
17: Silber für Isabel Gose bei den Schwimm-Europameisterschaften in Paris. Es ist ihre dritte Silbermedaille im Becken, diesmal über die 400 Meter Freistil. Zweimal EM-Gold hatte sie zuvor im Freiwasser errungen. Ihre Teamkollegin aus Magdeburg, Maya Werner, im Vorlauf noch Beste über die 400 Meter, holt Bronze. Es ist ebenfalls ihre dritte Einzelmedaille. Gold holt die Italienerin Simona Quadarella, Italien. Bei den Männern schafft Lukas Mertens Bronze am letzten Wettkampftag, auch über die 400 Meter Freistil. Der Weltrekordler und Olympiasieger auf dieser Strecke holt damit seine einzige Medaille im Einzel. Oliver Clement aus Frankfurt am Main wird Fünfter. Es gewinnt der Franzose Léon Marchand.
2: Auch bei den Reitweltmeisterschaften in Aachen war es ein erfolgreicher Tag für die deutschen Sportler. Michael Jung sicherte sich zwei Medaillen. In der Vielseitigkeit gewann er mit seinem Pferd Chipmunk die Einzelwertung und mit seinem deutschen Team Silber. Auch für das Voltigier-Team lief es hervorragend. Es beendet als erfolgreichste Nation den Wettbewerb mit 7 Medaillen.
18: Großer Jubel bei Michael Jung, Weltmeister in der Vielseitigkeit. Bei der Reit-WM in Aachen bleibt der Olympiasieger von Paris im abschließenden Springen fehlerfrei. Jung, letzter Reiter im Parcours, verteidigt im Sattel von Chipmunk seinen knappen Vorsprung, den er sich an den beiden vorherigen Tagen in der Dressur und beim Geländeritt herausgeritten hatte.
19: Ich bin so dankbar, dass ich so ein Pferd reiten kann. Das ist unwahrscheinlich.
18: Vor großer Kulisse gewinnt Jung in der Einzelwertung vor den beiden britischen Reiterinnen Canter und Colette. Im Teamwettbewerb holt das britische Quartett Gold. Die deutsche Mannschaft freut sich über WM-Silber. Als erfolgreichste Nation beendet Deutschland die Voltigier-Wettbewerbe. Nach zuvor schon 6 Medaillen gewinnt das deutsche Team vor Frankreich und Italien auch noch den WM-Titel mit der Mannschaft.
2: Und nun die Wettervorhersage für morgen Montag, den 17. August.
20: Im Süden ist es morgen teilweise noch schwülwarm, sonst setzt sich kühlere Meeresluft durch. Heute Nacht sind vor allem im Süden und Osten zum Teil kräftige Schauer und Gewitter unterwegs. Später breitet sich im Westen Regen aus. Morgen scheint regional auch mal die Sonne, meist überwiegen aber die Wolken. Im Süden und Südosten gibt es zum Teil kräftigen Regen und noch heftige Gewitter, sonst gebietsweise Schauer. Heute Nacht im Südwesten noch 20, im Harz 10 Grad. Morgen maximal 19 Grad an der Nordsee bis 28 Grad am Oberrhein. Am Dienstag viele Wolken, zeitweise Regen, im Südwesten und Nordosten auch Sonnenschein. Am Mittwoch wird es in der Mitte regnerisch, sonst geht es unbeständig weiter. Auch am Donnerstag mit Schauern, vor allem im Norden, und Gewittern im Süden.
2: In den Tagesthemen um 23 Uhr fragt Jörg Schönenborn, welche Strategie hinter dem Hitzeschutzplan der SPD steckt. Außerdem sind wir auf der Autobahn und schauen, welchen Effekt die Lockerung des Sonntagsfahrverbots für Lkw hat. Ich wünsche Ihnen noch einen angenehmen Abend.
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21: Im Studio begrüßt sie Barbara Schieder. Die Ukraine hat einen massiven Drohnenangriff gegen Moskau geflogen. Russland greift seinerseits Kiew mit Raketen an. Ein Waldbrand von historischem Ausmaß im Osten Belgiens steuert weiter auf die deutsche Grenze zu. Die Lage hat sich zuletzt dabei etwas entspannt. Auch im Friaul brennt es. Der Rauch zieht bis nach Kärnten und in die Südsteiermark. Ein missglücktes iPhone-Werbesujet lässt in Italien die Wogen hochgehen. Apple hat die Kampagne zurückgezogen. In Liechtenstein darf es künftig auch Fürstinnen geben, auch wenn das de facto noch lange dauern dürfte und das Wetter bringt zumindest vorübergehend Abkühlung. Russland und die Ukraine haben einander in der Nacht auf heute gegenseitig mit schweren Luftangriffen überzogen. In Russland wurden dabei laut Behördenangaben 7 Menschen getötet, in der Ukraine 5. Dutzende weitere sind auf beiden Seiten verletzt worden, Christian Lininger berichtet.
22: Feuerwehreinsatz auf dem größten Buchmarkt der ukrainischen Hauptstadt Kiew. Nichts ist mehr übrig, klagt eine Händlerin. Ganz gewöhnliche Menschen hat es getroffen, so ein anderer Verkäufer. Russische Raketen haben den Markt in der Nacht zerstört. Und Treffer gab es auch in den ukrainischen Regionen Odessa, Sumy, Saporische und Dnipropetrovsk. Und in Kryvyi Rih wurde das größte Stahlwerk der Ukraine schwer beschädigt. Doch nicht nur Russland, auch die Ukraine hat in der Nacht angegriffen. Mit laut russischen Angaben 822 Drohnen war es einer der größten ukrainischen Schläge überhaupt. Knapp außerhalb von Moskau bekämpfen Löschhubschrauber einen Großbrand in einer Lagerhalle des Online-Händlers Wildberries. Viele von uns haben jetzt ihren Job verloren, so ein Wildberries-Mitarbeiter, der sich gerade noch aus der brennenden Halle retten konnte.
21: In einem Naturschutzgebiet in Belgien tobt seit Freitag der größte Waldbrand in der Geschichte des Landes. Hunderte Einwohner wurden aufgefordert, ihre Häuser zu verlassen. Verstärkung bekommen die belgischen Feuerwehrleute aus Deutschland, denn im benachbarten Nordrhein-Westfalen konnte der jüngste Brand gerade erst unter Kontrolle gebracht werden. Johannes Perterer berichtet.
23: 3000 Hektar Fläche hat der Brand im ostbelgischen Naturschutzgebiet Hohes Venn seit Freitag zerstört. Damit ist es der größte registrierte Waldbrand in der Geschichte Belgiens. Mittlerweile sind die 1,5 Kilometer von der deutschen Grenze entfernten Flammen unter Kontrolle. Das schreibt der belgische Innenminister Bernard Cantin auf der Plattform X. Auch die deutschen Behörden auf der anderen Seite der Grenze sprechen von vorsichtiger Entspannung und gehen nicht davon aus, dass es die Brände bis auf deutsches Territorium schaffen werden. Mit 250 Einsatzkräften kämpft die belgische Feuerwehr gegen die Flammen, mit Hilfe unter anderem aus Deutschland, den Niederlanden und Tschechien.
21: Auch im Friaul brennt es, der Rauch zieht bis nach Kärnten und in die Südsteiermark. Rund um Tolmezzo ist alles dicht verraucht, es mussten schon erste Siedlungen evakuiert werden, Horst Sattlecker berichtet.
24: Der größte Brand wütet am Monte Amariana. Dort sind nach Informationen der Regionalregierung schon 400 Hektar betroffen. Es ist sehr trocken und auch der Wind wird stärker. Die Lage in Carnia verschärft sich. Ein Dorf wurde evakuiert. Es handelt sich um Pissebus, einen Weiler in Tolmezzo. Der Grund? Die Flammen breiten sich immer weiter nach unten aus und sind vor den Toren von Siedlungen. Die Menschen sind in Notunterkünften untergebracht worden. Für 18 Gemeinden in der Region, auch um Cemona, gilt eine Warnung des Zivilschutzverbandes wegen Gesundheitsgefährdung. Überall ist dichter Rauch. Die Menschen sollten den Aufenthalt im Freien auf ein geringes reduzieren. Ersten Informationen zufolge sind Brandbeschleuniger gefunden worden. Das heißt, der verheerende Brand könnte gelegt worden sein. Diesen Verdacht gibt es auch bei einem jetzt in der Nähe ausgebrochenen weiteren Brand.
21: Ein Werbeplakat für das neue iPhone in Mailand hat zu einer heftigen Kontroverse geführt. Auf dem Sujet war ein Kind zu sehen, das mit seinen brei verschmierten Händen ein iPhone hält. Daneben zu lesen, alles okay, es ist ein iPhone. So sollte laut Apple die Robustheit des Geräts verdeutlicht werden. In Zeiten, in denen allerorts an Social Media Verboten für Kinder gearbeitet wird, kein besonders geglückter Werbeschachzug. Kritiker werfen dem Konzern vor, das Handy als digitalen Babysitter zu verharmlosen. Nun wurde das Plakat entfernt, Rosanna Zara berichtet.
0: Apple hat das Plakat zurückgezogen, die Empörung war wohl zu groß. Gegenwind kam von Kinderrechtsorganisationen, Pädagogen, Ärzten und Schriftstellern. Dass Eltern ihren Kindern Smartphones in die Hände drücken, um diese zu beschäftigen, sei ein gefährlicher Trend und dürfe nicht normalisiert werden, so der Tenor. Viele Reize, schnelle Bilder, das könne die kindliche Entwicklung beeinträchtigen. Während weltweit eigentlich gerade darüber diskutiert wird, wie man Kinder und Jugendliche davon abhält, zu früh zu viel Zeit mit digitalen Geräten zu verbringen, gehe diese Werbung in die völlig andere Richtung, so eine italienische Kinderrechtsorganisation, die das Plakat auch bei der italienischen Kommunikationsaufsicht und der nationalen Wettbewerbsbehörde gemeldet hatte.
21: Das E-Auto setzt sich in Österreich immer mehr durch. Obwohl es mittlerweile keine Kaufprämie mehr gibt, steigt die Zahl der E-Fahrzeuge stetig an. Im Juli waren mehr als ein Viertel der neu zugelassenen Pkw elektrisch betrieben. Andreas Jörli berichtet.
4: Der Großteil der Autos in Österreich fährt noch immer mit Benzin oder Diesel, aber der Anteil der Elektrofahrzeuge nimmt beständig zu. Innerhalb des letzten Jahres ist die Zahl der elektrischen Neuanmeldungen von 20% auf 27% gestiegen. Dazu kommen noch mehr als 40% Hybridfahrzeuge, also mit einem Mischantrieb aus Strom und Kraftstoff. Christoph Dollner-Gruber von der österreichischen Energieagentur spricht von einem bemerkenswerten Anstieg.
5: Die Anteile bei den Neuzulassungen sind sprunghaft angestiegen. Mit diesen Anteilen, denke ich mal, ist auch ein Zug in Bewegung gesetzt, der immer schwer aufzuhalten ist.
4: Elektroautos werden immer beliebter. Mittlerweile seien schon 300.000 in Österreich unterwegs. Und das, obwohl es keine Kaufprämie mehr gibt, weder für Privat- noch Firmenautos, weil das Geld fehlt. Die Regierung setzt jetzt bei der E-Mobilität auf den Ausbau der Ladeinfrastruktur. Derzeit gibt es in Österreich 40.000 öffentliche Ladestationen, dazu noch etliche private.
21: Auch Radfahren kommt bekanntlich der Umwelt zugute. Allerdings gilt da genau wie beim Autofahren Don't Drink and Drive, ein Motto, das leider viele Radfahrer nicht beherzigen, mit schwerwiegenden Folgen. Die Unfallzahlen sind diesen Sommer jedenfalls hoch, berichtet Peter Obermüller.
6: 59-jähriger Radfahrer in Golling mit dem E-Bike gestürzt, 1,76 Promille. 39-jähriger in der Stadt Salzburg mit dem Rad am Franz-Josefs-Käfer unfallt, 1,72 Promille. 38-jähriger in Neumarkt am Wallersee gestürzt, 2,5 Promille. 3 Unfälle in Salzburg aus den vergangenen Tagen. Alkoholisiert mit dem Fahrrad unterwegs, das bedeutet, wenn der Alkomat 0,8 Promille nachweist, kostet das bereits zwischen 800 und 3.700 Euro. Hans-Wolf Gruber von der Landespolizeidirektion Salzburg.
8: Die Problematik liegt im Irrglauben, dass man mit Fahrrädern alkoholisiert unterwegs sein kann.
6: Die Höchststrafe liegt bei 5.900 Euro. In bestimmten Fällen ist auch der Führerschein in Gefahr.
8: Weil wenn die Verkehrszuverlässigkeit nicht gegeben ist, dann steht der Führerscheinentzug im Raum.
6: Seit 1. Mai gelten auch beim Lenken von E-Scootern neue Alkoholgrenzen. Strafen gibt es ab 0,5 Promille.
21: Gut Ding braucht oft Weile, gerade wenn es um die Gleichstellung von Mann und Frau geht. Im Fürstentum Liechtenstein dürfen in Zukunft auch Frauen auf den Thron. Nach Angaben des Fürstenhauses soll das Gesetz entsprechend geändert werden. Moritz Strobel berichtet.
25: Künftig wird das erstgeborene Kind des Fürsten oder der Fürstin von Liechtenstein unabhängig vom Geschlecht zur Thronfolgerin oder zum Thronfolger. Bis tatsächlich eine Frau am Thron sitzt, könnte es aber noch lange dauern. Die Regelung gilt erst für noch nicht geborene Kinder der Familie, also die möglichen Urenkel des amtierenden Fürsten. Spanien und Monaco sind damit die letzten Erbmonarchien in Europa, in denen männliche Erben bevorzugt werden. Dort können Prinzessinnen aber den Thron besteigen, wenn sie keine Brüder haben.
21: Das Wetter hat Michael Mattern im Blick.
26: Der Sonntag geht teils sonnig, teils gewittrig und heiß zu Ende. In Bad Deutsch-Altenburg wurden heute zum 20. Mal 35 Grad oder mehr gemessen. So viele extrem heiße Tage gab es in Österreich in einem Sommer seit Messbeginn noch nie. Morgen Montag geht die Hitzewelle aber zu Ende, eine Kaltfront zieht auf. Damit breiten sich Wolken, Regenschauer und teils kräftige Gewitter im Laufe des Tages auf weite Teile Österreichs aus. Es wird windig und die Temperaturen gehen spürbar zurück, Höchstwerte nur mehr 18 bis 26 im Osten noch bis zu 30 Grad.
21: Auf Wiederhören beim Abendjournal in knapp einer Stunde, sagt Barbara Schieder.
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Das Leben tanziert Taki, Club 3. Und jetzt, liebe Zuhörer, tanzen wir weiter mit den Calimeros. Wir tanzten unter Palmen.

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0: Absteigen.
1: Claudia Bilz mit «Hey, komm, da geht noch mehr». So, damit heiße ich euch herzlich willkommen zu einer weiteren 2 Stunden von meiner Musiksendung. Und ich natürlich hoffe, dass euch das wird gefallen. Wir machen gerade weiter mit Adriano Caia, «Immer noch du», Dana Palizeos, «Bedienung», Patrick Greis mit «Jeder Schritt ein Wunder», Sabrina Berger, «Alles auf die Liebe» und DJ Rufus, «Please don't go».

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Zu den Sternen mit dir, mit Ganymedes. Und jetzt ganz neu, brandheiß, Larissa mit Nachtmodus und Patrick Heidenreich, ich mag mich. Andrea Schön, der Junge mit der Mundharmonika. Alesha mit 20.000 Meilen und Ria Maria, na.

Eastern Ace mit You Know I Love You ist das gerade gewesen. Und Johnny Hunt at Childbirds machen weiter mit Lone Star Boogie, Nils Nilsmann Solly, A New Song, Shadan, Pete Carson, The Lord Dines, My Way, Luna Sunshine, Jetzt komm ich, Michael Kane, Der schönste Platz im Leben.

Ella Leon mit «Es tut mir noch weh». Und wieder machen Neonlicht, Schritt für Schritt. Chris Martin mit Schachmatt. Und Donnes, Diesel, paar Trucken. Hilde Fjordhoff, Jump, Jive, Anwell. Und Alina, deine Frau.

Erdet, Herr mit Leaf, haben wir gehört. Und Susan Ebrahimi macht wieder mit Gesichter. Jessica Brescenicini, Katja Hinze, Dein Schweigen, Kontrast mit Nah, DJ Julia, immer wieder dieselben Fehler.

Jack DeMar mit Safira und weiter geht's mit Rolf Wegmann und Dennis Schönemann, ein Leben auf Tour, Mackenzie Carpenter, Hi Pony, Madeleine Rausch, Ich klebe an dir, Ramona Martinez, Nur ein Kuss, Los Fenix del Rock, Osito del Peluche.

Und mit Lina und Melodrama gehen wir auch schon in die Hand von meiner heutigen Sendung. Ich hoffe, ihr habt Spass daran. Ich bedanke mich fürs Zuhören. Bis gleich wieder, euer Rolf Wegmann.

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Herzlich willkommen zu einer weiteren Ausgabe von meinem zweistündigen Musikprogramm. Zuerst haben wir gehört Pilot mit Sof. Und weiter macht Angela Nebauer, Mia Bella Amore, Jacqueline Engel mit Lass mich raten, Kay mit Ich glaube schon, Susanne Ebrahimi, Das Leben ist ein Fest und Simone und Charlie Brunner aus einem Guss. Mir, mir.

0: Eiszeit im Juni mit Luna Luma. Und Celine macht wieder mit Schau mich nicht so an. Rosa Weiß, dieses Gefühl mit dir. Bo Walton, Don't Wake Me Up. Magnus Rockabilly, Roaring Down Route 66. Andy Lee Lang und Jenny Preston, Charming Billy.
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Eric Trulock, Free Town Rolling. Und weiter macht Jane Roberts, Je Pardon, Chavance, Alex Sebald, Schabernach im Schädel, Bert Falco, tu nicht so, Ina irgendwo, ich steh wieder auf, Chris, sie ist die Lady auf dem Dancefloor.

Wir hören mit keine Chance. Und Evidenz macht wieder, wenn die Haut nach Sommer riecht. Ruby mit Party Hard. Lenny Brothers Band, Simply Beautiful. Python Howie mit Tumbleweed. Sunny Heart, DJ Silverheat. Living on a Jet Plane.

The Desperates mit Gringo ist das gesehen. Und Sassy K macht wieder mit This Is The Start. Janine Frey, Marvin Ria, Die Ruhe vor dem Sturm. Italian Singers mit Ricordi a Cassette. Delta 88, Rockin' on a Sunny Afternoon. Liv Marit Wettwick, Dance All Night.

Lunar Sunshine mit Last Summer Night. Und Tanja Nova, sie macht jetzt gerade weiter mit Mallorca, Vanessa, Dancing with a Rose, Ash, Black Home Again, Country Road, Rolf Wegmann, Eine Reise durch die Nacht, Alicia Maria, Drifting off the Atlantic Coast.

Home Billy Holiday und Jamie Taras mit Ghost of You gehen wir in Anspruch von meiner heutigen Sendung. Ich hoffe, ihr habt Spass daran. Ich bedanke mich fürs Zuhören. Auf Wiederhören, bis gleich wieder.

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1: Im Studio Cornelius Dreger. Schönen guten Tag. Im Waldbrandgebiet an der deutsch-belgischen Grenze hat sich die Lage etwas entspannt. Regen und günstiger Wind helfen den Einsatzkräften ein wenig. Seit Freitag wütet der größte Waldbrand, den Belgien in über 100 Jahren gesehen hat. In Deutschland mussten Teile des Eifelortes Monschau evakuiert werden. Feuerwehrleiter Philipp Krüger sagt:
2: Für morgen sind starke Winde mit einzelnen starken Böen angezeigt durch unsere Meteorologen vor Ort, die aus Südwest kommen. Das ist eine ganz neue Lage, die hatten wir aktuell noch nicht. Da bereiten wir uns zurzeit daraufhin vor.
1: Für eine Entwarnung ist es dementsprechend noch zu früh, so die Experten. In Deutschland sollen es Start-ups künftig leichter haben. Die Bundesregierung will mit besseren steuerlichen Bedingungen und auch zielgerichteteren Förderprogrammen unterstützen. Das hat Finanzminister Lars Klingbeil angekündigt. Er nimmt dabei auch besonders Ostdeutschland in den Fokus.
3: Wir sehen ja auch die Erfolge. Silicon Saxony will ich hier erwähnen, Europas größtes Halbleitercluster. Wir gucken nach Jena, brillante Optik, erstklassige Medizintechnik. Wir sehen, was am Chemiestandort Leuna an Biotech-Ökosystemen entsteht. Und so gibt es ganz viele Beispiele in Ostdeutschland.
1: Klingbeil findet, wenn man sich unabhängiger machen will, darf man nicht jammern, sondern muss selbst aktiv werden. In Deutschland fehlen zum Schulstart weiter Lehrkräfte. Besonders im Osten ist die Lage angespannt. Zu wenige junge Lehrer kommen nach, während die Babyboomer in Rente gehen. Bessere Bedingungen seien deshalb eine gesamtgesellschaftliche Aufgabe, sagte uns Bildungsforscher Dieter Domen im Interview. Auf Deutschlands Straßen wird der Ton immer rauer. Das zeigt eine Langzeitstudie des Gesamtverbands der deutschen Versicherer. Die Hälfte der Autofahrer drängelt hin und wieder und ein Drittel schert nach dem Überholen schon mal so dicht ein, dass andere bremsen müssen. Fehler sehen viele dabei vor allem bei anderen. US-Schauspielerin Hayden Panettiere ist mit 36 Jahren gestorben. Das bestätigte ihr Vater dem Sender ABC. Bekannt wurde sie etwa durch Serien wie Heroes und die Scream-Filme. Früher war sie mit dem Ex-Boxer Wladimir Klitschko verlobt. Eine Todesursache ist bislang nicht bekannt.
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4: Mit KI-Support. Wolkig ist es gerade, ab und zu zieht auch mal ein Schauer durch und südlich der Donau sind auch kräftige Schauer und Gewitter dabei. Später lässt das langsam nach. Dazu werden es heute maximal 19 bis 25 Grad. Morgen geht's oft mit vielen Wolken weiter, zwischendurch gibt's aber auch mal Sonne und die Höchstwerte liegen bei bis zu 28 Grad.

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Ein Sommer wie damals. Ja, wir erinnere ich immer wieder gerne zurück. Aber dieser Sommer, der wird euch in Erinnerung gehen, vor allem als einer der heißesten Sommer. Brennholz, die Gruppe hat angefangen, die Sendung Easy Melodie. Und ihr merkt, es ist heiß, es ist Sommer, es ist gute Laune. Und die gute Laune wählt ich eben zu euch. In den nächsten 90 Minuten, nämlich über den Sender. Wenn wir ja alle immer sagen, huff, es ist so warm, würde ich sagen, wir nutzen die Wärme, wir nutzen das Schöne, weil irgendwann wird es wieder kalt, das wissen wir alle. Und darum genießen wir jetzt euch mit viel, viel Musik und guter Stimmung. Ja, am Mikrofon ist natürlich wie immer Vanessa Grant und auch ich liebe den Sommer. Ich bin jetzt weniger der Regotyp, obwohl es das in der Natur euch braucht. Aber jetzt der Sommer, wenn es warm ist, wirklich warm ist, ich genieße es ganz, ganz fest. Und darum, ich bin ja eine Frau, passt aber der nächste Titel ganz, ganz gut dazu. Der Sommer tut den Mädchen gut. Stimmt doch, eigentlich tut er die Scholle gut. Aber ich freue mich, ich gebe das gerade nochmal so eine positive Energie. Ihr seid die Südtiroler Spitzbum und ich wünsche euch jetzt viel Vergnügen und gute Unterhaltung in der nächsten 1,5 Stunden.

Fria Melody, ich sehe den Sommer in deinen Augen. Und wenn wir ehrlich sind, im Sommer haben wir doch alles ein bisschen. Eine andere Lüne, eine positive Lüne und euch ein Strahlen in unseren Augen. Weil der Sommer heute die Zeit der Liebe ist, man weiß ja nie. Aber schön ist es allemal. Und dann, natürlich ist die Sommerzeit auch die Zeit, wo wir gerne in die Ferien gehen. Für einen sind wir keine überfahrende Wärme, nicht über die Wärme mit uns, aber mal ein bisschen weg von der Heimat. Tut euch gut. Der Rudi Giovannini, der sind von einem wunderschönen Ort, und zwar vom Lago di Garda.

alles gut in Kastelruth. Ja, Norbert Wier und seine Mandel. Norbert Wier hat sich wieder sehr gut erholt von seiner grossen Herzoperation. Und er ist halt ein Mann, ein einfacher auf dem Boden geblieben, mit beiden Beinen am Boden geblieben und natürlich auch ein sehr starker Familienmensch. Er schätzt den Erfolg, er schätzt seine Fans und er weiß auch, was eben Gesundheit bedeutet. Und Musik ist ihm alles. Und darum ist er auch wieder so schnell relativ zurückgekommen auf die Bühne zu seinen Fans. Ja, bald ist er schon wieder zu Fest. Die Open Air ist durch ein riesen Erfolg. Aus Südtirol kommen sowieso sehr gute Interpretinnen und Interpreten. Alle sehen wir nicht mehr vor der Bühne, sondern andere mal heute Belsi. Sie ist mit ihrem Sohn einmal nochmal mit einem Titel auf die Bühne gestanden, im Fernsehen gekommen, aber jetzt ist schon wieder ein bisschen in den Hintergrund getreten. Aber sie hat damals, wenn sie sehr aktiv war, musikalisch, vor allem eins gehabt. Nicht nur Lust auf Musik, sondern auch Lust auf Sommer. Hier ist die Belsi.

Melanie Payer mit einem wunderschönen Kompliment. Du tust mir gut. Ja, ich würde sagen, solche Komplimente machen wir viel, viel zu wenig. Oder wann habt ihr das letzte Mal getraut, jemandem so etwas zu sagen, dass einem die Person gut tut? Ich kann es auch raten. Das ist wirklich eine gute Sache, wenn man das einmal macht. Und ich glaube, es kommt sehr gut wieder zurück. Jetzt ist es aber Zeit hier für eine Neuverstellung. Das Tiroler Duo Sommerwind, Martin und Sandro Sommerauer, ich muss ganz ehrlich sagen, für mich ganz ein neuer Name. Aber sie haben jetzt eine wunderbare Single rausgebracht. China, so heisst der Titel. Und das sind luftige Partyschlager über Sonne und Strand und natürlich pures Urlaubsgefühl. Der Clou von dem Titel, muss man einigen in China, da denken wir direkt an eine Freude. Aber in Tat und Wahrheit besingen die beiden ihre Yacht, die China heisst. Also ein bisschen Augenzwinkern und das Doppelspiel, das natürlich sofort im Ohr bleibt und Fernweh weckt. Vor allem bei denen, wo, ja, wie die, die von der Ferien zurück sind, aber die euch bald in die Ferien fahren. Ich würde sagen, wir hören drei Sommerwind, Martin und Sandro Sommerauer aus Tirol, mit ihrem brandneuen Titel, und zwar China.

China, die erste Neuvorstellung KPI ist eine Melodie heute, und zwar vom Duo Summerwind. Und wisst ihr was? Ich habe vorher etwas nicht erzählt. Das Duo Summerwind, das ist ein Vater-Sohn-Projekt. Ja. Der Martin, der hat früher im Duo gespielt, das Tiroler Alpen-Gigolo. Und dann hat es geheißen, ja, aber jetzt wäre es doch ideal, wenn wir das Vater-Sohn-Projekt wieder starten. 2022 ist dann so weit gewesen. Und jetzt haben sie einen neuen Namen, ein neues Ziel. Dann wollte ich wieder mehr aktiv sein, wieder mehr unterwegs für euch, mehr Medienpräsenz. Und ich habe noch eine zweite neue Single bei mir hier. Neue Sounds, vertraute gefühlt. Tim Fabian, so heisst der Interpret. Es ist eine Pop-Schlagerstimme. Schlagerstimme natürlich euch. Aber momentan muss man ganz ehrlich sagen, ja, man kehrt immer wieder ähnliche Arten von Musik. Popschlager ist aktuell. Es klingt leider ein bisschen immer ähnlich, aber nichtsdestotrotz, momentan muss euch mit der Zeit gehen. Wie ging noch mal verliebt sein? Das ist die Beziehungsfrage vom Jahr. Die stellt sich der Tim Fabian. Es ist ein ehrliches Thema, verpackt in einem modernen Tanzbar-Schlagerstil, beziehungsweise Pop-Schlagerstil. Ganz nach dem Motto, pure Lust am Schlager, so singt er mit seiner unverkennbaren Stimme und einer absolut authentischen Performance von dem Menschen direkt in Seele. Ja, dann würde ich sagen, hören wir mal drin. Wisst ihr es noch? Wie ging nochmal verliebt sein? Tim Fabian.

Tim Fabian, wie gehen nochmal verliebt sein. Eine schöne moderne Pop-Schlager-Melodie. Jetzt kommen wir wieder zu älterer Melodie, und zwar der Oliver Heid aus der grünen Steiermark. Man kennt ihn noch. Er ist bekannt, er ist beliebt. Und er hat natürlich die erste Zeit, wo die Baldauer ohne den Didi haben müssen rauskommen, immer wieder mal Auftritte für ihn übernommen. Als Sänger, also eigentlich als die Titelsänger, wo der Didi damals gesungen hat. Und übrigens, eine gute Nachricht von Didi: Er ist letztens bei einem Konzert wieder mit auf der Bühne gestanden. Wenn es so weit wird sein, dass er wieder ganz bei der Baldauer ist, das lernt die Baldauer ihm offen. Aber schön, schön ist die Musik wirklich so ein Krafttreiber. Und schön haben die Baldauer noch der Freundschaftssinn, wo die Person nicht einfach ausgewechselt ist, sondern immer noch mit dabei ist. Gibt es nicht immer. Ist sehr selten. Auch bei uns in der Musikszene. Ich könnte ein Buch darüber schreiben. Aber jetzt nichtsdestotrotz zurück zum Oliver Heid. Eine wunderschöne Melodie. Lebenslänglich du. Und wir sollten wirklich schauen, dass wir nicht nur für kurzfristig immer zusammen sind, sondern auch länger. Vielleicht sogar lebenslänglich.

Fantasy. Ich schreibe für dich ein Lied um einen Namen und der Umstieg ist es ein bisschen, aber wirklich nur ein bisschen ruhiger geworden. Aber erfolgreich sind sie immer noch und sie haben ja ganz, ganz, ganz eine grosse, erfolgreiche Zeit gehabt. Vorher habe ich von der Paldauer geredet, jetzt kehre ich euch hier natürlich mit einem tollen Titel: Schaff mir die Hölle nicht auf Erden. Genau das brauche ich aber nämlich nicht.

Die Grubertaler mit Popschlager. Und wer wisst ja von den Grubertaler, dass sie sowohl volkstümliches als auch modernen Schlager interpretierend auf der Bühne. Will ich immer sagen, wäre ich die Wurzeln noch nicht vergessen. Eins kann ich noch sagen, sie sind in Planung. Es geht in das Volksmusikalbum. Und auf das Album freue ich mich so sehr, denn genau das ist es, was mir bei den Grubertaler gefällt. Professionelle, super gute Musik, spannende Lieder, aber dann auch noch Volksmusik. Und parallel der Schlager. Und genau damit haben ihre Fans natürlich noch begeistert. Und begeistert sie auch noch in den nächsten Jahren. Auch wenn jetzt die Junioren nachkommen. Jetzt aber gibt es bei dieser Melodie mal eine Ballade, mal etwas Schönes, etwas Gemütliches. Aber inhaltlich eine wunderbare Melodie. Ist der Joey Heindle schwer zu erklären? So ist es. Es ist vieles im Leben schwer zu erklären. Und genau dann, wenn es um Gefühle geht.

des Höchsten, dass alles, was wir hier tun, eigentlich nichts ist. Ja, nichts von Bedeutung, weil es vergänglich ist.

Alpenfrieden aus Südtirol, mein Bruder. Ein schöner Text, eine wahre Geschichte übrigens. Und gerade die Alpenfriedenwurm haben immer, immer in ihrer Melodie wahre Inhalte gehabt. Was ihr selbst erlebt habt. Übrigens, die Rose von Südtirol ist ja eine Melodie von ihnen. Wir gehen musikalisch weiter. Ja, es ist Sommer, es ist die Zeit der Liebe, die Zeit des Flirtens. Und ab und zu geht jetzt auch im Sommer ein Flirten neben. Ja, man lässt sich da halt ein bisschen hinreissen. Und die Calimeros, die haben einen Titel damals geschrieben worden von der Edgeland Express. Und sie selber interpretieren es aus euch. War es nur ein Sommerflirt oder war es Liebe?

ein Koffer voller Träume, Alex Reichinger. Wunderschöne Melodie. Und er hat so eine gewisse Art von Schlager zu machen, die nicht top, top, top modern sind, sondern so echte, warme Klänge sind und ja, die einem einfach direkt ja, ansprechen tun. Alex Reichinger, ein Koffer voller Träume. Und ja, im Sommer und die Liebe, manchmal kann es schnell gehen, oder? Und Monique, die ist aktuell auch sehr verliebt. Nicht nur in ihren Freund, sondern auch in ihre Vespa. Und ab und zu geht es aber schnell. Und dann kann sie das ein Blick, ein Kuss, drei Worte schon lang.

Rainer Kirsten und Liane, ist immer mal ein Album zusammen aufgenommen. Und das war jetzt gerade ein Titel daraus gewesen. Do you speak English? Honey, I do. Ja, wir kennen alle die Melodien. Wir bleiben ein bisschen mit alten Schlagermelodien, weil die kennen wir alle mitsingen. Und der Gigi Anderson, ja klar. Ein Klassiker von ihm, das ist der Sommernacht in, ja, Rom, ganz genau.

Ein brandneue Melodie von der Francine Jordi. Jetzt gab vor wenigen Wochen oder wenigen Tagen sogar rausgekommen. Nur für eine Sommernacht. Und Francine hat ja mal gesagt, es gäbe kein ganzes Album mehr. Sie machen immer nur mehr Single-CDs. Sind wir gespannt. Und vielleicht nach ein paar Jahren wird dann trotzdem eine zusammengefasst auf der CD. Wissen wir noch nicht. Die Zeit geht vorwärts und auch die Medien machen vorwärts. Ja, liebe Hörerinnen und Hörer, es ist schon bald wieder die Sendezeit vorbei und das heisst für mich, dass ich mich von euch verabschieden muss. Schön ist es gewesen, warm ist es gewesen, aber eine super schöne Sommerzeit, ich genieße es voll. Aber die ganz verstreichen und die Hände so, geht ja viele noch Schatten, ein kleines Lüftchen tut immer euch gut. Passet auf euch auf und ich beende jetzt die Sendung mit einem Medley von wunderbare Schlagermelodien, interpretiert von den Musikaposteln. Und würde einfach mich freuen, wenn ihr nächste Woche wieder die einschaltet. Hier bei Easy Melodie, bei Vanessa Grant. Und ich sage jetzt wie jede Woche, ade miteinander.

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1: Im Studio Cornelius Dreger. Schönen guten Abend. An der deutsch-belgischen Grenze kämpfen Einsatzkräfte weiter gegen den großen Waldbrand. Der Regen sowie der ausbleibende Wind haben die Lage etwas entspannt. Entwarnung gibt es aber noch nicht. Das gilt beispielsweise auch für den teils evakuierten deutschen Eifelort Monschau, sagte die zuständige Bürgermeisterin. Sorgen machen der Feuerwehr aktuell die Wettervorhersagen für morgen. Dann soll es starke Winde und auch vereinzelt kräftige Böen geben, die Feuer wieder anfachen könnten. In Deutschland sollen es Start-ups künftig leichter haben. Die Bundesregierung will mit besseren steuerlichen Bedingungen und auch zielgerichteteren Förderprogrammen unterstützen. Das hat Finanzminister Lars Klingbeil angekündigt. Er nimmt dabei auch besonders Ostdeutschland in den Fokus.
2: Wir sehen ja auch die Erfolge. Silicon Saxony will ich hier erwähnen, Europas größtes Halbleitercluster. Wir gucken nach Jena, brillante Optik, erstklassige Medizintechnik. Wir sehen, was am Chemiestandort Leuna an Biotech-Ökosystemen entsteht. Und so gibt es ganz viele Beispiele in Ostdeutschland.
1: Klingbeil findet, wenn man sich unabhängiger machen will, darf man nicht jammern, sondern muss selbst aktiv werden. In mehreren Bundesländern hat die Schule heute wieder begonnen und der Lehrermangel bleibt ein Problem. Mehr als jeder dritte Lehrer ist 50 oder älter, junge Kollegen kommen nur langsam nach. Besonders gesucht werden Lehrkräfte in den MINT-Fächern, also Mathe, Informatik, Naturwissenschaften und Technik. Die EU macht Russland weiter Druck. Die Außenbeauftragte Kallas kündigte in der Welt an, dass sie im Herbst die weitreichendste Sanktionsliste seit Beginn des Ukraine-Krieges vorlegen will. Die bisherigen Straflisten haben Russlands Kriegsmaschine nach Angaben von Kallas schon über 1 Billion Euro gekostet. Die Menschen in Deutschland geben für Freizeit und Co. im Monat durchschnittlich gut 300 Euro aus. Dazu gehören etwa Tickets fürs Kino oder Museum, die Gebühr fürs Fitnessstudio oder auch Bücher. Anteilig am meisten geben Paare ohne Kind aus, so das Statistische Bundesamt.
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3: Mit KI-Support. Viele Wolken gibt es heute Abend, dazu in Teilen kräftige Schauer und Gewitter. Später wird das Ganze eher weniger nass. In der Nacht wechseln sich Wolken und trockene Phasen ab. Ganz im Westen kann gegen morgen nochmal Regen aufziehen. Die Tiefstwerte liegen zwischen 17 und 9 Grad. Morgen dann oft wolkig, ab und zu Regen, maximal bis 28 Grad.

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2: Der hier auf Platz 1, nachdem sie letzte Woche genau dort eingestiegen sind, ist die Stubendegang wie letzte Woche viermal vertreten in der Hitwelle. Und ist es möglich, dass Beatrice Egli mit einem Album dabei ist, obwohl sie mit der CD «Hör nie auf damit» ausgeschieden ist? Die Antwort auf all die Fragen gibt's in dieser Stunde. Vor allem aber gibt's viel, viel tolle Musik. Ganz herzlich willkommen zu dieser Ausgabe von der Hitwelle, wo wir 5 Wiedereinsteiger dabei haben. Die erste gerade hier auf dem 20. Santiano, da braut sich was zusammen.

Zack, ahoi, sind wir in die Hitwelle gestartet. Santiano wieder dabei auf Platz 20. Da braut sich was zusammen. Heimweh letzte Woche auf Platz 18 mit dem Album Gold. Das ist diese Woche nicht mehr dabei. Aber dafür, dass es diese Woche trotzdem keine heimwehlose Hitwelle gibt, für das sorgt der Wiedereinstieg von ihrem Album Von den Bergen her. Platz 19.

Heimweh. Auch diese Woche auf einem Wackelplatz hier in der Hitwelle. Diese Woche ist es Platz 19 und es ist das Album von den Bergen her. Das ist zurück unter den besten 20. Letzte Woche nebeneinander klassiert die beiden Alben von den Calimeros, Portofino und die grosse Jubiläums-Edition. Auch diese Woche sind sie ziemlich nah beieinander klassiert. Auf dem 16-4 Portofino, auf dem 18-7 die grosse Jubiläums-Edition. Wir hören die, die sich genau dazwischen geschoben haben. Auch sie wieder dabei. Fantasy. Bube, Dame, König.

0: Ob sie oder nicht sie, der Traufer, diese Woche geht es eindeutig. Ob sie fürs Album Schnupf, Schnaps und Edelweiss. Es ist wieder in der Hitwelle und das auf Platz 14. Auf dem 13 gleich geblieben, Schweizer Rögle Quartett Genderbübel Freundschaft. Auf dem 12, ups, minus 7, die Helene Fischer Best of. Und auf dem 11, minus 2, die Stubbe der Gang, Tunne mit der Gang.
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0: Viertel ab 1 haben wir, ein Viertel von der Zeit ist vorbei und die Hälfte haben wir schon abgehandelt. Das ist gut so, denn damit haben wir genug Zeit für die erfolgreichsten 10 CDs von der Woche. Darunter nicht weniger als 8 CDs aus der Schweiz. Und mit so einer fangen wir auch gerade an. Auf dem 10 plus 6. Trauschbüble. Meitli, Tanz!

0: Trauschbüble auf Platz 10 in der Hitwelle mit dem Album «Meitli Tanz». Sie sind die Einzigen, die es zweimal unter den besten 10 geschafft haben. Wir hören sie später also nochmal. Auf 9 plus 8 der Gölä. Urchig.
1: Ja.

Der Gölle, hier zusammen mit dem Jodelclub Ahori von Brig Glis. Mit dem Album «Urchig» macht er einen grossen Gumpfführer vom 17 aufs 9. Plus 8, nicht schlecht. Der noch grössere Gump, der macht allerdings das Schweizer Ögeli-Quartett Genderbübel. Plus 11, vom 19 aufs 8. Dankbarkeit.

Nu hüru fest haben sie hier das Schweizer Rögle-Quartett Genderbübel. Kein Wunder. Nach ihrem grossen Satzführer vom 19 aufs 8 toppt wird das nur noch von der besten Wiedereinsteigerin. Die hören wir dann auf Platz 4. Wir sind auf Platz 7, minus 1, der Rauschbüble zum 2. Zusammenstehen.

Platz 7 von der aktuellen Hitwelle «Trauschbüble» zum zweiten Mal vertreten unter den besten 10 hier mit dem Album «Zusammenstehen». Ja, zum zweiten Mal «Trauschbüble» gelost und unter den besten 10 zum vierten Mal in Serie «Musik aus der Schweiz». Und genau so geht das auch weiter. Auch für die nächsten 3 Plätze, Platz 6 bis 4, auf dem 6 plus 2 «Heimatliebe», «Ländler», «Tornado». Hey,

Heimatliebe und Ländler-Tornado leicht im Aufwind vom 8 aufs 6 in der Hitwelle. Platz 5 gehört der Stubbetengang, die ist letzte Woche noch viermal vertreten in der Hitwelle. Im Album Hudi Gäckerler hat es diese Woche nicht mehr unter die besten 20 gelangt. Die Stubbetengang aktuell auf den Platz 15, 11 und hier auf Platz 5. -2 fürs Album Stubbetengang.

0: Stubendegang mit dem urschweizerischen Ausdruck «Göschene Airolo». Und eben auch sehr schweizerisch, das ganze Päckchen lauter Schweizer Musik auf den Platz 10 bis und mit 4. Und sie hier auf Platz 4, sie macht nicht nur den Abschluss von dem Schweizer Päckchen, sie ist auch noch gerade
1: die Aufsteigerin von der Woche.
0: Das ist Beatrice Egli, letzte Woche noch auf Platz 10 mit dem Album «Hör nie auf damit». Das ist diese Woche gar nicht mehr vertreten. Das kann man dann verschmerzen, wenn man mit einem anderen Album auf Platz 4 wieder einsteigt. Und das macht sie, Beatrice Egli. «Kick im Augenblick».

Die Beatrice Egli, Platz 4 in der aktuellen Hitwelle der offiziellen Schweizer Hitparade von der Volks- und Unterhaltungsmusik. Kick im Augenblick. Wir kommen zu den erfolgreichsten 3. Jetzt wird alles ein bisschen internationaler. Auf dem 3 minus 1. Aber mit Gold. Wir hören das Lied, wo morgen vor 50 Jahren als Single rausgekommen ist. Ein Riesenerfolg in den 70er Jahren. Bis heute eine Nummer, die sofort in die Beine und ins Herz geht. Richtig mitreissend. Dancing Queen.

rausgekommen am 16. August 1976, funktioniert auch im August 2026 und ich behaupte, funktioniert dann auch noch im August 2076. Dancing Queen von den ABBA, ihr Album Gold, aktuell auf Platz 3 in der Hitwelle. Platz 2, plus 2, der Traufer, Heuboden.

0: Das mit der englischen Brüni, das lassen wir jetzt mal auf der Seite. Rot und Weiss, die Farbe halten er auch zwei Wochen nach dem 1. August hoch, der Traufer. Und als bestplatzierter Schweizer passt das ja auch.
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0: Platz 10, Rauschbüble, Meitli.

0: Und letzte Woche zu oberst eingestiegen und auch diese Woche dort. Die beiden Mit-70er Bernd und Karl-Heinz Ulrich, besser bekannt als Amigos, vor einer Woche neu eingestiegen mit Cleopatra. Und der Platz 1, ja, den scheinen sie bis auf weiteres pachtet zu haben. Etwas kann dabei garantiert nicht passieren, so wie ich sie kenne, dass sie ihnen in den Kopf steigt.
1: Wir sind auch sehr, sehr fannah, muss ich sagen. Wir freuen uns auch, wenn wir jemanden auf der Straße treffen, denn wir vergessen nie, dass die Menschen uns dahin gebracht haben, wo wir jetzt sind. Das ist einfach phänomenal. Das ist manchmal schon ein Gänsehautgefühl.

0: Ziemlich makabre Geschichte, finde ich, von dem Mann, der hier aus den Ferien seiner Partnerin schreibt, ich bin hier im Himmel, dann abstürzt und erst nachdem seine Partnerin die Todesnachricht bekommen hat, trifft dann auch die Karte mit dem Text. Da muss man zuerst einmal drauf kommen. Wie auch immer, Platz 1 weiterhin für die Amigos, Cleopatra. Das ist die Hitwelle vom 15.
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3: Im Studio Cornelius Dreger. Schönen guten Abend. Im Waldbrandgebiet an der deutsch-belgischen Grenze hat sich die Lage etwas entspannt. Regen und günstiger Wind helfen den Einsatzkräften ein wenig. Seit Freitag wütet der größte Waldbrand, den Belgien in über 100 Jahren gesehen hat. In Deutschland mussten Teile des Eifelortes Monschau evakuiert werden. Feuerwehrleiter Philipp Krüger sagt:
4: Für morgen sind starke Winde mit einzelnen starken Böen angezeigt durch unsere Meteorologen vor Ort, die aus Südwest kommen. Das ist eine ganz neue Lage, die hatten wir aktuell noch nicht. Da bereiten wir uns zurzeit daraufhin vor.
3: Für eine Entwarnung ist es dementsprechend noch zu früh, so die Experten. Auf Deutschlands Straßen wird der Ton immer rauer. Das zeigt eine Langzeitstudie des Gesamtverbands der deutschen Versicherer. Jeder zweite Autofahrer reagiert seinen Ärger über andere demnach sofort ab. Ähnlich viele drängeln hin und wieder. Ein Drittel schert nach dem Überholen auch schon mal so dicht ein, dass andere bremsen müssen. Fehler sehen viele dabei vor allem bei anderen. Dazu kommt außerdem die Ablenkung. Jeder vierte schreibt während der Fahrt zumindest manchmal Nachrichten. In Deutschland sollen es Start-ups künftig leichter haben. Die Bundesregierung will mit besseren steuerlichen Bedingungen und auch zielgerichteteren Förderprogrammen unterstützen. Das hat Finanzminister Klingbeil angekündigt. Er nimmt dabei auch besonders Ostdeutschland in den Fokus. Bei der Bundeswehr gibt es so viele Soldatinnen und Soldaten wie lange nicht. Aktuell sind es gut 186.000. Das ist der höchste Stand seit 13 Jahren. Und außerdem auch so viele, wie das Verteidigungsministerium in diesem Jahr schaffen wollte. US-Schauspielerin Hayden Panettiere ist mit 36 Jahren gestorben. Das bestätigte ihr Vater dem Sender ABC. Bekannt wurde sie etwa durch Serien wie Heroes und die Scream-Filme. Früher war sie mit dem Ex-Boxer Wladimir Klitschko verlobt. Eine Todesursache ist bislang nicht bekannt.
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5: Mit KI-Support. Viele Wolken gibt es heute Abend. Dazu in Teilen kräftige Schauer und Gewitter. Später wird das Ganze eher weniger nass. In der Nacht wechseln sich Wolken und trockene Phasen ab. Ganz im Westen kann gegen morgen nochmal Regen aufziehen. Die Tiefstwerte liegen zwischen 17 und 9 Grad. Morgen dann oft wolkig, ab und zu Regen, maximal bis 28 Grad.

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0: Dankeschön. Vielen Dank. Servus. Und einen schönen guten Abend auch zu Ihnen nach Hause. Ich freue mich, dass Sie wieder zuschauen wollen bei unserem Schlagerspaß. Ich freue mich, dass Sie alle unserer Einladung gefolgt seid. Danke. Und Sie zu Hause sind gerade Zeuge von etwas ganz Besonderem geworden. Nämlich von einem Anfang, den es so nie wieder geben wird. Marianne Kattumann hat gesungen, die Lauser haben schon gesungen. Foxclub hat Sie und mich zu diesem ganz neuen Schlagerspaß begrüßt. Servus. Und wir sind heute hier und begrüßen natürlich auch ganz zwei liebe Menschen, die nicht nur zum Schlagerspaß gehören, sondern auch mittlerweile in mein Herz. Das ist zum einen unser Jens. Servus, Jens.
1: Servus, Andi. Grüß dich.
0: Und die Alma hinter der Theke. Danke fürs Singen. Servus, Alma. Hallo.
2: Hallo, schönen guten Abend.
0: Ich komm da zu dir her. Ich muss Ihnen was sagen. Ich habe geträumt. Schweißgebadet aufgewacht, weil ich geträumt habe, dass ich einen Gast angesagt habe, der nicht da ist.
2: Okay.
0: Das war schrecklich, dieser Traum. Alma,
2: dann ich bin auf Nummer sicher.
0: Ja, ich habe mir eine Liste gemacht. Ich will nicht, dass dieser Traum Wahrheit wird. Ich sag dir jetzt unsere Gästeliste und du schaust, ob wirklich alle da sind. Okay. I-Tüpferl aus Bayern.
2: Ja, sind da.
0: Marianne Kattumann aus der Schweiz.
2: Ist auch da.
0: Ja, die hat schon gesagt. Die Lauser aus der Steiermark.
2: Ja.
0: Lissi und Herr Timpe aus der Vergangenheit.
2: Ja.
0: Sind auch
2: ich
0: da.
2: Auch, genau.
0: Captain Freddy mit seiner Gabriela. Da bin ich, glaube ich, vorbeigelaufen.
2: Ja, doch.
0: Ja. Ja. Dann ganz wichtig, Foxclub, die ja schon gesungen haben. Die habe ich schon gesehen. Ja, die sind da. Und unsere Schlagerlegende Martin Mann, der hatte meilenweit bis zu uns her. Der sitzt auch da. Ist auch da.
2: Ja.
0: Dann sind alle da. Die Resi?
2: Welche Resi?
0: Die Resi, ich habe doch gesagt, ich habe gesagt, ich darf die Resi mitbringen. Nicht? Dann liegt es wohl an mir, dass ich nichts gesagt habe. Aber dann müssen wir die jetzt noch holen.
3: Selbstverständlich, die holen wir mit dem Traktor.
0: Wollte ich gerade sagen, holen wir mit dem Traktor.

0: Bravo!
1: Danke, vielen Dank.
0: Sehr schön. Jetzt ist die Resi auch da. Und ich schaue, anstatt zur Resi, schaue ich da zu meiner Alma. Da steht schon der Daniel, schau her. Der Daniel, das ist dein willkommener Applaus. Schon mit den Arbeitsklamotten steht er da schon. Das ist der heutige Assistent von der Alma. Und er ist einer vom Verlagsorchester Martin Neud. Und wir reisen musikalisch in die Schweiz. Eine Kollegin, die zu meiner Schande zum ersten Mal erst im Schlagerspaß ist. Sie hat in meiner Heimatstadt in Wien den Grand Prix der Volksmusik gewonnen. Und wenn noch einmal einer sagt, die Schweizer wären langsam, dann kriegt das mit mir zu tun. Das heißt Gemütlichkeit. Ich bin ein Wiener, ich weiß, wovon ich spreche. Und gemütlich ist sie gar nicht. Die hetzt herum von einem zum anderen. Vielleicht kennen Sie sogar, in ganz früher Jugend war sie im Flieger tätig, als Flugbegleiterin. Und dann hat sie sich Gott sei Dank für uns, für die Musik entschieden. Hier ist Marianne Kartumen, manchmal in der Nacht.

Titel aus dem Jahr 1970, Sie haben es erkannt, das gibt's doch auch in Englisch, ja, und das ist die originale deutsche Version. Wir haben Besuch aus der Steiermark, die haben heute schon ganz kurz gesungen und jetzt gehen sie auf die Bühne, auf die Bretter, die die Welt bedeuten, und wenn die Lauser beim Schlagerspaß sind, da kriegen wir vorher schon immer Post, wo zwei Fragen ganz oft gestellt werden. Zum einen, was ist denn ein Lauser? Also ich habe es Ihnen eh schon gesagt, aber wahrscheinlich haben Sie sich's nicht gemerkt. Bei uns in Wien ist ein Lauser ein Bangert. Also ein Schlitzohr, ein, wie soll ich sagen, ein nicht ganz braver Bub, aber ein Lieber. Das sind die Lauser. Das wäre die eine Frage. Und die andere ist, wenn die doch aus der schönen Steiermark sind, warum haben die denn Röcke an? Kann ich Ihnen auch beantworten. Das tun sie seit Anfang an ihrer Karriere. Und die dauert jetzt schon 20 Jahre. Sie feiern Jubiläum. Und sie würden doch, wenn Sie ehrlich sind, gnädige Frau, würden doch auch ihren Lieblingsrock nach 20 Jahren nicht hergeben. Also ist auch diese Frage beantwortet. Und ob Musik ihr Leben ist, das brauche ich Ihnen nicht sagen, das hören Sie. Die Lauser!

0: Die Lauser. Wieder mal im Schlagerspaß mit den Röcken, mit gewohnt fröhlicher Musik. Und die haben mir einen ganz großen Gefallen getan. Dazu kommen wir aber später dann noch. Der wird Ihnen auch gefallen. Ich habe ein... Es hat geklingelt. Entschuldigung, ich erzähle das dann nachher. Bis gleich. Hast du geklingelt? Das darf nicht wahr. Komm rein! Was macht ihr denn hier? Ihr seid zum Vergnügen, oder?
1: Ja.
2: Wir wollen Spaß haben mit dem Andi.
0: Na, ich habe die Liste vorgelesen, da stand ihr nicht drauf.
2: Nein.
0: Das heißt, ihr bleibt hier?
1: Ja.
0: Sie, erinnern Sie sich, woher? Jetzt grübeln schon. Was haben die zwei denn damals gesungen, wie sie da waren? Sage ich Ihnen gleich. Jens, bist du so lieb, hilf mir mal. Warte mal, wir finden einen Platz an. Da sitzen da die ganzen Musiker. Komm.
3: Hallo.
0: Jens, ihr kennt euch ja noch, oder?
3: Ja, ja.
0: Schau her. Nelja, wie geht's euch denn?
2: Sehr gut.
0: Ihr hupft's immer umeinander, habe ich mir sagen lassen.
2: Immer noch, ja.
3: Moment einmal, wir tanzen, wir hupfen nicht.
0: Ach so,
3: ja.
0: Bei mir schaut's aus wie hupfen, selbst wenn ich tanze. Deswegen, ihr nehmt mal Platz. Ich werde jetzt die Leute aus ihrem Nachdenken befreien.
3: Hallo.
0: Die werden sagen, was haben die denn noch mal gesungen? Die kennen die alle, nur wir kennen sie nicht. Sie kennen sie auch. Sie haben damals nicht gesungen, sondern sie haben singen lassen. Sie haben dazu getanzt. Schaut euch das einmal an.

0: ihr seid praktisch zum Vergnügen hier.
1: Ja.
0: Ich würde euch nicht aufhalten, wenn ihr tanzen wollt, weil wir haben ganz bestimmt Tanzmusik dabei. Wir haben was vorbereitet, was man beim Tanzen braucht. Aber dazu komme ich auch später. Jetzt machen wir erst einmal, ich freue mich sehr, dass ihr hier seid.
1: Wir auch.
0: Zu Ihnen zu Hause sage ich jetzt, wir reisen jetzt in ein Land, das wir alle in unserem Herzen tragen. In die Vergangenheit, in die Zeit der Erinnerung. Wir haben uns Erinnerungen geschaffen und die verbinden wir immer mit einer Musik. Jetzt kommt eins von der Conny Frobes. Das kennen Sie auch. Sag mir, was du denkst. Hier ist Lissi und Herr Timpe. Bitte sehr.

0: Lissi und Herr Timpe und unser Jens. Schön, schön, dass ihr da seid.
1: Danke für die Einladung.
0: Ihr seid ja nicht wirklich ganz zum ersten Mal da. Wir haben euch ja schon mal hier genießen dürfen. Und die beiden, die können viel, viel mehr als das, was sie gerade gemacht haben. Die können auch tanzen zum Beispiel. Ich freue mich schon auf den nächsten Titel.
2: Wie
0: Lissi und Herr Timpe.
3: Bis gleich.
0: Da sieht man wieder mal, wie die Musik die Menschen verbindet. Weil die Lissi kommt nämlich aus meinem Heimatland, aus Österreich. Und der junge Mann kommt aus Hannover.
2: Hui.
0: Was ist Hannover? Ich kann mir vorstellen, dass es da Sprachbarrieren gibt. Weil in Hannover reden sie ja so, wie sie schreiben.
2: Ja,
0: das stelle ich mir ganz schlimm vor. Ja, für mich als Wiener ist es schwierig. Ich singe jetzt einen Titel. Also es ist eine Frage an mich und an meine Frau. Diese Frage stelle ich mir schon, seit dieser freundliche Herr damals gesagt hat, sie dürfen die Braut jetzt küssen. Wie kannst du mich bloß lieben?

0: Das war diese Frage. Dankeschön. Vielen Dank. Wir haben Fox Club hier. Die haben mich gerade angesagt. Die sind aus Berlin extra hierher angereist, zu Fuß, zum Auto gegangen und dann da hergefahren. Also das ist schon eine Strecke. Ihr seid jetzt noch nicht dran mit Singen, aber zum Aufwärmen hätte sich die Alma da was ausgedacht für euch. Kommt schon mal einen Sprung her.
1: Alles klar, wir kommen.
0: Wir haben extra da schon frei gemacht. Also ein Viertel dabei.
2: Ja, freilich.
0: Setz dich her. Die Alma hat ein Spiel vorbereitet, hat es mir vorher erklärt. Ich habe es aber wieder vergessen, wie es geht.
3: Nicht spiegeln.
0: Erklär du mal, du hast diese Karten vom Publikum ausfüllen lassen.
3: Genau, jeder Tisch durfte sich ein Wort überlegen.
0: Ja.
3: Die Karten habe ich jetzt eingesammelt. Du darfst diese Wörter gleich zeigen.
0: Ja, weil er guckt schon.
3: Ja.
2: Ich würde nicht machen.
3: Wort für Wort kannst du die gleich zeigen. Und ihr könnt dann euch überlegen, ob euch ein Lied einfällt, wo dieses Wort vorkommt. Und wem zuerst eins einfällt, der darf direkt lossingen.
2: Okay,
3: also es muss einfach nur drin vorkommen. Es muss jetzt nicht so heißen, das Lied. Genau.
0: Also ich sage ein Wort.
3: Genau.
0: Wir wollen ein Lied hören, wo dieses Wort drinnen vorkommt.
3: Genau. Okay.
0: Es steht zwar nicht dabei, wer es aufgeschrieben hat, aber ich glaube, wir dürfen bald jemandem gratulieren.
3: Vielleicht. Oh.
0: Vielleicht in 9 Monaten oder so. Ich zeig's mal in die Kamera. Ich sag dir das schon. Das Wort heißt Baby.
4: Hey, Baby.
0: Ach so.

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1: bum bum. Schreib auf, Sie haben's ja. Ja, haben es verstanden.
2: Ihr habt es verstanden.
1: Das nächste Wort, das aufgeschrieben wurde, ist happy.

0: Geburtstag.
1: Also?
2: Happy Birthday von Daniel. Das nächste Wort, das aufgeschrieben wurde, kann ich nicht lesen. Ich zeige es euch.
0: Oh Gottes Willen.
2: Ich lese es schon mal.
0: Ja.
2: Rinderkennzeichnungs-Fleischetikettierungsüberwachungsaufgabe.
3: Das kommt 100 pro von den Lausern, oder? Nein?
2: Nein, ich habe gegoogelt und habe das dann aufgeschrieben. Also, ich kannte das Wort selber nicht. Aber das ist jetzt einfach. Das hätte ich auch. Aber okay. Sehr gerne von euch das Wort Sonne in einem Lied verbraten.
4: Im Süden, nein.
5: Mein Herz.
0: Ah ja.
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2: Dum dum dip dip dum dum.
3: Und jetzt wird's eng.
5: 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Lass die Sonne in mein Herz.
2: Bravo, das ist euer Applaus. So, eins machen wir noch.
0: Okay.
2: Ich will euch nicht jetzt schon, dass ihr euch verausgabt. Ja, ihr singt ja heute noch. Ihr müsst ja heute noch ein Lied mit einem singen, der es nicht so gut kann wie ihr. Nur damit es schon
0: kommt
2: mal
0: da noch. Gott,
2: das kommt auch noch. Genau.
0: Spoiler,
2: das Wort, das wir in einem Lied hören wollen, ist Dackel.
0: Oh! Wackel hätte was, aber Dackel.
3: Ich hab einen Dackel-Dackel-Dackel-Dackel-Dackel-Dackel-Kontakt.
5: Was, Holla?
3: Ein Dackel-Kontakt.
5: Wir haben Dackel-Dackel-Dackel-Dackel-Dackel-Dackel-Dackel-Kontakt.
3: Was, Holla?
5: Ein Dackel-Kontakt.
2: Das darf ja nicht wahr sein. Ihr habt auf jeden Fall bestanden. Also, erholt euch, ihr seid gleich dran. Aber erst freuen wir uns auf ein musikalisches Ehepaar. Nein, nicht Alma und Andy, sondern unser Captain Freddy und die Gabriela. Der Freddy spielt Saxophon, sie singt. Manchmal singt er auch. Und dann backt sie für die Kolleginnen und Kollegen Torten. Also, wenn es mal mit dem Singen nicht mehr so läuft, ich bin ein Abnehmer. Sie hat mir eine Sachertorte gemacht, da habe ich 2 Kilo zugenommen.
0: Obwohl du ein Abnehmer nicht geteilt, bist.
2: Obwohl ich ein Abnehmer war. Ein Tortenabnehmer. Ein Tortenabnehmer. Und die beiden singen jetzt ein Lied, das kennen wir alle. Something Stupid auf Schwäbisch. Also nicht Schwäbisch, sondern das kann... was kann ich denn dafür? Oder wie heißt? Was kann ich denn dafür?

0: Unser Captain Freddy singt mit seiner Ehefrau. Sagst du bitte der Birgit, dass es schön ist, mit seinem Ehemann zu singen? Vielleicht singt es dann einmal mit mir auch. Ich habe mich jetzt doch hingesetzt. Ich wollte eigentlich nur stehen und sagen, geht's auf die Bühne, ihr seid jetzt dran. Aber ich muss jetzt, was sagen wir? Wir sehen uns ja ab und zu auf den Bühnen dieser Welt. Und was bei euch so fantastisch ist, ihr seid nicht nur gute Sänger. Man spürt, wenn die Burschen auf der Bühne stehen, diese Leichtigkeit, mit der sie sich bewegen, weil es gibt ja Männer, so wie ich, hier sitzt auch einer, wenn der sich bewegt, sagen soll, bleib, steh, Alter. Okay. Also doch, doch, doch. Und dann diese Kraft, mit der sie singen und diese Fröhlichkeit, die sie ausstrahlen. Für jede Veranstaltung ist diese Band der ganz, ganz große Hit. Ich freue mich sehr. Wir reden ja jedes Mal drüber, wann treffen wir uns wieder im Schlagerspaß. Jetzt hat's endlich geklappt.
1: Wir sind wieder da.
0: Aber nur, weil es eine kurze Pause macht, so daherkommt's extra. Das ist mein Applaus für euch und das ist euer Lied für unsere Zuschauer. Wo müsst ihr hin?
1: Dahin.
0: Gleich da her? Ja, dann geht's schon mal. Soll ich euch einen Sessel? Ein Sessel?
1: Ja, reservier bitte, ja.
0: Ich lasse das reservieren. Die stehen auf und lassen die Stühle so stehen. Die singen jetzt ein Lied, da beweisen sie, dass die Burschen nicht einmal Berge brauchen, um ein Echo zu haben. Hier ist Fox Club mit Echo, Echo, Echo. Ja.

0: Dank.
1: Voxclub im Schlagerspaß.
2: Danke sehr.
0: Dankeschön.
1: Jetzt nicken die Menschen zu Hause und sagen, der Andi hat genau das erzählt, was gerade passiert ist. Komm einmal noch mit dem Joli. Achtung. Jo.

0: da-da-da-dam, setzen. Was du immer gleich übertreiben musst. Bist du aus Vorarlberg oder was?
1: Das ist das Blut in mir. Das Österreichische, ja.
0: Ja, freue mich, dass ihr da seid. Und ich freue mich, das darf ich jetzt schon sagen, auch wenn es noch eine Zeit lang dauert, ich darf heute auch noch ein Foxclubber sein. Oh. Da freue ich mich schon. Wir erfüllen gemeinsam einen Wunsch, einen lang gehegten Wunsch von unseren Zuschauern. Heute wird er erfüllt, darauf freue ich mich. Aber jetzt freue ich mich erst einmal darauf. Schauen Sie und hören Sie.
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0: Meilenweit muss ich gehen. Ein Lied aus einer Zeit, wo mir die Hüfte noch nicht wehgetan hat, wo ich sie noch getanzt habe, so wie der Dietmar, zu diesem Titel. Und ich bin sehr stolz, weil der Originalinterpret dieses Liedes ist heute hier unter uns. Martin Mann. Servus. Und du hast uns deine liebe Gattin mitgebracht, die Sandy. Ich freue mich, dass du da bist, weil ganz, ganz viele Ehefrauen, eine meine gehört dazu, die ist ja gar nicht so gern vor der Kamera. Freut mich, dass du deinen Mann hierher begleitest. Wie geht's dir denn? Ich gebe dir das Mikrofon. Ich habe mir ein paar Fragen aufgeschrieben, weil es gibt ja ganz viel zu reden. Ich kenne das Lied ja noch aus der Originalzeit. Ich sag dir es, das war... Und dann habe ich deine Biografie gelesen. Und wenn das stimmt, dann sitzt neben mir ein Landsmann. Ich habe gelesen, dass deine Eltern damals ein riesengroßer Andy Borg-Fan waren. Ja, und die sind extra zu seiner Geburt nach Wien gefahren, damit er Wiener ist. Stimmt das denn so ungefähr?
3: Ja, das stimmt. Das stimmt ganz genau. Ich bin ein Wiener.
0: Wie lang warst du da? Weil du bist
3: zehn
0: dort nicht.
3: Tage.
0: Zehn Tage?
3: Als Säugling.
0: Also nach 10 Tagen, wenn du 10 Tage da warst, ist dir das sicher in Erinnerung geblieben.
3: Aber wie?
0: Deine Karriere hat begonnen. Du hattest einen, wie sagt man das, einen Entdecker, den kennen wir alle.
3: Oh ja. Michael Holm.
0: Michael Holm.
3: Der entdeckt in einem Engagement in Westfalen auf Sylt. Und dann kam er mit Plattenfirma und so weiter. Da das Publikum noch an die Theke, war ein Trinken. Und mich kannte kein Mensch. Ich bin da aufgetreten im Monatsengagement.
0: Ja.
3: Und bin ich an den hin und hab gesagt, du, Entschuldigung, ich kann dich ja sagen, Mario.
0: Ja.
3: Und ich bin der Mario, ich singe heute hier und so. Sag, kannst du mal ein bisschen zusehen und so? Ja, der Holm, gleich, natürlich, ganz interessiert und so weiter. In derselben Nacht nach der Show, oben an der Bar, 5-Jahres-Vertrag auf eine Serviette.
0: Direkt?
3: Ja,
0: direkt nach dem Auftritt?
3: Ja, so schlecht war ich.
0: Cool. Warst du bei der Szene dabei, die er gerade beschrieben hat? Sonst hätte ich nämlich den Verdacht gehabt, dass du zu Michael sagst, hey, frag den mal.
4: Naja, nee, das war ja viel früher. Nein.
0: Okay.
4: Das war hier, als wir uns kennenlernten, war so in den 90ern.
0: Ja.
4: Da waren mehrere Tourneen und der Holm war bei der Tournee auch dabei und dadurch lernte ich ihn dann kennen. Und dann haben wir 99 eine engere Beziehung angefangen. Und sind jetzt
0: 99?
4: 99, ja. Und jetzt sind wir verheiratet seit 2010.
0: Meine Frau hat auch 99 geheiratet.
4: Ist er? Wen?
3: Wen?
4: Den?
3: Entschuldigung.
0: Sie sagt mich.
3: Ja. Sehr gut.
0: Ich freue mich, dass du da bist. Ich freue mich, dass ihr glücklich ausschaut, dass ihr glücklich seid und dass du immer noch deine Musik machen kannst. Du bist ja nicht nur zum Plaudern hierher gekommen.
3: Nein, ich werde ein bisschen was
0: singen. Wollen wir rübergehen?
3: Ja, zur Bühne? Das machen wir. Freue ich mich.
0: Ich bringe ihn dir wieder.
4: Danke.
0: Ich bringe ihn euch wieder, wollte ich sagen. Komm, wir gehen auf die Bühne. Sie hören jetzt einen Titel, den kennen Sie von Simon und Garfunkel. Er hat die deutsche Version davon gesungen, Cecilia. Und das hören wir jetzt hier auf dieser Bühne im Schlagerspaß. Martin Mann.

0: Martin Mann mit Cecilia. Und Sie haben schon recht, wenn Sie jetzt die Luft anhalten. Komm ruhig zu uns zum Tisch. Ja. Sie haben schon recht, wenn Sie sagen, singt der denn meilenweit heute nicht? Doch, aber die Vorfreude ist ja auch eine schöne Freude, nicht? Deswegen lassen wir Sie jetzt noch ein bisschen warten. Vom Martin Mann kommen wir zum Martin Neu. Und das kriegt jetzt einen großen Applaus. Das Verlagsorchester Martin Neu. Herzlich willkommen im Schlagerspaß. Reicht schon, danke. Martin.
1: So geht's gut.
0: Nein, komm, du musst dich gerne noch mal drehen. Nein, mir macht es nichts. Ich gehe so durchs Leben. Ja. Jetzt, wie lange gibt's euch denn?
1: Ja, wir haben uns tatsächlich in der Corona-Zeit gegründet. Okay. Über eine Produktion mit Kollegen für den Musikverlag. Und das sind die Kollegen, die damals mitgewirkt haben.
0: Und euch hat das so gut gefallen, dass ihr jetzt regelmäßig, wie oft kommt ihr denn zusammen?
1: Ja, wir proben eigentlich relativ regelmäßig und ja, die Auftritte sind bis jetzt immer ein voller Erfolg gewesen.
0: Ich habe im Internet ein bisschen geschaut. Im Jahr 2025 wäre einer der ganz Großen der Blasmusikszene 100 Jahre geworden. Es geht um ein Lied von Ernst Mosch. Und ich habe es bei den Proben gehört, es wird Ihnen eine helle Freude sein. Blumengrüße. Ihr seid aus Rheinland-Pfalz, habe ich...
1: Ja, Großraum Rheinland-Pfalz, Saarland, sind auch ein paar dabei. Ich selbst bin auch Saarländer, ich bin quasi nur zugewanderter Pfälzer.
0: Ah, dann kannst du aber gut Deutsch dafür, dass du Saarländer bist, muss ich ja sagen.
1: Bravo. Ja, ich habe eine Frau als Pfälzerin, also die hat mir das beigebracht.
0: Jetzt geht's um Musik. Hier sind die Blumengrüße, gespielt vom Verlagsorchester Martin Neu.

0: Hast du das zarte Handzeichen gesehen beim Schlussakkord? Bang, hat der Martin gemacht und alle haben. Weißt du, wir sind ja Fachleute, wisst ihr? Aber es gibt ja viele Menschen, die, wenn sie Blasmusik hören, dann rümpfen sie immer ein bisschen die Nase, so ähnlich wie beim Schlager. Aber wenn sie dann in Berührung kommen mit den Musikantinnen, mit den Musikanten, mit der Musik, dann gefällt es wirklich jedem. Und wenn ich so viele Hände hätte, wäre das noch einmal ein Dankeschön-Applaus an dieses Verlagsorchester Martin Neu. Und dein Auszubildender hat nicht vergessen, der ist wirklich dazugegangen. Ich dachte schon, du stehst hier mit der Schürze. Du kannst gleich weitermachen. Alma, was haben wir denn?
1: Also wir haben einen Brief.
0: Oder willst du mit mir das Spiel spielen, das du gerade mit Fox Club gespielt
1: hast? Können wir auch
0: machen. Welches Wort?
1: Dann würde ich sagen Sand.
0: Okay, dann doch nicht das Spiel. Lies du den Brief vor.
1: Kann ich gerne.
0: Da geht's. Ich habe ihn heute Nachmittag gelesen, es geht um mich. Und wenn ich den vorlese, glauben Sie vielleicht, ich schummel hier. Bitte.
1: Nee, ist nicht geschummelt. Lieber Andy Borg, liebe Assistentin Alma.
2: Guck.
1: Sogar ich bin erwähnt. Ich schreibe im Auftrag meiner Mutter Paula. Ihre liebe Freundin Ellie ist ein großer Andy Borg-Fan. Nicht geschummelt.
2: Nicht geschummelt.
1: Sie verpasst keine Sendung und ist immer ganz gerührt bei dem Lied Deine Spuren im Sand.
0: Jetzt weiß ich, warum du Sand gesagt hast, okay?
1: Vielleicht wäre es möglich, die Ellie in einer Sendung zu grüßen. Für meine Mutter, aber insbesondere für Ellie, würde damit ein Traum in Erfüllung gehen. Manchmal muss man Träume glauben, darum die E-Mail. Grüße von Bianca aus Gablingen.
0: Aus Gablingen?
1: Bei
0: Augsburg. Ja, dann grüßen wir mal, komm. Schöne Grüße. Und wir spielen jetzt doch das Spiel, das Fox Club gerade so schön gespielt hat. Ich habe diesen Wunsch gar nicht in der Runde gezeigt, sonst hätte sich jemand gemeldet, der es noch schöner singt als ich. Deswegen singe ich es jetzt selber. Für dich, ihr dürft zuhören. Deine Spuren im Sand.

0: Dankeschön. Vielen Dank. Danke fürs Vorlesen und danke für diesen schönen Wunsch. Jetzt bin ich froh, dass ich es nicht hergezeigt habe. Weil wir haben ja jetzt doch, machen wir jetzt das mit der Jukebox?
1: Jetzt kommt die Jukebox,
0: okay, genau. Der Daniel geht schon rüber.
1: Ja.
0: Ja.
1: Und wir haben noch mehr Briefe.
0: Wir haben noch mehr Briefe. Und die habe ich jetzt bei unseren Gästen rumgezeigt. Jeder hat sich ein Lied ausgesucht. Also jeder nicht. Wie viele haben wir denn?
1: Drei.
0: Okay. Lieber Andi Borg. Bis dahin stimmt schon mal wunderbar.
1: Mein lieber Andi Borg.
0: Ah ja. Entschuldigung. Da steht mein lieber Andi Borg. Mhm. Bis dahin stimmt schon mal.
1: Ja.
0: Ihre Schlagerspaß-Sendung ist für mich der Höhepunkt meines Lebens, den ich auch nicht verpasse. Ich gucke mir jede Sendung an. Mein größter Musikwunsch wäre das Lied Du bist mein erster Gedanke.
1: Schön.
0: Mit lieben Grüßen, Ihre Annelies aus Riesa. Schöne Grüße nach Riesa, da war ich auch schon mal. Da ist eine Nudelfabrik in Riesa. Okay. Glaubt man gar nicht, das ist weit weg von Italien. Ich weiß, ich war schon mal da, in Riesa. Und das da drunter, ist das ernst gemeint?
1: Sie ist 100 Jahre alt geworden.
0: Sie ist 2024 100 Jahre alt geworden. Dieser Applaus schickt dir ganz liebe Grüße nach Riesa. Und damit Sie zu Hause nicht sagen, wie kann der das denn lesen, wenn hier der Brief steht? Schauen Sie, das kann ich nicht einmal mit der Lesebrille lesen. Deswegen hat mir die Alma das ausgedruckt, quasi so. Und da kann man gar nicht. Selbst wenn Sie jetzt 50 Jahre wären, hätten wir diesen Wunsch erfüllt. Denn es hat sich der Markus von den Lausern gemeldet. Wie kommst du zu dem Lied? Du hast dich sofort gemeldet?
2: Sofort. Ich habe den Titel schon vor vielen, vielen Jahren mit meinem Kollegen damals im Duo auf der Bühne singen dürfen. Und das ist für mich erst eben so eine schöne Erinnerung.
0: Dann ist es nicht nur für unsere Annelies ein Vergnügen, sondern auch für dich eine Erinnerung an damals, wo du begonnen hast, Musik zu machen. Jetzt bin ich gespannt, ob da die richtige Taste gedrückt wird da drüben. Zum ersten Mal heute. Hier ist die Erfüllung deines Wunsches. Liebe Annelies, 100 Jahre ist sie geworden. Du bist mein erster Gedanke. Gesungen von Markus.

0: Liebe Grüße, danke schön.
1: Drum sind die Lauser seit 20 Jahren so erfolgreich. Da kann jeder anscheinend alles. Bei mir in der Band kann nur einer singen und das nicht ganz. Ja, was haben wir denn als zweiten
2: Brief? Wir haben noch einen Brief.
1: Lieber Andi Burg, steht doch da, oder?
2: Ja.
1: Ich habe einen lieben Onkel Peter in Altfraunhofen bei Landshut. Er sieht Ihre Sendung so gerne. Ich möchte ihn mit dem Lied »Ein Bett im Kornfeld« grüßen und überraschen. Er würde sich bestimmt sehr freuen. Vielleicht könnten Sie ihm diesen Wunsch erfüllen. Wäre sehr lieb von Ihnen, steht da.
2: Steht da, ja.
1: Bin ich lieb?
2: Du bist lieb.
1: Und deswegen habe ich deinen Brief, liebe Marita, aus Eichach, herumgezeigt. Und Marianne Kattumen hat sich dieses Lied rausgesucht. Dann darf ich dich zur Jukebox bitten.
3: Danke.
1: Wir haben, glaube ich, sogar den Text da auf Kiswahili.
3: Da muss ich noch ein bisschen schauen.
1: Ganz, du schau einfach, welche Sprache. Hauptsache ist, dass ein Bett im Kornfeld vorkommt.
3: Das Bett ist da.
1: Okay. Die Marita aus Eichach, die macht jetzt dem Onkel Peter eine große Freude. Und wir schließen uns an. Schöne Grüße. Hier ist Marianne Kattumen mit »Ein Bett im Kornfeld«. Kornfeld.

0: ganz speziell für den lieben Peter. Danke sehr.
1: Ein Wunsch erfüllt von Marianne Kattumen. Und wir haben jetzt einen Brief, da wird's gefährlich. Da trauen wir beide uns was.
2: Ist mal was anderes.
1: Weil das Mädchen, die Dame, weiß nichts, dass mir der Christian aus Linz diesen Brief geschrieben hat. Da steht, lieber Andi, ich schreibe jetzt für dich extra langsam, damit du es auch leicht lesen kannst. Und ein daneben. Meine Freundin Maria ist einer deiner größten Fans. Sobald im Umkreis, also von ganz Österreich, eine Veranstaltung mit dir stattfindet, wird sie ganz wuschig und besorgt sich sofort Karten. Vielleicht kannst du in deiner Sendung, die ja ohnehin jede anschaut, ja einmal telefonisch überraschen. Das würde sie sicher sprachlos machen. Das machen wir jetzt. Kannst du
2: in der Zeit?
1: Ja, ja. Wir müssen unbedingt.
2: Du diktierst?
1: Ja. Nein, lese. Wenn ich das jetzt, dann sage ich, wir müssen unbedingt einen Satz an den SWR. Vielleicht können wir bei irgendeinem Internetdienst anrufen, weil die bringen das am nächsten Tag. Ein Telefon, wo man drücken kann. Weil Sie sehen schon, die nachfolgenden Sendungen, wenn man in Österreich anruft, verschieben sich um 2 Osterfeste.
2: Okay, jetzt habe ich's.
1: Okay. Wenn sich jetzt die Polizei meldet, hast du dich verwälzt.
2: Dann wäre es nicht so lang gewesen.
3: Okay. Hallo?
1: Ja, Maria, bist das du?
3: Ja.
1: Ja, Maria, du, da ist der Andi Borg. Wir sind gerade beim Schlagerspaß. Und der Christian hat mir geschrieben, dass du dich freuen würdest, wenn ich anrufe, was ich hiermit getan habe.
3: Jetzt bin ich ja wirklich sprachlos.
1: Maria, dass du uns auch glaubst, dass wir gerade im Schlagerspaß sind, das ist dein Applaus. Maria, wo erwische ich dich denn gerade? Wo seid ihr denn zu Hause? In Linz?
3: In Linz, genau.
1: Ah, dann hörst du praktisch immer, wenn ich zu Hause in Passau übe, wenn ich zu laut singe, hörst du in Linz.
3: Ja, genau, das fand ich auch.
1: Der Christian hat geschrieben, dir gefällt der Schlagerspaß?
3: Ja, der Schlagerspaß ist so toll. Ich freue mich auf jede Folge. Und ich habe heuer schon das Glück gehabt, dass ich ihn live gesehen habe.
1: Wo denn?
3: In Leonding.
1: In Leonding, da waren wir mit der Tour, waren wir in Leonding. Bist du in der dritten Reihe links gesessen?
3: Ja.
1: Dann habe ich dich genau gesehen. So, ja, genau. Und ich kann mich noch erinnern, du hast was angehabt. Das war... Na, Maria, du hast wirklich nichts gewusst, dass ich dich jetzt anrufe. Sag dem Christian ganz liebe Grüße. Er hat keinen Musikwunsch dazu geschrieben. Jetzt haben wir heute lauter hochkarätige Künstler da. Und ich habe gesagt, wer möchte denn meinen Landsleuten einen Wunsch erfüllen? Und Fox Club haben gesagt, wir wüssten etwas. Was habt ihr hier ausgesucht?
4: Bible Love.
5: Ja, so
1: ja. Bible Love. Maria, wäre dir das recht? Würde dir das eine Freude machen?
3: Voll gern.
1: Dann darf ich euch schon mal zur Jukebox bitten. Maria, ich hoffe, du kommst wieder, wenn wir mal in der Nähe sind. Ich habe mich sehr gefreut und sag's dem Christian, das war eine saugute Idee, uns einen Brief zu schreiben. Ja. Dieser Applaus geht noch einmal nach Linz. Du bleibst dran, denn jetzt kommt Fox Club mit Bye Bye Love.
3: Danke schön.

0: Dikke bosses naar links.
1: Wachsclub, herrlich, setzen. Ich darf das nicht einreißen lassen.
2: Danke sehr. Sonst, dicke Busse ist nach links.
1: Ich züchte mir hier die eigene Konkurrenz. Also sowas, eine Frechheit. Und Sie sind auch größer und mehr. Deswegen, danke, vielen Dank. Sehr schön erfüllt den Wunsch. Sehr schön. Und ich habe es mir gedacht, da bleibt die Nelia nicht sitzen. Da reißt sie den Dietmar auf und tanzt dazu. Ich habe genau vorher gewusst. Ich habe zu Alma gesagt, bei dem Titel tanzen die bestimmt so. Schön, dass ihr da seid. Wollt ihr was trinken? Habt ihr alles?
3: Alles perfekt. Alles bestens.
1: Es geht perfekt weiter. Ich habe noch einen Brief mitgebrungen. Ich weiß, dass es gebracht heißt, aber ich amüsiere mich dann immer über die Beschwerdemails. Das hat geprägt, nicht gebrungen. Aber ich finde es schön, dass Sie so zuhören und mir dann sagen, wie es wirklich geht. Der nächste Wunsch kommt von einer gebürtigen Österreicherin, die allerdings in Kanada zu Hause ist, und zwar die Uschi aus Stony Creek, Ontario. Das ist zwischen Toronto und den Niagara-Fällen. Dort ist sie zu Hause. Eine Grazerin lebt dort einfach so vor sich hin und schaut sich im Internet unseren Schlagerspaß an. Und die hat einen Musikwunsch dazu geschrieben, den i-Tüpferl jetzt erfüllt. Das ist ein Lied, das ist noch gar nicht so alt und trotzdem wird es an die noch jüngere Generation weitergereicht. Ich bedanke mich bei der Uschi für diesen Wunsch, wünsche dir alles, alles Gute und schaust heute einmal wieder in Graz, wenn wir in der Nähe sind. I-Tüpferl singt jetzt ein Lied für dich.

nicht eventuell, sondern ganz, ganz sicher. Das Lied heißt eventuell. Und Sie werden jetzt sagen, das wäre doch was für Lissi und Herr Tippel. Genau das haben wir uns auch gedacht. Haben Sie gefragt? Für Fox Club natürlich auch. Aber wir hätten es ja gerne in einer schönen Version. Deswegen singen das Lissi und Herr Tippel. Sie merken schon, wir haben ein gemütliches Zusammentreffen hier. Wer jetzt lange nicht dabei sein wird, können Sie sich vorstellen. Nein, ich habe es gesagt und so wird es gemacht. Lissi und Herr Tippel singen jetzt wunderbar. Eventuell, eventuell.

0: Ja, ich habe es Ihnen vorher schon gesagt, die zwei können ein bisschen mehr als das, was man im Fernsehen zeigt. Schön, dass ihr da seid. Ich setze mich jetzt hier hin an einen Tisch mit Menschen, die gar nicht so weit hierher hatten und trotzdem seid ihr aus einem anderen Land, aus Frankreich. Ja. Stimmt das?
1: Ja, wir kommen aus dem Elsass.
0: Aus dem Elsass. Und du bist die Ludivine.
1: Ja, genau.
0: Aus dem Elsass.
1: Aus dem Elsass, ja.
0: Und bei uns im Schlagerspaß wird natürlich auch darauf geschaut, dass der Nachwuchs einmal im Fernsehen zeigen kann, was er kann. Und deswegen heißen wir dich mit diesem Applaus recht herzlich willkommen bei uns im Schlagerspaß. Also so wie du neben mir sitzt, erlaube ich mir die Frage, wie alt bist du denn?
1: Ich bin 17 Jahre alt.
0: Ich glaube, ich war nie 17. Bin gleich von der Grundschule alt geworden. Ich freue mich, dass du da bist, weil ich gehört habe, du hast eine schöne Stimme. Wen hast du uns denn mitgebracht?
1: Da ist meine Mama, mein Papa und meine Schwester.
0: Ach, und ihr sitzt so friedlich nebeneinander. Ist das bei Mädchen nicht so, dass man auch mal zankt?
1: Manchmal ja, aber...
0: Ehrlich wird am längsten. So ist es. Wie lange machst du denn schon Musik?
1: Seit
0: 17?
1: Ja, seit 4 Jahren bin ich an der Musikschule Rastatt, die ich ganz lieb grüße.

0: Wir grüßen die Musikschule Rastatt.
1: Ja.
0: Schöne Grüße. Schöne Grüße nach Rastatt. Ich war auch schon mal in Rastatt. Also nicht in der Musikschule. Ich bin schon mal in Rastatt. Ich war schon mal in Rastatt. Also ich kann es auch beweisen, dass ich dort war. Ich habe ein Foto, also nicht mit Unterschrift, sondern unten mit der Geschwindigkeit eingeblendet. Aber ist egal. Hast du denn ein Vorbild?
1: Ich habe keine Musik, die ich überhaupt über alles lieb. Aber ich singe von alles. Klassische Musik, Schlager, Pop und Musical auch.
0: Einfach das, was dir Freude macht,
1: ja,
0: und wo du merkst, dass es den Menschen Freude macht. Du singst uns ein Lied und wenn ich richtig informiert bin, ich habe es mir nicht aufgeschrieben, aber in 4 Sprachen, glaube ich.
1: Ja, genau. Ich singe The Winner Takes It All, de ABBA.
0: The von Winner ABBA. Takes It All, von ABBA.
1: Ja.
0: Ja, das kenne ich, aber ich kenne es nur in einer Sprache. Unverständlich. Also nein, Englisch, Englisch ist das. In 4 Sprachen singst du das jetzt. Ja. Wollen wir?
1: Ja.
0: Seid ihr denn wenigstens ein bisschen aufgeregt?
2: Ein bisschen aufgeregt, aber ehrlich gesagt nur stolz, denn auf der Bühne strahlt sie einfach. Das ist okay, ihr Traum und sie ist in ihrer Welt.
0: Wenn sie Auftritte macht, wo tritt sie denn dann auf?
2: Bisher nur kleine Konzerte, heute ist es das erste Mal im Fernsehen.
0: Nein, das ist egal. Glaub mir das. Ich habe vor vielen Menschen gesungen und das Gefühl, das du gerade beschrieben hast, ist überall gleich. Es ist beachtlich, wenn da viele Menschen sitzen, aber es ist genauso schön, wenn man vor 20, 50 Menschen singt. Es geht um Singen.
1: Ja.
0: Und das machen wir jetzt, oder? Komm, ich bring dich rüber. Ich bring dich rüber. Eine Frage hätte ich noch. Ist das dein allererster Fernsehauftritt?
1: Genau, ja. Es ist mein erster.
0: Jetzt machst du mich aber nervös. Nein, du musst nicht nervös sein. Wir sind alle da. Wir alle hatten einen allerersten Fernsehauftritt. Und du siehst ja, wir sitzen alle hier und du stehst hier und das ist der Beginn einer wunderhübschen Karriere. Meine Damen und Herren, The Winner Takes It All in 4 Sprachen von Ludivine Strasser.

0: Bleib da stehen, genieße diesen Applaus von einem Fachpublikum. The winner takes it all.
1: Danke.
0: Wie war's für dich?
1: Geil.
0: Ja. Ja, das ist die richtige Antwort für eine 17-Jährige im Schlagerspaß bei ihrem allerersten Fernsehauftritt. Gratuliere, gratuliere. Ich habe zwar keine der Sprachen verstanden, aber es waren vier, oder?
1: Ja.
0: Ja, wunderbar. Nein, Quatsch. Du hast gerade gesehen, die haben alle mitgewippt und alle mit einem offenen Mund mitgefiebert, weil wir uns alle noch erinnern an den ersten Auftritt. Ich auch. Auch wenn es bei mir schon 2 Jahre her ist.
2: Vorgestern, oder?
0: Oder? Es kommt mir vor wie vorgestern. Weißt du, worauf ich hinaus will? Wir erfüllen jetzt einen Wunsch. Immer wieder schreiben sie uns, sie hätten gern dieses Lied von den Seern, Via Wütz Wasser. Und vielleicht erinnern sie sich, das haben wir schon mal gesungen im Schlagerspaß. Und ich habe extra gewartet, bis ihr hier seid. Und deswegen frage ich euch jetzt, vor laufender Kamera, würden wir das noch einmal singen miteinander?
2: Ja, wir wollen. Es ist uns eine Ehre.
0: Es geht nichts über eine ehrliche Antwort. So. Das Geld dürft ihr behalten.
2: Dankeschön.
0: Komm, wir gehen auf die Bühne. Es ist aber auch ein wunderschöner Titel.
3: Ja.
0: Und ihr habt das wunderschön arrangiert. Ich habe es beim Üben jetzt ein paar Mal gehört und muss sagen, wenn ihr mitsingt, stört es gar nicht, dass ihr auch mitsingt.
4: Also,
0: ich fühle mich richtig
4: wohl. Das können wir zurückgehen. Das wird die ganze Rock gehen.
0: Okay. Meine Damen und Herren, genießen Sie die Stimmen von Fox Club. Und ertragen Sie mir mit dazu beim Wütz Wasser.

0: Ich kann Ihnen nur empfehlen, einmal zu fragen, ob Sie auch mit denen singen dürfen, dann spüren Sie die Energie direkt. Ich sage Dankeschön. Jetzt der Applaus ohne mich, nur für Fox Club.
1: Danke,
0: danke. Danke, danke. Geh mal, ich bringe euch an den Tisch, sonst findest du mich da nicht haben. Wir haben jetzt, ach so, kommt das jetzt mit der, jetzt pass auf, jetzt, ich habe Mechaniker gelernt.
2: Okay.
0: Und das beweise ich jetzt.
2: Aha.
0: Jens, pass auf, Sie werden sich wundern, dass da was runterhängt. Das ist nicht für mich, diesmal nicht. Und zwar haben wir, ich muss jetzt mein Mikrofon weglegen, darf ich das da herborgen? Aber nicht wieder in die Trompeten einstellen, die ist ja schon hier. So. Wir hängen jetzt, weil es ist ja nicht nur ein Schlagerspaß, sondern wir haben ja auch ein Tanzlokal hier in unserem kleinen Weinstadel. Der Jens hat, Sie erinnern sich, Spiegelkugel? Ja, wir kommen ja, du nicht, ihr nicht, aber ich komme ja aus einer Zeit, wo man noch miteinander getanzt hat. Wissen Sie, was ich meine? Da bestand wenigstens die Möglichkeit, dass man schwanger wird. Aber heute tanzen Sie ja nicht miteinander, tanzen Sie ja gegeneinander. Wir hängen jetzt diese Kugel hier auf. Komm her. So. Ja. Was sagt ihr? Sie, für sowas kriege ich einen Applaus. Alma, ist es so okay?
3: Ist okay. Ich würde jetzt mal hochfahren.
0: Ja, ja.
3: Okay, und los.
0: Sogar das kann Alma.
3: Ja, die Fernbedienung kann das.
0: Der Jens und ich hätten natürlich jetzt auch so machen können. Und Sie hätten gedacht, wir sind die ehrlichen Brothers. Genau. Ja, ehrlich sind wir ja, aber Brothers sind wir heute.
3: Im Herzen.
0: Ja, im Herzen, genau. Und jetzt, wissen Sie, warum wir die da aufhängen? Weil jetzt getanzt werden kann zu Hits aus den 70er und 80er. Jetzt muss man das Licht einschalten, bitte. Licht.
4: Wow.
0: Hallo. Bin nicht nur Mechaniker, sondern auch Elektriker aus der Ferne. Schalten wir das ein. Hits aus den 60er und 70er Jahren, und ihr werdet schauen jetzt, welche tolle Lieder das damals waren, wo ihr noch nicht auf der Welt wart, gesungen von Marianne Kattoman. Bitte sehr!

0: Marianne Kattungen bringt unseren kleinen Weinstadel zum Beben. Und die, also, Marianne, du musst zugeben, ohne diese Disco-Kugel wäre das nie so geworden, oder?
1: Absolut. Das hat mir diesen Kick, diese Energie gegeben. Ich hoffe, man hat's gesehen.
0: Vielen Dank für dieses Medley. Dein Applaus.
1: Danke schön.
0: Marianne Kattungen.
1: Herzlichen Dank. Dankeschön.
0: Die Alma hat das Licht wieder ausgemacht. Du kannst es gleich wieder anmachen, weil jetzt kommt noch etwas Tanzbares. Und ich stehe nicht zufällig hier bei unserer Nelia. Das nächste Lied, wunderschöner Titel. Deine Reise ins Glück. Kennst du das?
2: Oh.
0: Aber nicht gesungen, sondern gespielt von unserem Captain Freddy. Ich kann nur sagen, Spot an. Hier ist Captain Freddy. Eine Reise ins Glück. 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

0: Herrlich. Alma, die Spiegelkugel super beleuchtet.
1: Dankeschön.
0: Jens, super aufgehängt. Ich bin froh, dass ich umgehen kann mit so einem Angelhaken, sonst würde die da nicht mehr hängen. Die hat immerhin 300 Kilo, die da runter saust. Also das haben wir schon gut gemacht. Wir lassen die jetzt hängen, oder?
2: Die bleibt hängen.
0: Oder hätten Sie zu Hause was dagegen, wenn da eine Spiegel... Nein, natürlich, zum Tanzen. Weil wir wissen ja aus vielen Zuschriften, dass sie nicht nur einfach so vorm Fernseher sitzen, sondern sie singen mit, sie schunkeln mit und manchmal tanzen sie sogar mit. Und da brauchen wir dann diese Kugel wieder. Meine Damen und Herren, wir erleben jetzt etwas, das haben wir nur den Lausern zu verdanken. Ich wollte schon so oft ein Lied von Slavko Außenig singen, hat aber niemand mit mir gesungen. Dann habe ich das den Burschen vorgeschlagen und die haben das extra einstudiert für heute, für diesen Schlagerspaß. Es geht um ein Thema, wie erklärt man das den Leuten, die nicht so dick sind wie ich? Es geht um Hunger. Es geht um Hunger. Ich wundere mich immer, in der Früh beim Frühstück bin ich noch so grantig, da habe ich überhaupt keinen Hunger. Und am Abend, wenn ich nichts mehr essen sollte, kriege ich einen Hunger, dass du sagst, gibt's das? Und da haben die Burschen gesagt, da gibt's ein Lied, das hilft dir beim Hungern.
3: Weltpremiere.
0: Weltpremiere jetzt, gemeinsam mit dieser Partie, Plodern, sagen wir in Österreich. Mit dieser Band darf ich jetzt von Slavko Außenig das Lied Hungerkur singen. Bitte sehr.

0: alles, alles Gute für die nächsten 20 Jahre. Beim 40-jährigen Jubiläum will ich wieder mit euch spielen. Lasst mich nicht so lange warten. Ich gehe jetzt da zu unserer Schlagerlegende, wenn ich das sagen darf, zu dir. Wir haben nicht nur das ganze Team freuen uns auf deinen großen Hit, sondern wir haben auch einen Brief bekommen, damit du uns glaubst, dass nicht nur wir dich erpressen, dass du das Lied singen musst. Lieber Andy Borg, am 5. Juli 1971 habe ich einer tollen Frau bei dem Lied Meilenweit auf dem Darmstädter Heinerfest erklärt, dass ich für sie meilenweit gehen würde. Sie hat mir geglaubt. Und so führte uns der Weg schon im November 71 vor das Standesamt. Auf das Standesamt. Vor dem Standesamt wäre schlecht, da hätte sie ja nicht nach Ja sagen können. Ins Standesamt. Jetzt sind wir seit über 50 Jahren verheiratet und sind gemeinsam viele Meilen gegangen. Ich würde für Lore auch heute noch meilenweit gehen. Also ein schöner kann man sich ein Lied nicht wünschen,
1: ganz toll,
0: oder?
1: Ganz toll, wirklich.
0: Mit dankbaren Grüßen, Klaus Dieter. Wir haben natürlich dieses Lied für fast am Ende aufgehoben. Und jetzt ist es soweit. Jetzt hören wir deinen Hit, oder?
1: Toll, ja.
0: Jetzt hast du aber auch Lust schon drauf, oder? Deine Gattin erlaubt das? Auf jeden Fall. Dann würde ich sagen, wir genießen jetzt diesen großen Hit meilenweit mit dem Originalinterpreten Martin Mann. So!

Martin Mann mit seinem großen, unvergesslichen Hit Meilenweit muss ich gehen. Schön, dass du da bist und danke schön für diese Erinnerung an diese Zeit. Wir fangen jetzt an, einen Berg von ihren Wünschen ein bisschen abzubauen. Alle, die heute hier sind, helfen dabei. Wir fangen an mit dem Trompetenecho, heute gespielt von 2 Gitarren. Nein, keine Angst, oh Gott. Die tragen keinen Fernseher, wenn ich sowas sage. Das war Spaß. Die Lauser, da wissen sie, dass sie das können. Das Trompetenecho, die Lauser.

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Guten Tag miteinander. Hier ist Austria Radio Österreich, RBS4. Hier ist Radio Berner Schlagerwelt, RBSW. Und hier ist Radio Seeland. Herzlich willkommen in Biel. Lies. Und du siehst noch mit der neuesten Berner Schlagerwelt 519. Heute schalten wir nach Hamburg. Einfach glücklich. Ja, mehr dazu später. Hallo zusammen, Mikro übrigens der Lady, ich kann leider auch. Aber ich bin nicht alleine hier. Jetzt erfahren wir es gerade. Hallo zusammen.

0: Chefredaktion, Niklas Blaser. Herzlich willkommen. Salut, Nick. Hoi aus dem Emmental.
1: Ja, hallo miteinander. Ja, aus dem Emmental bin ich gekommen. Und ich hocke sogar hier Platz vor Madeleine. Und ich fühle mich wirklich geehrt.
0: Ja, gell. Und du bist auch geehrt. Du hast ein Gespendchen gefunden, sage jetzt nicht warum. Also ein bisschen musikalisch, gell? Ja, natürlich.
1: Ich sage nichts.
0: Ja. Tristan, herzlich willkommen hier in der Berner Schlagwelt Nummer 519.
2: Merci vielmals, ist das erste Mal für mich, ja.
0: Ihre Schlagershow dabei zu sein. Und ich habe gehört, vielleicht mache ich jetzt eine eigene Countershow mit dir, gell? Dann ja, natürlich, ja. Mein Freund Christoph Messerli, frischer Papa, Sally.
3: Ciao, Lady, mein Freund. Grüß euch miteinander und ciao zusammen. Merci vielmals, dass ich nicht mehr dabei sein darf, mein Freund. Danke.
0: Ja, wir sind sogar mit dem Taxi hergefahren, und ich habe kein Tram fahren. Unser Küsse ist natürlich auch nicht mit dem ÖV gekommen. Sally, Markus Merz.
4: Hallo zusammen, schönen Abend.
0: Wie geht es dir, Küsse?
4: Geht nicht schlecht, danke.
0: Wie bist denn du jetzt hergekommen mit dem Schiff oder Gummiboot?
4: Mit meinem Rollerli, Elektroroller.
0: Aha, dann kannst du mir noch sagen, wie man mit dem fahren kann. Natürlich Ehrengast heute Marisa Herren. Darum haben wir auch mit der Schwarzwaldklinik angefangen. Du bist Pflegefachfrau in Salem und hast nämlich das Interview mit dem Sänger Dani Buller organisiert. Herzlich willkommen wieder zurück in den Berner Schlag.
5: Danke.
0: Bist du ein bisschen nervös oder
5: ja.
0: Geht's?
5: Ein bisschen nervös.
0: Ja, du hast ja lange Radio gemacht, also du weißt, wie es geht. Was ist das Bier? Herzlich willkommen. Und dann fangen wir schon gleich an mit Musik. Also nicht nur gleich, aber gehört mir noch in Zeit. Weißt du, du kannst dich jetzt erholen. Es gibt noch eine andere Melodie. Das Traumschiff. Jetzt tust du relaxen und dann lassen wir los mit dieser Sendung. Salut zusammen, euch daheim.

0: Dani Buller. Ja, in der Schweiz noch nie gehört bis jetzt. Marisa Herren hat mir vor kurzem geschrieben über WhatsApp, du könntest du nicht den Sänger vorstellen. Und Marisa war ja schon früher länger in diesem Team gewesen, bis mal ein bisschen die Lampe gehen, nicht zwischen uns zwei, aber allgemein, aber das reden wir jetzt gar nicht. Und wie hast du die Idee gehabt, Marisa, den Sänger in der Schweiz im Schweizer Radio vorzustellen?
1: Ich habe in Hinwil das erste Mal erleben und Sachen begeistern, nicht nur von den Videos.
0: Super Idee, super. Ist, glaube ich, am Telefon. Herzlich willkommen in der Sendung Berner Schlagwelt, Dani Buller.
2: Hallo, ich freue mich sehr, dabei zu sein. Liebe Grüße in die Schweiz.
0: Und ein lieben Gruß sicher an deinen größten Fan in der Schweiz, an die Marisa Herren, wo schuld ist, dass du im Schweizer Radio vorgestellt wirst.
2: Ah, vielen, vielen Dank, liebe Marisa. Da freue ich mich unglaublich. Dankeschön.
1: Bitte.
0: Ja, Marisa, du hast sicher die erste Frage an Dani.
1: Du hast eine außergewöhnliche Auszeichnung der Bundesrepublik Deutschland erhalten. Das ist die höchste Auszeichnung. Wie kam es dazu?
2: Ah, ja, das stimmt. Ich habe tatsächlich die Ehrung bekommen. Ich trage das Bundesverdienstkreuz. Das ist die höchste Auszeichnung der Bundesrepublik Deutschland. Und das ist damals geschehen in dieser Zeit, die ich gar nicht mehr so gerne erwähnen mag. Du weißt schon, als wir alle mit diesem großen Virus zu tun hatten, da wurden ja ganz besonders Kinder und vor allen Dingen auch Senioren so sehr isoliert. Keiner durfte mehr in die, ich weiß nicht, wie man in der Schweiz sagt. Sagt man bei euch Pflegeheime, Altenheime, Seniorenheime? Mhm. Niemand durfte dort rein, niemand durfte dort raus. Und diese Senioren, die taten mir so leid, die waren so einsam, die haben die Welt nicht mehr verstanden. So habe ich mein Mikrofon genommen und bin über Jahre hinweg, Tag ein, Tag aus, bei Schnee oder 40 Grad Hitze, zu diesen Senioren.
0: Oh, ist das speziell.
2: Meine Lieder gesungen, hoch und runter.
0: Hoch und runter. Ja, ich stelle dir natürlich auch unser Team vor. Neu auch in der Sendung zwischendurch der Tristan. Und du, Tristan, du wirst ja auch noch interviewt.
3: Jawohl, ja.
0: In der oder nächsten Sendung hast du eine erste Frage an Dani Buller.
3: Ist das deine erstmal Reichweite in der Schweiz, erste Präsenz im Schweizer Radio?
2: Im Schweizer Radio durfte ich tatsächlich schon einmal stattfinden, bei einem großen Schweizer Schlagersender.
3: Ah, cool.
2: Aber natürlich bin ich längst nicht so präsent in der Schweiz und deswegen freue ich mich umso mehr, dass ich heute bei euch dabei sein darf.
3: Ja, es ist super, ja, herzlich willkommen.
0: Tristan, hast noch eine zweite Frage?
3: Gerade nicht auf Lager, aber ich lasse mir eine einfallen.
0: Niklas.
4: Ja, lieber Träger des Bundesverdienstkreuzes, Dani. Also ich bin gerade in die Achtungsstellung gegangen als ehemaliger Offizier der Schweizer Armee. Nein, du hast ja sicher sehr wahrscheinlich nicht mit dem Bundesverdienstkreuz angefangen. Sag uns mal, wie hat das angefangen so bei dir mit Gesang, mit Singen, mit Musik?
2: Ich komme aus einer sehr musikalischen Familie. Ich weiß ja, die Schweizer sind ja auch fast alle unglaublich musikalisch. So war es auch bei mir. Allerdings war mein Vater in einer Rockband beschäftigt. Mein Vater war eher der Rockmusiker der 70er Jahre. Und damit bin ich groß geworden. Und ich habe bei uns immer, in Deutschland gab es die ZDF-Hitparade. Und da bin ich natürlich mit den Flippers und mit Gigi Anderson groß geworden. Und ich glaube, da hat sich diese Schlagerliebe schon sehr früh bei mir entwickelt. Und so fing ich immer wieder mal an, Schlager zu singen. Später auch in meiner eigenen Band, womit die Kollegen auch manchmal ein wenig merkwürdig anschauten, von links und von rechts, ob es der Drummer ist oder der Gitarrist, weil ich immer

0: Ich habe gerade vor mir dein Album, Dani Buhle, einfach glücklich. Ja. Zum Thema glücklich, in welchen Momenten bist denn du glücklich?
1: Ja, das wollte ich auch fragen.
2: Fast immer. Ich bin einer von diesen Menschen, ich weiß nicht, ob ihr das kennt, bei denen das Glas immer halb voll ist, niemals halb leer.
0: Ja.
2: Weißt du?
0: Ja.
2: Denn wenn das halb voll ist, dann bist du immer, du bist positiver, du gehst glücklicher durch die Welt. Und ich hab das von meinen Großeltern gelernt. Ich bin glücklich mit dem, was ich habe, und gar nicht so unglücklich über das, was ich nicht habe.
0: Ja.
2: Weißt du?
0: Ja.
2: Dass man die schönen Dinge im Leben auch sieht. So bin ich tatsächlich eingestellt.
0: Ja.
1: Ja, bevor Marisa die nächste Frage macht. Es gibt nachher einen Doppelpack, Sommertag in Griechenland und noch einen Überraschungstitel. Griechenland. Warum Griechenland? Warst du viel in Griechenland in Urlaub?
2: Ich war tatsächlich erst dreimal in Griechenland, aber ich mag die griechische Kultur, ich mag das griechische Essen, ich esse ja so gerne, das darf man gar nicht erzählen. Und ich mag es einfach, diese griechischen Klänge mit einzubinden in die Schlagermusik. Das löst so ein bisschen Fernweh aus, für mich persönlich. Und ich habe gemerkt, dass den Menschen da draußen das ähnlich geht. Sobald diese griechischen Instrumente erklingen, dann hat man so ein Lächeln im Gesicht und denkt sofort ein bisschen an Palmen und schönes Meer.
1: Marisa.
3: Dein Charakter zeichnet dich als eine soziale Person aus, was man gut sieht. Was wäre deine Alternative gewesen, wenn das mit dem Singen nicht geklappt hätte, beruflich?
2: Ich bin ausgebildeter Gastronom. Ich komme aus der Gastronomie. Ich habe das auch unfassbar gern gemacht. Allerdings muss ich dazu sagen, das war eine andere Zeit damals. Damals, wenn das Pärchen in das Restaurant kam, da habe ich der Dame beispielsweise noch aus dem Mantel geholfen, den Stuhl gerückt, und man hat sich Zeit gelassen. Früher wurden ja in den Restaurants die Abendessen, da wurde sich ja richtig Zeit für genommen. Heute muss ja alles so schnell gehen, irgendwo am Drive-In. Also es war eine andere Zeit. Und wenn ich nicht singen würde, würde ich ganz sicher wieder in die Gastronomie gehen, weil das hat mir so viel Spaß und Freude bereitet.
1: Oder was ich noch sehen würde bei dir, Friseur. Du hast ja auf dem Album wunderschöne Frisur. Hast du die selber geschnitten?
2: Meine Frisur?
1: Ja.
2: Nein, das macht der Friseur, der Coiffeur.
1: Das sagst du dem einen lieben Gruß. Also wir Schweizer kommen dann zu deinem Friseur nach oben. Ja. Sommertag in Griechenland und nachher noch ein Titel. Und dann sprechen wir weiter mit dir. Ist er, Dani Buhle.

Dani Buller im Doppelpack. Und jetzt probieren wir etwas ganz Spezielles. Es ist ein bisschen speziell. Und zwar ist das eine brandneue Single von ihm. Und jetzt, wo haben wir da rechts? Da. Ganz in Weiß. Jetzt hören wir mal rein daheim.

0: Ja, ich spüre es bei euch daheim. An den Radiogeräten eine oder andere Träne ist vor Freude gelaufen. Auch sogar bei meinem Entdecker, Niklas Blaser. Ich habe gemerkt, du staunst, was das eine Stimme ist von diesem Dani Buller. He?
1: Also enorm, diese Stimme, enorm. Also ich habe sogar mitgesungen, hast du nicht gehört?
0: Alle haben mitgesungen. Ja, ja. So, sogar der Tristan, der kein Schlagerfan ist, hat mitgesungen.
2: Ja, klar, ja, sogar mitgepackt.
0: Ja, zurück zu dir, Marisa, zur nächsten Frage.
3: Mit dir begrüßen viele Veranstalter einen gern gesehenen Gast auf ihren Veranstaltungen. Wann bist du das nächste Mal in der Schweiz und wo kann man deine Termine sehen?
4: Also, das nächste Mal auf jeden Fall in der Schweiz bin ich, da freue ich mich jetzt schon riesig drauf. Am 13. März 2027 beim großen Stefan Roos Fest. Also da freue ich mich schon jetzt so drauf, das könnt ihr euch gar nicht vorstellen. Oder aber auch dann drumherum ganz dicht an der Schweiz in Österreich im Januar zum Beispiel. Aber alle Termine findet ihr natürlich bei mir auf der Website unter www.danny-buller.com.
0: Ja, vielleicht organisiert sogar noch unsere österreichische Seite etwas. Wie ist das, Niklaus?
1: Ja. Ja, ich kann nicht für alle sprechen, aber ich kann es mal entgegennehmen. Ja,
4: genau. Super gerne.
0: Gut, Grüße. Auch du, habe ich gemerkt, du hast mitgesungen, du hast mitgesungen, bleiben wir beim Hochdeutschen. Wie findest du diese Stimme und diesen Menschen, Dani Buller?
5: Ganz toll, also wirklich. Und ein großes Kompliment nach Hamburg.
0: Hast du eine Frage, Eni?
4: Vielen Dank.
5: Wie sieht so ein Tagesablauf aus bei dir in Hamburg?
4: Ach, das ist ganz unterschiedlich. Ich bin zum einen musikalisch sehr, sehr viel unterwegs, wenn auch nicht immer die großen Konzerte, so sehr, sehr viele kleine auch. Und ich fahre nach wie vor, das hatte ich ja vorhin erwähnt, zu gern zu meinen Senioren. Ich sage immer liebevoll zu meinen Omis, weil die haben auch einfach Unterhaltung verdient. Das ist
0: ja,
4: und da fahre ich nach wie vor hin, da habe ich jede Menge mit zu tun. Und dann habe ich natürlich auch noch eine Familie, um die muss ich mich auch noch kümmern. Und wenn das alles geschafft ist, muss ich euch nicht erzählen, habe ich am Bürotisch genauso viel zu tun wie jeder andere Unternehmer oder Selbstständige auch. Das läuft so viel Papier auf, aber da habe ich die wenigste Lust drauf, bin ich ganz ehrlich.
0: Okay. Danke. Tristan, hast du dir eine Frage überlegt jetzt inzwischen?
2: Ja, ich spiel selber ein Instrument. Ich wollte mal fragen, was dein Lieblingsinstrument ist zum Spielen.
4: Ich bin an der Gitarre groß geworden. Ausgebildet wurde ich tatsächlich klassisch am Klavier. Das war damals bei uns das Konservatorium. Heute würde man sagen, vielleicht eine Musikschule. Und da wurde ich klassisch am Klavier ausgebildet. Aber als kleiner Junge, 5, 6, 7 Jahre, will ich euch ganz ehrlich sagen, ich wollte lieber draußen spielen gehen, ich wollte lieber Trickfilme im TV schauen und bin dann sehr nachlässig geworden, zum Leid meiner Eltern. Aber irgendwann habe ich dann die Musik wieder für mich entdeckt und habe heimlich das Schlagzeug von meinem Vater bedient. Das habe ich mir beigebracht und später kam dann die Gitarre dazu und bei der bin ich auch viele, viele Jahre und Jahrzehnte auch in meiner Band geblieben.
0: Übrigens, der Tristan ist in der nächsten Sendung dann der Interviewgast und was er mir ganz in der letzten Sekunde gesagt hat, dass er sensationell Klavier spielt.
2: Ja, ist ja spannend. Ja. Ich habe eine ähnliche Geschichte. Auch ich habe das Klavierspielen einmal ein paar Jahre liegen lassen und für mich selbst dann wiedergefunden, ja.
4: Ja, ich glaube, so muss es auch sein. Wenn man das für sich alleine wiederfindet, dann ist das Interesse von innen da. Und dann, ich glaube, das ist das Bessere.
2: Absolut, ja.
0: Ja, Niklas Blaser, hast du auch noch eine Frage?
1: Ja, was mich so wundert, wenn du textest und komponierst das alles selber, also jetzt der Song, der vorhin gekommen ist, natürlich nicht, aber das weiß ich jetzt noch mit meinem musikalischen einfachen Verständnis, aber sonst, machst du das selber?
4: Ich muss dazu Folgendes sagen, ich habe ja einen wunderbaren Produzenten, der übrigens in der Schweiz lebt, Charlie Behrei, der ist ja mein Produzent und mittlerweile Freund und er hat auch sein Tonstudio in der Schweiz. Und ich habe das große Glück, dass wir beide unfassbar viel im Auto sitzen und dann fahren wir die Berge entlang, am Walensee entlang und während ich erzähle ganz viel aus meinem Leben, meine Wünsche, meine Träume, Und während ich das tue, hört der Charlie ganz genau zu. Und dann dauert es nicht lange, dass ich diesen Text in schön, der wird dann schön formuliert, in Liedern wiederfinde. So in etwa entstehen die Lieder von Danny Buller.
1: Da bist du immer froh, wenn die Baustelle noch ein wenig ist am Walensee und runter signalisiert auf 60. 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
4: Zu eurem Leidwesen und meinem Glück sozusagen.
0: Übrigens kannst du dem Charlie B. Reiter ausrichten. Der Niklas Blaser sucht schon lange einen Produzenten für einen ersten Song.
1: Ja, sicher, ja.
0: Also, ist kein Witz, oder?
1: Ich habe mal aufgesungen, so auf einem Audio, aufgesungen, ja. Das der Mike geschickt und er hat es nachher irgendwie in der halben Welt herum verteilt. Ja. Vielleicht hat sogar das englische Königshaus erhalten, ich weiß nicht. Aber am Ende hat es geheißen, ich soll da was aufnehmen. Ja.
0: Also sagt dem Charlie, der Niklaus, er möchte gerne eine Single. So Christoph, du hast sicher die nächste Frage.
6: Ja, lieber Danny Buller, ich habe eine Frage, und zwar, ich interessiere mich für deine Zeit am Konservatorium, weil ich war im Konservatorium in Bern, habe Kornett und Trompete gelernt. Und wie war das für dich in dieser Zeit? Hast du viel Basisches gelernt, jetzt, dass du auch im Schlagerbusiness umsetzen kannst? Oder wie beurteilst du das? Wie sieht das aus deiner Sicht, die Zeit am Konservatorium, die du absolviert hast?
4: Das war eine unglaublich klassische Ausbildung mit Beethoven und Bach, muss ich dir sagen. Und damals als Fünfjähriger fing ich damit an, fünf, sechs Jahre war ich, und ich hatte völlig andere Sachen im Kopf. Ich bin da ganz ehrlich, eigentlich hat mein Vater mich dahin gedrängt. Mhm. Ich bin ihm heute dafür dankbar, keine Frage, aber damals habe ich das noch nicht ganz so gesehen. Ich glaube, ich habe es ihm zum Gefallen getan, oder weil man es einfach macht, wenn der Vater es sagt. Mhm. Heute bin ich dankbar, ne? Also versteht das nicht falsch. Mhm. Heute finde ich es gut, dass er das gemacht hat, sonst wäre das bestimmt alles nicht so gekommen, wie es gekommen ist.
0: Ja, genau. Weißt du eigentlich, dass wir in Hamburg einen eigenen Radiosender haben? Der wird betrieben von Willi Meier, und das ist RBSW 5 Hamburg.
4: Oh, wie schön, herrlich.
0: Genau. Ein eigenes Radio in Hamburg. Ja. Ja, meine Frage habe ich auch dem Willi Meier gestellt, dem Chef von RBSW 5. Was isst man in Hamburg? Also ich stelle mir das so vor, immer nur Fische und Hamburger. Oder was isst man dort oben?
4: Ich bin ja sehr viel unterwegs, freue mich aber immer wieder, wenn ich bei mir zu Hause bin oder bei den Eltern, Großeltern. Bei uns sagt man Hausmannskost. Also so richtige, deftige Küche, das kann alles sein. Bei uns, ich weiß nicht, kennt ihr Hackbraten?
0: Ja, natürlich.
1: Das gibt's auch, ja.
4: Oh, solche Sachen, ich liebe sie. Also so richtig deftige Hausmannskost. Mm.
0: Hast du schon mal ein Schweizer Fondue gegessen oder Raclette?
4: Ich liebe es, allerdings brauche ich danach auch zwei Schnäpse. Da muss man mal ehrlich sein.
1: Blut und Leberwurst?
4: Wunderbar.
1: Auch, genau.
0: Übrigens, der Tristan ist ja bei einer Versicherung angestellt. Man kann sich auch versichern lassen gegen Raclette-Vergiftungen, oder? Kann man das?
2: Ja, wahrscheinlich schwierige Thematik, ehrlich.
0: Okay. Madeleine, sage ich dir schon. Marisa, du hast eine weitere Frage, bevor dass wir wieder ein bisschen Musik machen, ne?
3: Jetzt hören wir dann das Lied Freundschaft Plus. Wie kam es zu diesem Titel?
4: Ah, ich glaube an die große Liebe, aber ich denke, ich bin damit einer der wenigen, ein aussterbender Dinosaurier. Ich glaube nicht. Ja. Also ich kenne das von meinen Eltern, von meinen Großeltern so. Die Paare sind damals früh zusammengekommen und sind dann wirklich über viele, viele Jahrzehnte durch dick und dünn gegangen. Und selbst bei großen Krisen haben die Paare zusammengehalten, bis dass der Tod sie scheidet. Nun weiß ich aber auch, die Zeit entwickelt sich und die Jugend tickt ein bisschen anders. Da ist auch die große Liebe im Spiel, aber sie lassen es alles etwas lockerer, etwas einfacher angehen und sind sehr gute Freunde. Und ab und zu haben sie mal dann dieses Plus. Ich muss da jetzt nicht so drauf eingehen, ihr wisst schon, was ich meine.
0: Ja, natürlich.
1: Die Halbwertszeit ist kürzer.
4: Das ist natürlich ein Thema genau für mich gewesen. Und ich möchte mit dem Lied eben ausdrücken, was ich persönlich von Freundschaft Plus halte.
0: Gut, dann hören wir zwei Titel und dann kommt es zur Schlussrunde.
4: Alles klar.
0: Vielen Dank.
4: Gerne.

0: Ja, der Lady ist schon in Gedanken im 2027. Die nächste Berner Schlagerweltreise geht nach Gran Canaria. Vielleicht ist dort der Danny Buller auch mit dabei. Hm? Wäre das für dich Gran Canaria?
1: Oh, wäre ich gerne. Gran Canaria ist wunderschön. Fuerteventura war ich schon ein Video drehen, aber Gran Canaria wäre auch nochmal eine schöne Sache, ein schönes Erlebnis.
0: Wunderschöne Sache. Hm? Marisa, ich sehe, du bist zurück im Rundfunk. Du bist zurück im Radio und hast gesagt, du hast gar nicht mehr Angst.
2: Das stimmt.
0: Am Anfang hattest du wirklich gezittert, jetzt bist du ganz ruhig und du hast das Team erlebt, Niklaus.
2: Ja. Aber man bekommt auch Übung, weil ich noch was anderes mache.
0: Übrigens, du hast noch gesagt, ich habe deinen Beruf falsch erwähnt. Das ist nicht Pflegefachfrau, sondern
2: Pflegehelferin.
0: Okay, das wolltest du noch darstellen.
1: Oh, schön, dass es Menschen wie dich gibt, Marisa. Das freue ich
2: danke.
1: Mich.
2: Sehr
0: gern. Ja, der Niklas hat sogar gesagt, er macht dann ein Interview im Swimmingpool in Langenau, in seinem privaten Swimmingpool mit der Marisa.
3: Einfach nicht unter Wasser.
0: Gut, dann machen wir die letzte Fragerunde, bevor das wir auch noch zum neuen Gast kommt, Tristan. Du hast am Anfang gesagt, du hast nicht so gerne Schlager, aber du hast jetzt mitgetanzt, mitgeklatscht. Hast du ein bisschen deine Meinung geändert?
4: Ja, ich glaube, das Erlebnis heute hat schon ein bisschen meine Meinung geändert, jawohl. Ins Positive.
1: Schön, wunderbar.
4: Sehr gut. Viel Ferienfeeling.
0: Gut, dann kannst du die letzte Frage stellen, Tristan.
4: Ja, ich müsste noch eine haben, hä?
0: Ja, natürlich. Ja, das Kochen habe ich gemacht, aber zum Beispiel Hobbys.
4: Ah ja, Hobbys habe ich viele. Was sind so deine persönliche Freizeitaktivitäten? Wie lässt du los vom Alltag?
1: Ah, das kann ich dir sagen. Ich habe ein kleines Grundstück mit meiner Familie. Das möchte natürlich gepflegt und bewirtschaftet werden. Da stecke ich schon sehr viel Arbeit rein. Aber das ist für mich keine Qual, im Rosenbeet zu sitzen und dort das Unkraut zu zupfen, sondern ich mache das tatsächlich sehr gerne.
4: Ja.
1: Und dann haben wir ein paar Tiere noch nebenbei.
4: Ah, schön.
1: Meine Tochter ist im Reitverein. Ich liebe ja Pferde zum Beispiel, steige aber selber nicht mehr auf, um das Bike vorwegzunehmen. Früher ja, aber heute nicht mehr so. Und so kann ich meine Freizeit wirklich gut auf dem Land gestalten. Ich liebe es, auf dem Land zu leben, mit den Tieren, mit dem Garten. Das ist so meine Beschäftigung und mein Ausgleich.
4: So schön. Hattest du einen Unfall mit dem Pferd, dass du gerade so rasch gesagt hast, klar gemacht hast, dass du nicht mehr aufsteigst?
1: So etwas ähnliches. Möchtest du die Geschichte wissen?
4: Ja, wenn du Zeit hast, warum nicht?
1: Ja, habe ich.
0: Übrigens, Tristan ist ja viel in den Wellen, in der Aare. Wenn du mal hier in Berner Oberland bist, dann meldest du dich beim Tristan, der zeigt dir sicher einiges.
4: Unbedingt ein neues Hobby kennenlernen, ja.
1: Super, super gern. Ich wurde vor einiger Zeit nochmal gefragt, ich bin ja als junger Mensch bin ich sehr, sehr viel ausgeritten und sehr viel geritten und war zu Pferd unterwegs. Und jetzt wurde ich vor einiger Zeit, jetzt bin ich ja schon etwas reifer, etwas älter, wurde ich noch einmal von einer jungen Nichte meinerseits gefragt, ob ich mit ihr ausreiten käme, weil sie niemanden hatte. So habe ich mich auch überreden lassen und wir sind beide ausgeritten. Und es kam, was kommen musste. Als das Pferd buckelte, flog ich in hohen Blogen über den Kopf rüber, mitten ins Stoppelfeld und lag auf dem Boden.
0: Oh je.
1: Aber das war nicht das Schlimmste. Dann stehst du wieder auf, klopfst den Schmutz ab. Aber jetzt kommt. Ich schaffe es nicht mehr, ich bin nicht mehr sportlich genug, einfach so aus dem Stand wieder auf dieses Pferd raufzukommen. So musste ich es 2 Stunden lang durch den Wald führen am Strick, bis irgendwo ein riesengroßer Stein kam, auf den ich dann aufgestiegen bin, um dann auf das Pferd zu kommen.
0: Ja, ich war ja auch mal so auf einem Pferd drauf, aber der Kopf war am falschen Ort.
3: Also ich kenne das Problem mit dem Aufsteigen. Ich denke, in Deutschland haben heute die Pferde die längeren Beine als früher.
1: Ja, wahrscheinlich.
0: Gut, die letzte Frage von Niklas Blaser, mein Entdecker.
3: Ja, mir fällt auch nicht gerade so speziell was ein.
0: Wie wäre es mit der Homepage? Wie man
3: ja, die Homepage ja, hatten wir schon. Aber genau, du hast eine Homepage. Dort drauf habe ich mal verstanden, sieht man alles von dir und so weiter. Und ja, du, ich frage nochmal, kommst du eigentlich oft in die Schweiz hier zu uns? Oder,
1: Ich war im letzten Jahr tatsächlich sehr oft in der Schweiz, weil ja, wie gesagt, auch das Tonstudio meines Produzenten in der Schweiz ist und ich dort immer hinfahre, um das Ganze aufzunehmen, weil es einfach schöner ist. Ich könnte auch hier in Hamburg aufnehmen oder im Norden aufnehmen und die Dateien schicken. So modern ist
0: der Lerti hat jetzt die Idee des Jahres. Mhm. Also der Tristan spielt Klavier. Ja. Du hast eine wunderschöne Stimme. Bei Niklaus kann ich es noch nicht bestätigen, aber das hat sehr gut geklungen. Warum macht ihr nicht einen Trio-Titel beim Charlie B. Reiter?
1: Ja, könnte man
0: mit dem Klavier und der Niklaus und du singen zusammen.
3: Ja, vielleicht möchte die Marisa auch helfen.
0: Ja, da könnt ihr gerade die Fischerchöre bestellen. Gut, letzte Frage. Grüße.
5: Ja, eine Frage noch. Was hörst du privat für Musik und gehst du auch in Konzerte privat?
1: Ja, na klar. Ich höre tatsächlich unglaublich gern deutschen Schlager. Das macht mir einfach gute Laune. Ich mag es gern. Die Welt da draußen ist ja oft schwierig genug, das wissen wir alle. Mhm. Überall hängt der Segen so ein bisschen schief und dann sagt der Schlager, da bin ich nach wie vor einer von diesen klassischen Schlagersängern oder den altmodischen, die sagen, komm, wir gehen mal 3,5 Minuten in die heile Welt und da scheint die Sonne, da strahlt das Gesicht. Das mag ich unglaublich gerne. Mhm. Aber ich habe euch ja jetzt, ich war ja jahrzehntelang Gitarrist in einer Band und ich habe nach wie vor noch meine Gitarren alle hier an der Wand hängen. Und ich höre durchaus auch unglaublich gerne mal so schöne Musik aus den 70ern und 80er Jahren, wo die Gitarre noch im Vordergrund stand, diese Elektro-Gitarre von damals.
5: Ja, schön, ja.
0: Ja, ich könnte dir die letzte Frage stellen, wenn ein Lift stecken bleibt, mit wem würdest du gerne stecken bleiben, mit der Andrea Berg oder Helene Fischer?
1: Helene Fischer.
0: Gut, die letzte Frage von unserem Freund Christoph.
6: Ja, lieber Dani Buller, ich habe eine Frage und zwar als Sänger, du hast viele Themen besungen wie Liebe, Glück, Freundschaft, eben auch Griechenland. Was für Themen hast du denn insgesamt bis jetzt besungen und welche möchtest du noch in deine Zukunft besingen, lieber Dani?
1: Ich bin ja ein Strahlenmann, ich habe so diese persönliche Einstellung, ich möchte selber gerne glücklich sein und das Schöne im Leben sehen. Das Leben ist viel zu kurz, das wissen wir alle, gerade Marisa als Pflegehelferin, habe ich ja vorhin gehört, die sieht ganz, ganz schlimme Schicksale, also es kann schneller vorbei sein, als uns lieb ist und deswegen sehe ich gern die Sonnenseite des Lebens und die singe ich auch hauptsächlich oder fast ausschließlich und das wirklich mit Überzeugung.
6: Ja, gibt es denn noch ein Thema, das du besingen möchtest, das du noch nicht besungen hast?
1: Ach, in der Liebe ist noch so viel zu erzählen. Ja. Ich habe jetzt zum Beispiel meine aktuelle Single, da geht es nicht um die große Liebe, sondern um einen Verlust, also eher ein trauriges Thema. Aber selbst nach so einem Verlust sage ich und sagt mein Herz, hat jeder wieder das Recht und natürlich auch absolut ein Muss. Man darf sich wieder neu verlieben, irgendwann nach Zeit der Trauer.
0: Marisa, vielen herzlichen Dank, dass du dieses Intro ermöglicht hast, hier im Schweizer Radio, bei Radio Bern, Radio allen Sendern. Danke vielmals, Marisa. Du hast sicher eine letzte Frage.
2: Ja, wie kam es dazu zum Duo mit dem René Bison?
1: Das ist eine gute Frage. Da singen der Norddeutsche und der Mann aus den Bergen eine quasi norddeutsche Hymne, du meinst sicherlich die Nordseeküste. Das kann ich dir genau sagen. Und zwar hat der René Bisang mich überrumpelt und hat gesagt, Danny, machst du mit mir ein Duett? Und da habe ich gesagt, jedes. Und dann hat er gesagt, wir singen die Nordseeküste. Und dann habe ich gesagt, wie kommst du darauf? Und der René meinte, ich hätte diesen typisch norddeutschen Dialekt, norddeutschen Slang, was ich überhaupt nicht finde, aber er sagt, er hört ihn ganz deutlich und er hat sich dann gewünscht, mit mir die Nordseeküste zu singen. Da habe ich ein bisschen hin und her überlegt, ob das wirklich gut ist und habe aber genauso gegrinst und gelächelt wie jetzt gerade, wenn ich daran denke und habe gesagt, komm, natürlich, das machen wir.
0: Super Idee. Tristan, hast du dein Handy dabei?
4: Ich habe mein Handy dabei.
0: Komm doch schnell zu uns ans Mischpult und spiel uns von deinem Handy ein paar Sekunden, wie du Klavier spielst, dass der Danny Buller sich das vorstellen kann. Life is life. Ja, jetzt hörst du den Tristan Klavier spielen, aber er muss es noch suchen. Er ist nicht vorbereitet.
4: Vielleicht etwas vorspulen, zurückspulen.
0: So, life is life.

0: Wunderschön.
1: Wunderschön, hä?
0: Wunderschön, ja.
1: Also es ist qualitativ halt nicht.
2: Ja, ist gemein.
1: Aber das spielst du alleine, Tristan.
2: Ja, das ist meine Interpretation von Time von Hans Zimmer. Ich kann eben leider nicht mehr Noten lesen, nur noch vom Gehör interpretieren. Aber ja, das Notenlesen habe ich verlernt.
1: Okay, danke vielmals. Dani, wie findest du das Klavierspielen von Tristan?
0: Einwandfrei. Ich liebe es, wenn jemand so Piano spielen kann. Ich sehe dann sofort ein Bild, wie man in so einer schönen Hotellobby an so einem großen Flügel sitzt.
3: Genau.
0: Und dann wunderbar Klavier. Herrlich, wunderbar. Danke dafür.
2: Danke, danke.
1: Dann machen wir einen großen Applaus für dich, Dani Buhler.
0: Danke für euch.
1: Für den Tristan. Nicht zu laut, dass es nicht zu rot wird. Und natürlich für die Entdeckerin hier, Marisa Herren, auch einen Applaus. Danke.
0: Vielen Dank, Marisa.
1: Ja, dann verabschieden wir uns von dir am Telefon. Danke vielmals nochmal. Und wir hören zum Schluss einen Titel, wo ich gefunden habe, eine Neuerscheinung. Das Leben hat schöne Farben. Ich habe das gemerkt, vor einem Jahr war meine Frau Tanja sehr lange im Koma. Und du bringst so einen Titel, finde ich sensationell. Danke vielmals.
0: Dank. Liebe Grüße an euch alle.
1: Liebe Grüße, wenn du ihn selber noch hören willst, dann bleib dran und tschüss zusammen. Danke. Servus. Danke. Das ist die aktuelle Single von ihm, Dani Buhler. Das Leben hat schöne Farben.

0: Sorti Kate Hartley, der ein bisschen schnell durch. Gell, Marie, ist das schnell gewesen?
1: Ja, schon.
0: Du schlotterst nicht mehr, du bist wieder zurück in deinem Radiofieber. Marie, sehr und danke vielmals. Niklas Blaser, merci vielmals.
2: Ja, danke vielmals. Einmal mehr, dass ich hier auf Bern kommen
0: darf. Tristan, merci vielmals, dass du da warst. Ein bisschen sogar Technik hast schon gemacht. Und in zwei Wochen werden wir von dir mehr erfahren.
3: Offenbar, ja, danke dir vielmals.
0: Dann natürlich auch ein Küsses, merci. Du bist mit dem E-Bike daher gekommen, Töpf oder wie man dem sagt, merci vielmals.
4: Genau, ja, gerne, merci.
0: Schöne
4: Sendung
0: gewesen. Die sind da außen schon wieder am Umsäckchen im Rabenstudio. Das ist gerade ein Ding, der durchgesäckelt. Marisa, dir habe ich schon merci gesehen, gell? Mein Freund Christoph, du lachst als frischer Vater.
5: Ja.
0: Würdest du sogar den Sänger, wie heisst er? Der Dani Buhler, nach Vietnam nehmen?
5: Oh, wenn es die Möglichkeit würde geben, auf jeden Fall. Er ist so ein positiver Mensch, so ein Strahlenmann in seinem Gesang. Er ist so einfach...
0: Dani Buhler, hast du gewusst, der Christoph ist frischer Papa geworden.
6: Herzlichen Glückwunsch, herzlichen Glückwunsch. Wunderbar.
5: Herzlichen Dank, Dani.
0: Also, das war's. Und am Mikrofon war euer Mike R. Lederachter Lady. Und zum Schluss kommt ein ganz wichtiger Titel, den Nick am liebsten hat. Und ich ja geschrieben habe. Danke, macht's gut. Hier sind sie, Kastel, Roter Spatzen, wenn es klappt. Da. Tschüss zusammen. Und ich bin sehr stolz auf euch zusammen. Schau auf zusammen. Euch daheim. Was machen wir ohne euch daheim? Aber jetzt hört auf den Text. Das ist sehr wichtig. Tschüss zusammen. Euer Berner Schlagwelt.
5: Ade miteinander.

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1: Im Studio Immekasten. Schönen guten Abend. Im Waldbrandgebiet an der deutsch-belgischen Grenze hat sich die Lage etwas entspannt. Regen und günstiger Wind helfen den Einsatzkräften ein wenig. Für eine Entwarnung ist es aber noch zu früh. Morgen werden starke Winde aus Südwest erwartet. Die Feuerwehr sagt, das ist eine ganz neue Lage. Seit Freitag wütet der größte Waldbrand, den Belgien in über 100 Jahren gesehen hat. In Deutschland mussten Teile des Eifelortes Monschau evakuiert werden. Eine neue Firma zu gründen soll in Deutschland künftig besser funktionieren. Bundesfinanzminister Klingbeil will Start-ups deswegen mit besseren steuerlichen Bedingungen unterstützen. Es geht darum, dass mehr privates Kapital in junge Unternehmen fließt. Klingbeil will, dass die Weltmarktführer von morgen aus Deutschland kommen. Und er sagt:
2: In einer Zeit, wo wir uns unabhängiger machen, wo wir nicht Leuten wie Peter Thiel und Elon Musk die Zukunft der künstlichen Intelligenz überlassen wollen, in diesen Zeiten dürfen wir nicht jammern in Deutschland und Europa, sondern wir müssen selbst aktiv werden und dafür brauchen wir Kapital. Das ist aus unserer Sicht einer der wichtigsten Bereiche, wenn es darum geht, Gründungen voranzutreiben und auch das Wachstum voranzutreiben.
1: Bei der Bundeswehr, da gibt's so viele Soldatinnen und Soldaten wie lange nicht. Aktuell sind es gut 186.000. Das ist der höchste Stand seit 13 Jahren und außerdem auch so viele, wie das Verteidigungsministerium in diesem Jahr schaffen wollte. In mehreren Bundesländern ist die Schule ja heute wieder losgegangen. Der Lehrermangel bleibt allerdings ein Problem. Mehr als jeder dritte Lehrer ist 50 oder älter. Junge Kollegen kommen nur langsam nach. Besonders gesucht werden Lehrkräfte in den MINT-Fächern, also Mathe, Informatik, Naturwissenschaften und Technik. Ein Spieler aus Thüringen hat den Lotto-Jackpot abgeräumt. Der Tipper oder die Tipperin hatte am Samstag alle 6 Zahlen und die Superzahl richtig angekreuzt. Der Rekordgewinn 50 Millionen Euro. Es ist das erste Mal seit Ende März, dass der Lotto-Jackpot geknackt wurde.
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3: Mit KI-Support. Viele Wolken gibt es heute Nacht, meist bleibt es trocken. Nur ab und zu kommt noch ein Schauer runter. Im Westen setzt Richtung Morgen Regen ein. Die Tiefstwerte liegen zwischen 17 und 9 Grad. Morgen hängen dann oft viele Wolken am Himmel und es regnet zwischendurch. Am wärmsten werden es bis 28 Grad.

0: an. Sie töten da mal. Bleib schön da stehen. Wir fahren gleich weiter. Maximilian!
1: Hier ist die Opa.
0: Ach, Gott sei Dank.
1: Du bist spät
0: dran. Ja, weil sie so viel dazwischen
2: kommen. Pankratz, magst du da auf einen Sprung reinkommen?
1: Nein, das ist eine Geburt. Ja.
0: Basia, er hilft mir dabei.
2: Bei was?
1: Ja, bei der Kuh, beim Buchhecker-Bauern.
2: Ja, das, da muss ich auch noch hin.
1: Ja, komm, wir gehen jetzt.
0: Ja.
1: Wir gehen jetzt weiter.
0: Geh mal raus.
3: Es kann jeden Moment losgehen mit der Kuh.
4: Hey, wie sprecht ihr denn von mir?
3: Von dir doch nicht.
4: Ach so. Dann lasst sie nicht so lange warten. Die Kuh.
2: Sabina, du sollst doch nicht die große Gießkanne heben.
4: Eine Nummer kleiner ist für die Puppenstube.

0: braune Spur.
1: Dr. Kornblei.
2: Ja.

0: Ah, Gustl.
1: Servus.
0: Da ist das mit beim Milchfutter, was der junge Bauer aufgestellt hat.
1: Ist recht. Du, Gustl, ich glaube, langsam wird es Zeit, dass du deine Spielschulden zahlst. Die Burschen von der Pokerrunde werden ein bisschen ungeduldig. Bei 100.000 Schilling bist.
2: Ja, ja. Sag denen, morgen auf die Nacht komme ich. Dann hole ich mir mit einem Royal Flash alles zurück. Ich habe eine gute Strähne. Ich spüre das.
0: Ich glaube, das ist sicherer, du suchst eine reiche Frau und heiratest.
2: Heiraten? Bin ich blöd? Ich werde mir es wegen einer mit all den anderen verscherzen.
1: Gustl, die Burschen können verdammt schnell ganz ungemütlich werden, wenn sie nicht ganz schnell ihr Geld sehen. Okay? Gustl, da würde ich nicht in deiner Haut stecken.
3: Was?

0: Sag einmal, was bringst denn da schon wieder daher? Wolf Dieter.
1: Die Solartrocknungsanlage für den Heuboden.
0: Trockenanlage? Tiefgegram, Wolf Dieter. Bei unserer Bergson braucht's das so dringend wie ein Kropf.
2: Jetzt streitet's doch nicht gleich wieder.
0: Da erst der Mähdrescher und dann wird einmal noch mehr Geld rausgeschmissen werden.
1: Das ist nicht rausgeschmissen, Vater. Das ist eine langfristige Investition. Und außerdem positiv für die Steuer.
0: Ich hab mein Lebtag keine Schulden gehabt, bevor du daherkommen bist.
2: Papa, das sollst doch nicht.
0: Ich bin ein kranker Mann. Aber so ein Piefke kann ja schließlich auch mal krank werden. Naja, und was ist dann? Hä? Wer arbeitet dann diesen Schuldenberg ab? Hä?
1: Dagegen habe ich uns ordentlich versichert. Hier, ich habe gerade die Policen abgeholt.
0: Berufsausfall. Feuer. Haftpflicht. Schmarrn.
3: Und Lebensversicherungen mit gegenseitiger Begünstigung. Und Unfall-Doppeltod.
0: Unfall-Doppeltod?
1: Ja. Also, wenn ich zum Beispiel durch ein Unglück zu Tode kommen sollte, dann zahlt die Versicherung das Doppelte und damit wäre der Hof wieder schuldenfrei.
2: Papa. Grüß dich bitte.
3: Grüß euch. Für die Frieda hat er auch eine Versicherung abgeschlossen. Das ist dem Wolfi sein soziales Verantwortungsbewusstsein.
0: Hä? Mich verschonst bitte mit deinem Verantwortungsbewusstsein. Unfall Doppeltod. Mir ist das einfache Sterben gerade nur. Ja. Aber wer ist zu sehen? Mit Hilfe vom Bergdoktor wäre es vielleicht nur eine Zeit lang hinauszögern, das Sterben.
4: Jedenfalls nicht schlechter als das letzte Mal. Aber Sie müssen weiter Ihr Herz schonen.
0: Ja, wie denn, wenn ich mich dauernd aufregen muss?
4: Wer regt Sie denn so auf?
0: Ja, der Piefke.
4: Was? Ich hab gedacht, Sie verstehen Sie mit Ihrem Schwiegersohn. Sie haben ihm doch gerade erst den Hof überschrieben.
0: Na, weil ich krank bin. Aber das war ein Fehler. Na ja, die Arbeit nimmt er mir ab. Das schon. Hinlangen kann er, der Piefke. Er ist ein guter Bauer.
4: Bitte weiter Diät halten, ja? Keine Kochsalze, die Tabletten regelmäßig nehmen. Und
0: keine Aufregung. Ich weiß schon, Herr Doktor. Keine Aufregung, ja. Ja, keine Aufregung. Ja, und wie soll das gehen, wenn der Piefke mir den Hof bis unter das Dach verschuldet? Haben Sie das Monster gesehen da draußen vor dem Hof?
4: Den Mähdrescher? Naja, ein Nummer kleiner hätte es wahrscheinlich auch getan.
0: Genau. Über 1 Million Schilling kostet sowas. Und 7 Versicherungen hat er abschließen müssen. Der Preis.
4: Ja, ein umsichtiger Mann?
0: Ein Gauner ist er. Geben Sie es doch zu, Herr Doktor. Wenn einer eine zusätzliche Feuerversicherung abschließt, dann doch bloß, weil er den Hof anzünden will.
4: Eine recht eigenwillige Betrachtungsweise, Buchecker.
0: Oh, es gibt Versicherungen, da kann man ganz schnell kassieren, wenn man geschickt ist. Meine arme Tochter. Mit so einem Geschäftelhuber. War ein schweres Stück Arbeit für dich.
5: Ja, ja.
0: Pankras, bist ganz schön in Schwitzen gekommen.
5: Eine Geburt ist für mich immer eine schwere Arbeit. Ja. Und bringt mich zum Schwitzen.
6: Ja, was passiert denn jetzt mit dem kleinen Stier?
0: Der Stierkalbe wird nach 12
5: Am besten, Maximilian, du übernimmst die Patenschaft für den Stierkalbe da. Und wir sehen, wenn er groß wird, dann wird er genauso ein kräftiger Stier wie sein Vater da drüben.
0: Ja.
6: Was? Das ist der Vater?
5: Ja, das ist der Vater.
6: Ja, aber der interessiert sich ja überhaupt nicht für sein Kind jetzt. Hallo, du, wo ist ein Kind gekriegt? Ja, jetzt schau doch wenigstens einmal.
7: Na, der interessiert sich nicht für kleine Babys. Der träumt davon, dass er in der Arena auftreten darf, gell?
6: Was für eine Arena? Schau her. Ole, ole, ole, ole, ole. Wir müssen im Stierkampf gehören. Ja, was, der bringt's überhaupt nicht.

0: Es schläft schon.
1: Na Gustl, schau mal. Das ist eine Lebensversicherung, die hat mir der junge Bauer geschenkt. Hättest mir auch so viel schenken. Das sind 700 Schilling jeden Monat.
0: Freilich würde ich dir so viel schenken. Und wenn meine Frau einen ganzen Bauernhof im Rücken hat?
1: Ja, einen ganzen Hof habe ich nicht gerade, aber eine gute Partie bin ich jetzt schon. 1 Million Schilling kriege ich.
0: Wenn du 65 bist.
1: Ach so. 700 Schilling schenkt mir der Bauer jeden Monat. Ich meine, für die Lebensversicherung, das ist doch großzügig von ihm.
0: Gute Arbeitskraft hält er sich auf diese Weise. Er weiß genau, was er an dir hat.
1: Ja, der schon. Die Betty, die hat gesagt, ich muss da einen Begünstigten eintragen lassen, aber ich habe ja keinen Ehemann.
0: Unfall, Doppeltod.
1: Verwandte habe ich auch keine gescheiten.
0: Ich weiß. Weil der Herr Papa die Frau Mama sitzen hat lassen mit dicken Bauch. Mein armes Waisenkind. Verwandte hast keinen, Ehemann hast keinen. Schreibst halt mich hinein.
1: Als was?
0: Ja, als Verwandter, das geht ja schlecht. Dann schreibst halt als Ehemann.
1: Ja, Gustl. Das meinst du nicht ernst?
0: Doch.
1: Dann ist das jetzt so, als wäre Heiratsantrag.
0: Du merkst aber auch alles. Das ist jetzt so was Ähnliches wie ein Heiratsantrag.
1: Gustl! Pass auf, dass nichts verschützt.
2: Nein, nein.
1: In den Kellertrank tue ich alles rein, was der Pankrat sagt. Damit er was wird, dein kleiner Stier.
2: Ja, und was ist da drinnen?
1: Milchpulver und Kamin.
2: Tee. Was ist denn los?
1: Ah, nix.
3: Maximilian, kommst du? Weißt du, ganz beieinander ist es noch nicht, dein Stierkalbe.
1: Was?
3: Aber es wird schon werden. Gib ihm die Milch auch. Ja, komm. Ja, schön.
1: Schau da.
3: Geht mir nicht.
2: Auf, gell. Jetzt ist schon ein Trinken. Hey. Du hast ja aber einen Toast.
4: Das Schönste ist, mein Maxl hat einen neuen Freund gefunden.
5: Der kleine Stier.
4: Seinen Patenstier, wie er sagt. Er würde ihn ja am liebsten entführen und hier bei uns im Haus irgendwo unterbringen. Da sind ein paar Unregelmäßigkeiten in ihrem EKG. Ich würde sie am liebsten an ein Gerät anschließen, das sie 24 Stunden am Körper tragen.

0: Rausziehen.
1: Warum?
0: Ja, wir müssen ja das Gerät noch anlegen.
1: Wer soll ich das jetzt die ganze Zeit mit mir rumtragen?
0: Ja, freilich.
1: Na, dankeschön.
2: Oh, der Schmerz. Herr Doktor! Herr Doktor!
3: Herr Konrad!
2: Wo ist der Herr Doktor? Ich muss den Herr Doktor...
3: Da hat zufällig einen Patienten drin und der ist ganz zufällig wirklich krank.
2: Na, ich muss aber den Herrn...
4: Ja, was ist?
2: Als kranker Mensch. Müssen wir sich das gefallen lassen, das ist unglaublich. Das
4: vergesse ich nie. Das vergesse ich einfach nie.
2: Oh.
5: Keine Angst, Herr Konrad. Das ist nicht ansteckend.
2: Ja, ich weiß. Das ist das Wunder des Lebens. Wie lange dauert es noch, Frau Doktor?
5: Ach, 3 Wochen.
2: In 3 Wochen? Fabelhaft.
5: Was, mein Bauch oder mein neues Kleid?
2: Nein, Ihre positive Gesinnung. Ich bewundere außerordentlich den Mut all dieser Frauen. Sie müssten doch eigentlich Tag und Nacht daran denken, dass...
5: Woran denken?
2: Na, schauen Sie, dass das Kind eventuell einen Wasserkopf haben könnte.
5: Herr Konrad!
2: Ja. Vielleicht ein Loch in der Herzkammer oder vielleicht wären sogar siamesische Zwillinge. Meistens wachsen ja nur die Finger zusammen. Die kann man dann ganz leicht wieder trennen. Ich sag's Ihnen, es gibt tausenderlei Möglichkeiten für eine Tragödie. Ach. Bei der Geburt.
5: Ja. Und manchmal ist doch alles in Ordnung.
2: Ja, das gibt's. Aber man weiß ja nicht, was später noch alles kommt.
5: Lieber Herr Konrad, jetzt weiß ich ganz genau, warum der liebe Gott aus Ihnen vorsichtshalber keine Frau gemacht hat.
2: Gott behüte.
6: Überraschung.
7: Das ist ja traumhaft. Danke. Das ist so schön mit dir.
6: Und mit dir erst.
8: Ja, Betty, hast du gut geschlafen?
9: Ja, wie gefalle ich dir?
8: Hübsch, sehr hübsch, mein Kind, siehst du aus.
9: Hat mir mein Wolfi geschenkt.
8: Das war der Wolfi.
9: Rot, wie die Liebe.
8: Ja, rot wie die Zahlen auf unserem Konto bei der Sparkasse.
9: Papa.
6: Wir werden dein Schwarzvater, das verspreche ich dir. Wirklich.
8: Wer es glaubt, wäre zählig.

0: nimmst jetzt auf alle Fälle mal einen Frauenmakultee.
1: Ich hab doch noch gar nicht gesagt, was mir fehlt. Ich war nämlich in letzter Zeit öfter schlecht. Hilft ein Frauenmantel-Dings? Hilft es gegen Brechreiz?
0: Nein. Gegen Fehlgeburten.
1: Also. Was?
0: Weil gegen die Übelkeit, weißt, da kann man halt nichts machen, gell? Die gehört nun einmal dazu zum Kinderkriegen.
1: Ja. Ich bin doch nicht schwanger. 7., 8., 9., 10. Oder?
0: Ja, ja, stimmt schon.
2: So, und wer soll denn dann der glückliche Erzeuger sein? Wer es auch immer ist, eine gute Nachricht wird das nicht für ihn sein. Sowas freut keinen Mann. Du brauchst bloß an deinen Vater denken, unbekannterweise. Wie er auf und davon ist, kaum dass deine Mutter schwanger war.
1: Er will mich aber heiraten, er hat mich schon gefragt.
2: Wer?
1: Ich hab gar nicht gewusst, dass du einen hast. Ja, im Sommer soll Hochzeit sein. Da käme unser Christkind gerade recht.
2: Na, jetzt sag schon, wer der Vater ist. Uns kannst du es ja sagen.
1: Der Gustl ist es. Das geht schon lang.
0: Was der Hecker Gustl? Ausgerechnet der.
2: Dem gefällt's Kinder machen vorher auch besser, wie nachher das Windeln wickeln.
0: Ja, das glaube ich auch.
2: Ja, der Gustl.
1: So ein lieber Kerl. Du sag einmal, woran siehst du das, ob eine schwanger ist? Was gibt's zu lachen?
2: Die Frieda möchte akkurat genau wissen, woran man erkennt, ob eine schwanger ist.
3: Ach, das ist für Banausen. Experten wie unsere Franzi zum Beispiel sehen es im Gesicht. Na, Frieda, habe ich nicht recht?
1: Die Franzi sagt.
4: Was ist der Weh, du?
5: Komm her, ich hilf dir. Geh her. Geht's? Na, wie schaust denn du aus? Ach du, Gussel. Du, ich hab gesagt, du darfst dich hier nicht mehr blicken lassen, bis du nicht bezahlt hast. Ich hab das doch gleich gesagt. Mach's gut.

0: wolltest du doch schon längst machen. Die Unterschrift.
1: Was für eine Unterschrift?
0: Da auf der Lebensversicherung. Dass ich der...
2: Dass du der Begünstigte bist. Nein, das... Das habe ich mir anders überlegt.
0: Wie? Was soll das heißen?
2: Dass ich jemand anderen begünstige.
0: Ja, wen denn plötzlich? Wo ich dich doch sogar heiraten will.
2: Na, unser Kind. Gustl, wir zwei, wir kriegen ein Baby.
0: Na.
2: Ja. Freust dich auch so narrisch? Hä? Das wird für ein Christkindl.

0: Mütterchen.
1: Oh mein Gott.
0: Du, die Frieda war gestern bei mir.
1: Und? Hat die Franzi recht?
0: Langsam wird sie zur Hellseherin. Dabei ist es doch gerade erst die zweite Woche.
1: Also bekommt die Frieda wirklich ein Baby?
0: Ja. Und stell dir vor, sie will ausdrücklich, dass es so schnell wie möglich alle wissen.
1: Warum auch nicht? Es ist doch eine wunderbare Sache, so ein Kind.
0: Darf ich mal? Oh. Unser Sohn boxt ganz schön.
1: Unser Sohn? Seit wann kannst du hell sehen?

0: so? Und wie geht's deinem Sohn? Aber das kümmert dir sowieso nicht. So, jetzt gibt's was zu saufen. Danke, ja. Ja, du bist ja, gell. Ja. Bist du müde oder wie? Ja, Hilfe. Da, schau her.
1: Na, Maxi?
0: Oh, hallo. Servus. Du, kann ich morgen wiederkommen? Ja, freilich. Du kannst doch alle anderen füttern, wenn du magst. Oh, ja, gut. Und wann?
2: Früh um 6:30.
0: Um 6:30?
2: Ich weiß nicht, ob das so ein Spaß ist.
0: Naja, ich komme trotzdem. Noch vor der Schule.

0: Auf den Nachwuchs.
1: Ja. Auf euch drei. Prost.
2: Prost, Liebling.
0: Ich habe gedacht, meine Tochter überrascht mich mit einem Enkel. Aber mein Herr Schwiegersohn ist offenbar so damit beschäftigt, meinen Hof kaputt zu sanieren, dass er für diese kleine persönliche Investition keine Zeit findet.

0: denn los?
1: Boah, der Kälbertrank, der stinkt so kreislich, da hört man jetzt mal speiübel dran.
0: Das ist ganz normal. Das ist dein Zustand, liebe Frieda.
2: Sieht man schon was?
1: Okay. Eigentlich wollte der Maxl vor der Schule vorbeikommen, jetzt füttern abnehmen, aber der kommt wohl nimmer mehr. Der Früh ist echt grauslich.
0: Weißt was? Das mach ich.
1: Okay.
0: Nächstes, das tue ich gern für dich und für das Baby jetzt.
1: Ehrlich?
0: Ja,
1: danke.

0: wisst, dass ich verschlafen habe.
1: Ja, du fütterst jetzt die Tiere, ich schaue meinen Herzpatienten an. Danach fahre ich dich in die Schule. Passt doch so, ne?
0: Ja.
1: Nicht jeder hat so einen reizenden Vater wie du.
0: Ja, da hast du ausnahmsweise mal recht.
1: Boah.
0: Hallo.
2: Na, magst du mich?

0: Und? Wie geht's hier?
1: Der Stier hat sie Gott sei Dank nicht erwischt. Sie muss ausgerutscht sein.
0: Sie helfen doch meiner Tochter.
1: Natürlich.
0: Und ich fange den Stier.
1: Mein Mädel, hast du ein Schwein gehabt?
0: Ja.

0: Hat die Betty ein Glück gehabt, dass du gerade in der Nähe warst? Ein anderer?
1: Es hat furchtbar geblutet.
2: Aber für so eine Platzwunde braucht es ja nicht unbedingt einen Professor Sauerbruch. Man ist auf einmal so mitfühlend.
0: Hormonüberflutung. In meinem Zustand ist man hoffnungslos verkitscht. Das müsstest du eigentlich wissen.
2: Oh, das habe ich beinahe vergessen. Sie muss trotzdem noch in die Klinik für ein Schädelröntgen. Hm.
3: Tösti.
2: Ihr Vater hat ihn gebändigt. Stark, wie er das gemacht hat. Es ist alles in Ordnung, Betty. Sie sind in Sicherheit. Ja?
3: Guten Tag.
4: Entschuldigung. Ich wollte nur mal nach Betty sehen.
2: Ja, kommt's.

0: Und? Zwei Schutzengel hat sie gehabt, die Betty. Meine Person nicht mitgerechnet.
1: Wie ist denn das überhaupt passiert?
2: Mei, das rote Kleid wird's gewesen sein. Da ist der Stier wild worden und dann ein grausiger Unfall.
3: Unfall? Das war kein Unfall.
2: Was? Ja?
3: Die Ketten vom Stier war durchgetrennt.
1: Weil er sich losgerissen hat.
3: Ein Mensch hat's durchgetrennt.
1: Ach, okay, das gibt's doch gar nicht.
3: Mit der Metallsäge.
1: Haben Sie einen Verdacht, wer das gemacht haben könnte? Und vor allem warum?
3: Ich hab keinen Verdacht, wer das gewesen sein könnte. Ich weiß es.
0: Sagen Sie jetzt nichts, was Sie hinterher bereuen, Buchecker.
3: Und warum nicht? Der Schwiegersohn war's.
0: Versündigen Sie sich nicht.
3: Erst neulich hatte er das rote Kleid gekauft. Dabei steht Rot meiner Tochter gar nicht. Und warum er es getan hat, ist doch wohl auch klar.
1: Ja, warum?
3: Die Lebensversicherung. Er ist der Begünstigte.
1: Der junge Bauer, also...
4: Herr Doktor,

0: Derjenige hat den Stier manipuliert. Das ist nämlich eine Seele von Stier.
1: Ja, du, das krieg ich schon heraus.
0: Hoffentlich.
2: Interessant. Habe ich mir gedacht.
3: Hast du das gefunden?
2: Das Blut ist in Ordnung, aber eine Menge Pfeffer habe ich gefunden. Am Hintern des Stiers und in der Box.
4: Pfeffer? Ja. Wer macht denn sowas?
2: Ich kann mir denken, wer den Stier absichtlich gereizt hat.
4: Absichtlich? Du meinst, dass es war kein Unfall?
2: Nein. Ich glaube, es war ein Mordversuch.
4: Schmarrn, geh weiter.
2: Ich will zwar nichts behaupten, aber es kann nur ein Interesse daran gehabt haben. Daddy Betty.
4: Der Mann?
2: Ja. Weißt du, dass er eine Versicherung abgeschlossen hat? Auf Unfall? Doppeltot?
4: Na und?
2: Ich habe dich übrigens auch versichern lassen. Als Begünstigte. In meine Lebensversicherung eintragen lassen.
4: Das habe ich schon vor 25 Jahren für dich gemacht, Pankratz. Mit Unfall Doppeltot.
0: Soll ich Ihnen mal was sagen, Doktor?
5: Was denn?
0: Mein Schwiegersohn hat meine Tochter umbringen wollen.
5: Danke. Ich glaube nicht an Ihre Theorie mit der durchgesägten Kette, solange die Polizei nicht eindeutige Beweise dafür erbracht hat.
0: Weil er an das viele Geld wollte.
5: Ach, Schmarrn. Aber dass Ihr Herz diese ganze Aufregung bewältigt hat, das ist ein gutes Zeichen. Ich rufe Sie sofort an, wenn ich dieses Langzeit-EKG ausgewertet habe.
0: Wer sollte denn sonst Interesse daran haben, dass der Stier meine Tochter tottrampelt? Herein.
1: Stell ich euch?
0: Was gibt's?
1: Ich wollte nur sagen, den Stier hat jemand wild gemacht. Mit Pfeffer.
0: Aha. Noch ein Beweis für den Mordversuch.
1: Da schaust. Das ist ein Fall für die Polizei.
0: Die ist schon unterwegs.
6: Ich bin so froh, dass es dir wieder besser geht. Betty, dein Vater glaubt, dass ich den Stier auf dich gehetzt habe.
7: Wie kommt er denn darauf?
6: Glaubst du das auch? Komm, jetzt sag doch mal, glaubst du das auch?
7: Es war doch ein Unfall, oder?
6: Wenn dein Vater das wirklich denkt, dann kann ich keinen Tag mehr länger mit ihm unter einem Dach leben. Das ertrage ich nicht. Sag mal, würdest du mit mir kommen?
0: Wolf Dieter Holm. Sie sind festgenommen.
7: Nein, nein.
0: Komm was, geh mal.
6: Nicht anfassen.
0: Sag mal, wie kann dein Mann die Frechheit besitzen?
7: Was?
0: Ja, und nur mal daherkommen, als wäre nichts gewesen wäre.
6: Mensch, also ich...
7: Allein weil er herkommt, ist doch ganz klar, dass es nicht war.
0: Ja, das wird sich bei der Untersuchung alles rausstellen. Jetzt gehen wir, komm.
7: Wolfi.
0: Komm, jetzt werde ich kindisch noch jetzt. Komm. Ist ja gut.
8: Dankeschön, das kommen Sie nicht
2: auf die Gedanken. Ja, schon gut, Frau. Aber wie Sie es anstellen sollen, dass Sie sich nicht aufregen bei all dieser Aufregung. Dafür weiß ich jetzt auch kein Rezept.
8: Ich halte schon durch. Für meine Tochter ist mir das Liebste auf der Welt. Für deiner.
2: Für Gott. Jetzt red schon.
9: Jetzt kriege ich ein Baby und würde mich gern freuen, dann ist der Kindsvater weg. Einfach abgehauen.
2: Aber
10: Gustl ist doch öfter mal weg. Ich meine, es weiß doch auch jeder, dass das ein großer Kneipenhocker ist. Der muss halt einmal...
9: Nein, nein, der ist wirklich weg. Wie mein Vater. Er hat mir einen Riesenstreit gemacht. Ich täte ihm ein Kind anhängen und Vater werden wir für ihn das Letzte. Sei Sache ist ja auch alles weg.
10: Weiß das der Bauer schon?
9: Hä? Oh, nein, der hat gerade genug eigene Sorgen. Dem habe ich noch gar nichts gesagt. Ich kann nicht glauben, dass der Jungbauer, dass er...
10: Der doch nicht.
9: Der Lump! Und Schulden hat er auch. Der Gustl einen ganzen Berg sogar.
10: Wo sind die Schulden?
9: Da. Über 100.000 Schilling. Gut, dass ich nicht auf meine Lebensversicherung geschrieben habe.
10: Moment mal. Hat er die Schulden?
9: Ja, ganz dringend sogar. Die hat mir nämlich der Jungbauer geschenkt. Ich zeig's Ihnen mal. Mit Unfall doppeltot. Ich kann's gar nicht finden. Da drin ist doch drin, die Police.
10: Sag einmal, füttert bei euch immer die Betty die Kühe?
9: Nein, das war bloß ausnahmsweise, weil, verstehen Sie, vertrage ich im Moment den Geruch vom Kälbertrank nicht so. Sie meinen...
11: Gehör doch auf zum Verhindern.
12: Lass mich.
11: Betty, ich...
12: Du bist schuld, dass sie den Wolfi verhaftet haben.
11: Ich bitte dich, er hat den Stier...
12: Er sagt, er war's nicht. Und wenn er fortgeht, gehe ich mit ihm.
11: Das überlebe ich nicht.

0: Er hat dich umbringen wollen. Dafür gibt's Beweise.
1: Ja, und zwar dafür, dass er's nicht gewesen ist.
2: Wirklich?
3: Die Unterschrift von der Frieda unter ihrer Lebensversicherung, die den Gustl begünstigt, ist einwandfrei gefälscht. Sie hat das Dokument noch nicht unterschrieben gehabt.
4: Das hat Gustl getan? Ah, das sieht ihm ähnlich. Aber...
3: ist das Wasser bis zum Hals gestanden? Er hat Schulden. Darum hat er die Frieda aus dem Weg schaffen wollen. Mitsamt dem Kind, was sie von ihm kriegt.
4: Ach so. Ja, ich sag's ja. Nicht? Mit so einer Lebensversicherung kommen die Leute auf krumme Gedanken.
3: Jetzt hört's aber auf.
4: Ja, ja. Ja. Aber man hat heute mal den Stier auf meine Tochter gehetzt und nicht auf die Frieda.
3: Wenn mir Maxl nicht verschlafen hätte, wäre er ja das Opfer geworden. Ich darf gar nicht dran denken.
4: Der Maxl? Wieso? Das verstehe ich nicht. Ja. Hat denn nicht wie immer die Frieda gefüttert?
2: Na, ich hab sie abgenommen. Oh mein Gott, die arme Frieda. Kriegt ein Baby von einem, der ins Zuchthaus muss.
3: Übrigens, den Gustl haben schon geschnappt. Er hat geschlafen, droben in der Bärenhöhle am Sonnenplateau. Und er hat ein Geständnis abgelegt.
4: Da muss ich mich aber entschuldigen.

0: Was ist denn los?
1: Was hast du denn, Sabina? Sag doch, was ist los mit dir?
2: Dieser, der Gustl, er hat die Frieda umbringen wollen, bloß weil sie ein Baby kriegt. Dabei sieht man es noch nicht einmal.
0: Das hat aber der Papa viel mehr Grund, die umzubringen.
2: Entschuldigt, ich weiß auch nicht, was mit mir los ist.
0: Wir wissen schon, was los ist, gell?
1: Ja, Hormonüberflutung.
2: Ja.
1: Na, grüß dich.
0: Na, Gilch. Bitteschön.
3: Was kommt mir dann?
0: Grüß
3: Toni. Der Holm wollte unbedingt bei euch noch vorbeischauen.
4: Ja, ich wollte mich bedanken. Die hat mich doch glatt lebenslänglich eingesperrt ohne ihre Hilfe.
3: Moment.
5: Holm, ich habe ja doch gesagt, dass ich es bedauere, diese Umstände, oder?
4: Ja, ich fürchte nur, auch in Freiheit werde ich hier meines Lebens nicht mehr froh. Wissen Sie, Herr Doktor, mein Schwiegervater kann mich nicht ausstehen. Ja.
1: Gegen eine bestimmte Sorte Tüchtigkeit gibt's halt starke Vorurteile hier oben.

0: Ich hab gehört, du willst fort und die Betty mitnehmen. Das geht aber nicht.
1: Ich hatte nicht den Eindruck, dass dir meine Anwesenheit besonders am Herzen lag.
0: Ich weiß schon. Weißt halt gar so ein Geschäftelhuber bist.
1: Na, dann ist ja gut, dass ich gehe.
0: Das ist gar nicht gut. Überhaupt gar nicht gut. Das überlebe ich nicht. Wenn mein Kind weggeht. Und du? Du? Naja. Ein wenig wird's mir schon auch abgehen.
1: Lässt sie nur nicht anmerken.
0: Hm? Ums Verrecken nicht. Und wenn ich so gar niemand mehr hätte zum Streiten und zum Motzen, da wär's mir vielleicht schon arg fad. Und bittchen sagen, fällt halt einem Tiroler ungemein schwer. Das weiß man. Und deswegen sage ich's auch nur ein einziges Mal. Hörst? Wolfi.
1: Vater, ich habe deine Tochter unheimlich lieb. Deshalb bleibe ich hier. Und deinen Hof lasse ich auch nicht verkommen. Ganz bestimmt.
2: Papa.
1: Und ich?
2: Du auch.
0: Alter Piefke.

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2: Mit KI-Support. Viele Wolken gibt es heute Nacht, meist bleibt es trocken, nur ab und zu kommt noch ein Schauer runter, im Westen setzt Richtung Morgen Regen ein. Die Tiefstwerte liegen zwischen 17 und 9 Grad. Morgen hängen dann oft viele Wolken am Himmel und es regnet zwischendurch, am wärmsten werden es bis 28 Grad.

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1: Im Studio Immekasten. Schönen guten Abend. Im Waldbrandgebiet an der deutsch-belgischen Grenze hat sich die Lage etwas entspannt. Regen und günstiger Wind helfen den Einsatzkräften ein wenig. Für eine Entwarnung ist es aber noch zu früh. Morgen werden starke Winde aus Südwest erwartet. Die Feuerwehr sagt, das ist eine ganz neue Lage. Seit Freitag wütet der größte Waldbrand, den Belgien in über 100 Jahren gesehen hat. In Deutschland mussten Teile des Eifelortes Monschau evakuiert werden. Eine neue Firma zu gründen soll in Deutschland künftig besser funktionieren. Bundesfinanzminister Klingbeil will Start-ups deswegen mit besseren steuerlichen Bedingungen unterstützen. Es geht darum, dass mehr privates Kapital in junge Unternehmen fließt. Klingbeil will, dass die Weltmarktführer von morgen aus Deutschland kommen. Und er sagt:
2: In einer Zeit, wo wir uns unabhängiger machen, wo wir nicht Leuten wie Peter Thiel und Elon Musk die Zukunft der künstlichen Intelligenz überlassen wollen, in diesen Zeiten dürfen wir nicht jammern in Deutschland und Europa, sondern wir müssen selbst aktiv werden und dafür brauchen wir Kapital. Das ist aus unserer Sicht einer der wichtigsten Bereiche, wenn es darum geht, Gründungen voranzutreiben und auch das Wachstum voranzutreiben.
1: Bei der Bundeswehr, da gibt's so viele Soldatinnen und Soldaten wie lange nicht. Aktuell sind es gut 186.000. Das ist der höchste Stand seit 13 Jahren und außerdem auch so viele, wie das Verteidigungsministerium in diesem Jahr schaffen wollte. In mehreren Bundesländern ist die Schule ja heute wieder losgegangen. Der Lehrermangel bleibt allerdings ein Problem. Mehr als jeder dritte Lehrer ist 50 oder älter. Junge Kollegen kommen nur langsam nach. Besonders gesucht werden Lehrkräfte in den MINT-Fächern, also Mathe, Informatik, Naturwissenschaften und Technik. Ein Spieler aus Thüringen hat den Lotto-Jackpot abgeräumt. Der Tipper oder die Tipperin hatte am Samstag alle 6 Zahlen und die Superzahl richtig angekreuzt. Der Rekordgewinn 50 Millionen Euro. Es ist das erste Mal seit Ende März, dass der Lotto-Jackpot geknackt wurde.
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3: 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Viele Wolken gibt es heute Nacht, meist bleibt es trocken. Nur ab und zu kommt noch ein Schauer runter. Im Westen setzt Richtung Morgen Regen ein. Die Tiefstwerte liegen zwischen 17 und 9 Grad. Morgen hängen dann oft viele Wolken am Himmel und es regnet zwischendurch. Am wärmsten werden es bis 28 Grad.

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2: Endlich Regen. Viele in der Schweiz sind erleichtert. Doch was bringen die heutigen Niederschläge? Unser Thema gleich. Dann, das Wetterphänomen El Niño könnte dieses Mal so extrem ausfallen wie noch nie. Die möglichen Folgen schauen wir mit unserer Wissenschaftsredaktion an. Und Hunde, die soziale Kompetenzen von Gefangenen fördern. Wir blicken ins Gefängnis Lenzburg, wo die Vierbeiner zum Alltag gehören. Im Studio ist heute Michael Wettstein. Für einmal ist, in Anführungszeichen, schlechtes Wetter eine gute Nachricht. Es hat vielerorts geregnet oder regnet immer noch. Nach den hitzigen und trockenen Wochen geht ein Aufatmen durch das Land. Was aber braucht es, damit auch die Natur aufatmen kann? Damit die Landwirtschaft, die Trinkwasserbestände, die Wälder sich normalisieren. Elian Leiser mit einem Überblick.
3: Wer heute draußen unterwegs war, hat es wohl beobachten können. Nach den teils starken Regengüssen bildeten sich schnell kleine Bäche auf den Straßen. Der Boden ist zu trocken, um das Wasser aufnehmen zu können. Das weiß auch Damien Ambardreau, Vizepräsident des Schweizer Bauernverbands und verantwortlich für den Pflanzenbau.
4: Diese Trockenheit ist ganz tief im Boden. Um das zu kompensieren, braucht es Zeit.
3: Zeit, die viele Bauern und Bäuerinnen aber aktuell nicht haben. Gerade hat nämlich die nächste Aussaatrunde begonnen.
4: Zum Beispiel beginnen wir jetzt mit dem Rapsanbau, um Zwischenkulturen, Fütterbau für den nächsten Herbst.
3: Damit diese Pflanzen wachsen, brauche es jetzt einen gut durchfeuchteten Boden, langanhaltenden Regen über Tage. Dann könne man noch hoffen. Anders sehe es bei Pflanzen aus, die jetzt geerntet werden sollen. Kartoffeln, Mais, Zuckerrüben. Hier komme jeder Regen zu spät, der Schaden sei zu groß. Ähnliches Bild sind den Schweizer Wäldern. Der Schweizer Waldforscher Boris Bezzatti beschreibt es so.
5: Es gibt verschiedene Teile der Wälder, die jetzt vergilben, also fast wie ein frühzeitiges Herbst.
3: Kein Regen bringe das sommerliche Grün mehr zurück. Wie nachhaltig die Bäume aber geschädigt seien, das werde dann erst im kommenden Frühling sichtbar. Immerhin, mit jedem Regentropfen seien die Bäume etwas weniger schnell entzündbar, so Pezzatti. Doch bis zum Bräteln im Wald brauche es auch hier langanhaltender Regen über Wochen.
5: Die tieferen Schichten im Boden sind noch ziemlich trocken. Das heißt, es besteht noch eine hohe Brandgefahr.
3: Und die Gefahr, dass uns das Trinkwasser ausgeht? Auch dieses Szenario war in Teilen der Schweiz in den letzten Wochen akut, bekräftigt Christoph Bräunle vom Verband der Schweizer Gas- und Wasserversorgungen.
6: Ja, also viele Wasserversorgungen sind in den letzten Wochen aufgrund der Trockenheit an ihre Grenzen gekommen und haben sich vielerorts auch mit Sparappellen an die Bevölkerung gewandt.
3: Am stärksten betroffen seien Gemeinden, die ihr Trinkwasser von Quellen beziehen, Quellen, die immer weniger Rohwasser führten. Orte, die auf See- oder Flusswasser zurückgreifen können, hätten es da etwas besser. Aber auch nicht richtig gut, wie uns die rekordtiefen Pegelstände zeigten. Immerhin, oberflächliche Gewässer würden sich relativ schnell erholen, so Bräunle, im Vergleich zum unterirdischen Wassertank der Schweiz.
6: Die Grundwasserpegel reagieren grundsätzlich langsamer, also wenn es trocken ist, fallen sie langsamer. Es dauert dann aber auch länger, bis sie wieder steigen.
3: Das Zauberwort heisst auch hier: lang anhaltender Regen, wohl eher über Monate.
2: Nun zu den Nachrichten mit David Burkhardt. Im Aargau, im Gebiet der Gemeinden Baden und Würenlos, kann das Trinkwasser im Moment nach Benzin schmecken.
7: Im Grundwasser im Limmattal wurden Rückstände von ETBE gefunden, einem Bestandteil von Benzin. Die Rückstände seien gering und würden die geltenden Höchstwerte deutlich unterschreiten, heißt es von den Behörden. Trotzdem könne das Wasser anders riechen oder schmecken. Das Wasser in den betroffenen Regionen könne man ohne Bedenken trinken und nutzen, heißt es vom Aargauer Amt für Verbraucherschutz. Momentan finden weitere Messungen statt. Am Donnerstag wollen die betroffenen Gemeinden dann offiziell informieren. Nach 4 Monaten mit rückläufigen Zahlen in Folge scheint es den Schweizer Hotels im Juli wieder etwas besser gelaufen zu sein. Nach einer ersten Schätzung des Bundes wurden im Juli in Schweizer Hotels leicht mehr Übernachtungen gebucht als im gleichen Monat vor einem Jahr. In den 4 Monaten davor lagen die Hotelübernachtungen jeweils hinter dem Vorjahresmonat zurück. Für die Zunahme im Juli sorgten mehr Übernachtungen von einheimischen Gästen. Gäste aus dem Ausland hingegen buchten weniger Übernachtungen in Schweizer Hotels. Die definitiven Juli-Zahlen will der Bund dann im nächsten Monat bekannt geben.
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8: Es braut sich etwas zusammen über dem Pazifik. Viele Klimaforscherinnen und Umweltwissenschaftler beobachten die Lage genau. Die Rede ist vom Klimaphänomen El Niño. Messdaten weisen darauf hin, dass die aktuelle Ausgabe die intensivste seit Messbeginn werden könnte und das mit weitreichenden Konsequenzen. Dürren, wo es normalerweise regnet, Überschwemmungen in trockenen Gebieten, verbunden mit entsprechenden Ernteausfällen. Hinzu kommen mögliche neue Auswirkungen. Wissenschaftsredaktorin Katrin Capriz.
9: Das Klimaphänomen El Niño erreicht seinen Höhepunkt oftmals um die Weihnachtstage herum und kann Wetterveränderungen auf grossen Teilen des Globus zur Folge haben. Besonders intensiv erleben das zum Beispiel die Menschen an der Küste von Peru. Das Weihnachtskind, daher der Name El Niño, bringt dann viel Regen in die normalerweise sehr trockene Küstenregion. In El Niño-Jahren staut sich warmes Wasser vor Südamerika, zu warmes Wasser für viele Meerestiere in dieser Gegend. Sie sterben, die Fischereierträge brechen ein. Die wichtigsten Auswirkungen der El Niño Southern Oscillation fasst Nicolas Gruber von der ETH Zürich zusammen.
10: Trockenheit in Indonesien, dann wiederum Trockenbedingungen in Brasilien, dann die sehr komplexen Auswirkungen auf Afrika, auf der einen Seite trocken, wieder feucht, Australien eher wieder trocken und Indien über den Monsun auch eher trocken.
9: Die Wetterveränderungen durch El Niño können weitreichende Folgen haben, so der Klimaforscher.
10: Das hat natürlich Auswirkungen für die Leute da in Bezug auf die Ernährungssicherheit. Und das hat natürlich dann auch starke Auswirkungen für den Rest der Welt in Bezug auf gerade so Cash Crops, Produktion von Sojabohnen über Kaffee, über Weizen, Kakao und. Viele von den Nahrungsmitteln, die international gehandelt werden, sind durch den El Niño betroffen.
9: Dieses Jahr, 3 Jahre nach dem letzten El Niño, warnten Meteorologen und Klimaforscherinnen schon im April, es gebe 2026 und 2027 ein besonders intensives El Niño-Phänomen. Mittlerweile ist klar, El Niño baut sich auf, und zwar heftig. Ob der Welt tatsächlich ein Super-El Niño bevorsteht, sei schwierig vorherzusagen, so Nicolas Gruber.
10: Was wir sehr gut voraussagen können, ist, dass das Zusammenspiel zwischen dem starken El Niño und der globalen Erwärmung dazu führen wird, dass eben 26 und mit ganz großer Wahrscheinlichkeit 27 global für das Meer wärmsten jemals gemessenen gehören wird.
9: Rekordwarme Weltmeere, das bedeutet auch, der Globus als Ganzes könnte nächstes Jahr so heiß werden wie nie zuvor. Und der Meeresforscher betont auch, in einem Super-El Niño, das die Meerestemperaturen in neue Höhen jagt, stecke so viel Wärme, so viel Energie drin, wie die Forschung es noch nicht kenne.
10: Und was das dann genau bedeutet, also das wird Neuland sein.
9: Denn mit der rasanten Klimaveränderung steckt die Welt mitten in einem geophysikalischen Experiment, über dessen Ausgang die Wissenschaft längst nicht abschließend Bescheid weiß.
8: Sie ist die einzige Partei in Russland, die sich gegen den Ukraine-Krieg ausspricht, die Partei Jabloko. Heute gab es für Jabloko 2 Niederlagen vor russischen Gerichten.
7: Zum einen wurde der Vizechef der Antikriegspartei von einem Gericht zu über 11 Jahren in einem Straflager verurteilt. Er soll unter anderem die russischen Streitkräfte herabgewürdigt haben. Der 63-jährige Politiker will das Urteil anfechten. Zum anderen bleibt der Ausschluss der Partei von den russischen Parlamentswahlen in einem Monat bestehen. Das oberste Gericht hat eine Beschwerde der Partei abgewiesen. Das gleiche Gericht hatte Jabloko vor einer Woche von der Wahl ausgeschlossen. Die Partei sei eine vom Westen unterstützte Bewegung. Jabloko weist dies zurück. Vor rund 3 Jahren ist US-Präsident Donald Trump in einem Zivilprozess verurteilt worden, wegen eines sexuellen Übergriffs auf eine Kolumnistin. Trump muss ja demnach mehr als 5 Millionen US-Dollar zahlen. Nun ist Trump ein zweites Mal damit gescheitert, das Urteil umzustoßen. Der Supreme Court hat seine Berufung erneut abgelehnt. Es werde seine Entscheidung vom Juni nicht überdenken, so das höchste Gericht der USA.
2: Hunde gehören seit 20 Jahren zum Alltag der Justizvollzugsanstalt im aargauischen Lenzburg. Damit sind allerdings nicht Wachhunde gemeint, nein, ich rede von Hunden zum Streicheln. Was steckt dahinter? Alex Moser hat sich das bei einem Besuch einmal näher angeschaut.
11: Bernhardinerhündin Ria trinkt aus dem Napf, den ihr der Gefangene mit seinen Händen hinhält. Stoisch erträgt er dabei die Speichelfäden, die von Rias Lefzen auf seine Hände tropfen. Der Mann, der wegen schweren Raubs seine 14-jährige Gefängnisstrafe absitzt, hat große Freude, dass er Ria alle 3 Wochen treffen darf.
12: Ich bin 49 Jahre alt und ganze Leben wir sind Hunde gehabt als Haustiere. Das ist etwas, was wirklich ich vermisst in dieser Situation.
11: Der großgewachsene Mann geht sehr feinfühlig mit Ria um. Die Raubtat, die ihn so lange ins Gefängnis brachte, scheint in diesem Moment unvorstellbar. Dennoch würden Kritiker diese Streichelstunde wohl eher als geliebte Kuscheljustiz bezeichnen. Der Direktor der Justizvollzugsanstalt Lenzburg, Marcel Ruf, sieht dies natürlich anders.
13: Nein, ich glaube nicht, dass das Kuscheljustiz ist. Wenn ich das zum Beispiel mit dem Ausland vergleiche, mit Texas oder mit Kalifornien, in Anstalten, die einen restriktiven Justizvollzug haben, da arbeiten sie seit Jahrzehnten mit Hunden zusammen, und zwar intensiv. Der Gefangene hat den Hund sogar auf der Zelle.
11: In Lenzburg setzt Ruf, selber Hundebesitzer, deshalb seit 20 Jahren auf solche Besuche. Er sieht klare Vorteile.
13: Dass ein enger Kontakt mit einem Tier den Menschen anders formt, von mir aus gesehen positiver formt, als wenn er kein Tier hätte.
11: Eine systematische Literaturübersicht über 20 Studien zeigt, solche Programme mit Tieren fördern Empathie, Selbstkontrolle und das psychische Wohlbefinden. Mehrere Haftanstalten führen solche Programme mit Tieren durch. Doch nicht alle Inhaftierten wollen Kontakt zu Hunden oder Katzen.
13: Das sind dann wirklich die Leute, die die Tiere lieben, die Tiere gern haben, die sehr oft selber auch schon Tiere hatten. Oder denen dann wirklich die Möglichkeit fehlt, mit einem anderen Lebewesen Kontakt aufzunehmen. Jemand, der keinen Besuch hat, zum Beispiel, der kann dann alle 3 Wochen einmal für eine Stunde den Hund in den Arm nehmen.
11: So sorgt Bernhardina-Dame Ria für etwas Abwechslung im rauen Gefängnisalltag, in der Hoffnung, dass dies auch die Resozialisierung der Inhaftierten unterstützt.
14: Du hast gut gemacht.
2: Den Blick aufs Wetter gibt's gleich. Zuerst noch die Börsendaten von SIX.
7: Der Swiss Market Index liegt im Moment bei 14.287 Punkten. Das ist ein Minus von 0,7%. Der Euro wird zu 93,79 gehandelt und der Dollar zu 80,96. Und das Wetter. Am Abend gibt es sonnige Abschnitte und nur noch lokale Schauer. Morgen ist es dann recht sonnig bei 27 Grad im Norden und 32 Grad im Süden.
2: Das war Info 3, gut informiert in den Feierabend. 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
3: Das Regionaljournal Bern-Fribourg-Wallis heute mit Wohnungen und veganen Cremeschnitten. Wer eine sucht, hat es schwer. Leere Wohnungen in der Stadt Bern sind rar. Die Situation hat sich zahlenmässig nicht verbessert. Und gleich sagt die Stadtpräsidentin:
16: In den letzten 5 Jahren ist so viel

0: und seit Jahren wieder alle offenen Stellen besetzt.
1: Das teilt die Sicherheitsdirektion mit. Seit mehreren Jahren haben ging weniger Leute für die Kantonspolizei gearbeitet, als eigentlich wäre vorgesehen gewesen, weil man schlicht niemanden gefunden für die Stellen. Jetzt sei das also gelungen. Die Sicherheitsdirektion führt das auf eine intensive Rekrutierung zurück. Aber auch auf neue Wege, wo sie sind gegangen. So kann man die Polizeiausbildung im Kanton Bern neu auch in Teilzeit machen. Und es gibt ein neues Berufsbild, das man für die Polizei arbeiten kann, aber nur im Büro. Die Polizei im Kanton Bern ist aktuell dran, die Stellen aufzustocken. 2019 hat das Kantonsparlament beschlossen, den Personalbestand über 10 Jahre hinweg um 360 Stellen aufzustocken. Das in Etappen. Seit einem guten Jahr ist die Geburtenabteilung im Spital Frutigen zu. Seitdem gibt es in dieser Region eine Lücke bei der Geburtshilfe. Das soll sich jetzt aber ändern. Ein neu gegründeter Gönnerverein will mit dem Projekt Talhebamme die Versorgung vor Ort retten. In Reichenbach im Kandertal entsteht jetzt eine Hebammenpraxis, wo Frauen auch gebären können. Das Geburtshaus hat aber keinen kantonalen Leistungsauftrag. Darum ist die Finanzierung schwierig. Die Hebammen haben darum bei den Gemeinden in der Region nach Hilfe gefragt. Frutigen teilt heute mit, dass es von der Gemeinde für nächstes und übernächstes Jahr je gut 10'000 Franken gibt. Als Gegenleistung verlangt die Gemeinde eine Leistungsvereinbarung.
0: Im Wallis startet die Woche wieder die Schule für über 55'000 Kinder. Im Oberwallis heute, im Unterwallis am Donnerstag. Der Kanton schaut dieses Jahr besonders auf Kinder, die sich auffällig verhalten.
1: Sättige Fälle nehme ich nämlich in den letzten Jahren zu, heisst die Mitteilung. Im Oberwallis startet darum ein Pilotprojekt mit sogenannten Ressourcen-Lehrpersonen für die Gemeinschaft. Sie sollen sich an den Schulen für das Schulklima einsetzen, bei Verhaltensauffälligkeiten und Mobbing sollen sie die Lehrpersonen unterstützen. Im Unterwallis hat man mit diesem Programm schon Erfahrungen gesammelt. Im Oberwallis gibt es jetzt eben ein Pilotprojekt, und zwar an den Primarschulen Fischb und Naters. Eine weitere Neuerung, es gibt Pilot-Unterstützungsklassen, wo Kinder betreut werden können, die ihre kognitiven, sozialen oder emotionalen Kompetenzen ausbauen müssen, wie der Kanton schreibt. In der Berner Gemeinde Utzensdorf soll ein gemeinsames Aus- und Weiterbildungszentrum gebaut werden für die Polizei, für die Feuerwehr und für den Zivilschutz. Dafür hat sich die Sicherheitskommission vom Bernischen Grossen Rat ausgesprochen. Sie stützt damit ein Projekt, das der Regierungsrat und die Gebäudeversicherung Bern, GVB, ausgeschafft haben. Denn ihr Plan ist es, die aufwendige Infrastruktur, die es für solche Ausbildungen braucht, an einem Standort zu bündeln und so veraltete dezentrale Anlagen zu ersetzen.
0: In der Stadt Bern bleibt die Wohnungsnot gross. 351 Wohnungen waren Anfang Juni zum Stichtag der neuen Statistik leer. Genau gleich wenig wie letztes Jahr zum gleichen Zeitpunkt. Das sind 0,44%. Unter 1% redet man von Wohnungsnot. Dabei will die Stadt Bern seit Jahren mehr Wohnraum schaffen. Wieso geht es denn trotzdem nicht vorwärts? Das habe ich die Stadtpräsidentin Marike Kreuth heute Vormittag als erstes gefragt, als ich sie zum Gespräch getroffen habe.
2: Also zuerst möchte ich sagen, der knappe Wohnraum und steigende Mieten, das ist und bleibt ein grosses Problem. Das ist unbestritten, oder? Aber wir sind dran und wir bleiben dran und es geht auch vorwärts, oder? Wir bauen also relativ viele Neubauwohnungen. Das sind über 1200. Die sind also im Moment im Bau. Und wenn man nachher noch mit Um- und Anbauten dazu rechnet, dann gibt es etwa einen Zuwachs von rund 1600 Wohnungen, die entstehen, das ist der höchste Wert seit mindestens 5 Jahren. Also es geht etwas. In unserer Pipeline ist im Moment ganz viel, aber es ist so. Oder bis das eine Planung ist, eine Abstimmung durch ist, bis dann nachher wirklich die Leute einziehen können, da braucht es einen langen Atem.
0: Man sieht auch, dass neue Wohnungen, die auf den Markt kommen, sofort weggehen. Also in Gebäuden, die neu gebaut wurden in den letzten 2 Jahren, hat es keine einzige Wohnung, die leer ist. Wieso schafft man es denn nicht als Stadt, dort einfach schneller die Neubauten zu planen und umzusetzen?
2: Es ist schon sehr wichtig, oder, dass wir nicht einfach Silos aufziehen, Wohnsilos aufziehen, sondern wir wollen auch eine höhere Wohnqualität haben. Also diesen Anspruch haben wir selbstverständlich auch. Und wenn wir jetzt überlegen, eben, dass wir auch verdichtet bauen wollen, das ist natürlich ein grosses Thema auch in der Stadt, weil der Platz ist beschränkt. Ich denke jetzt zum Beispiel gerade

0: in Ausserholungen, oder, wo wir wirklich Hochhäuser planen. Aber es ist ganz, ganz wichtig, dass wir nachher schauen, dass auch der Freiraum funktioniert. Und es braucht einfach sehr, sehr eine sorgfältige Planung. Und das entsteht einfach nicht von heute auf morgen.
1: Ihr sagt, die Qualität ist auch wichtig. Könnte es so sein, dass die Stadt einfach zu hohe Anforderungen hat? Stichwort Viererfeld. Das Wohnbauprojekt ist auch Sorgenkind von der Stadt Bern. Das ist verzögert, das kostet mehr und ist eben auch verzögert, weil es einfach komplexe Ansprüche hat. Also Autoarm, Veloparkplätze, soziale Durchmischung. Hat man da zu hohe Ansprüche von Seiten der Stadt?
0: Also es gibt unterschiedliche Gründe oder die Erwartungen an das Quartier, die sind enorm hoch und es gibt ganz viele Ansprüche an das Quartier und die widersprechen sich zum Teil und es ist einfach ganz wichtig, dass wir jetzt auch dort vorwärts machen und Lösungen suchen und wir müssen uns sicher auch vom einen oder anderen Wunsch verabschieden.
1: Von welchem?
0: Das ist jetzt das in Diskussion.
1: Zu den Familienwohnungen gibt es praktisch keine in der Stadt Bern. Also in der ganzen Stadt hat es 5 Fünfzimmerwohnungen, die aktuell leer sind und rund 50 Vierzimmerwohnungen. Das zwingt eigentlich grössere Familien wegzuzügeln, Richtung Aglo oder noch weiter raus aufs Land. Ist Bern gleich nur noch eine Stadt für Paar oder für Singles?
0: Wir sehen ja jetzt in den Zahlen, dass wieder mehr Familien auch wieder in die Stadt kommen, weil die Stadt natürlich auch sehr attraktiv ist und ein grosses Angebot hat. Das hat ja auch damit zu tun, dass wir nur so wenig Wohnungen haben auf dem Markt, weil die Stadt halt auch sehr attraktiv ist. Das ist natürlich ein kleiner Trost für Leute, die eine Wohnung suchen, das ist mir sehr klar. Aber ich denke jetzt zum Beispiel gerade eben auch mit dem Warmbächli oder Holliger. Also müsst dort mal durchlaufen, dann seht ihr, wie viele Familien und Kinder es dort hat. Also auch dort legen wir selbstverständlich einen Fokus, aber auch auf kleine Wohnungen, also Einzimmerwohnungen, weil wir haben auch von denen zu wenig.
1: Also allgemein geht es einfach sehr schleppend voran, obwohl die Stadt Bern verspricht seit Jahren eine Besserung. Jetzt, wenn man die letzten 4 Jahre anschaut, sieht man eben, die Leerwohnungsziffer ist einfach historisch tief. Warum geht es in den letzten 4 Jahren, warum geht es da einfach nicht schneller vorwärts?
0: Also, ich glaube, es ist eben sicher, dass wieder mehr Leute in die Stadt zügeln oder natürlich durch das natürlich auch die Wohnungslage angespannter ist. Das ist ja auch positiv, dass mehr Leute wieder in der Stadt wohnen wollen. Und ich kann es einfach nochmal wiederholen, es ist wirklich wichtig, was in der Pipeline ist. Und das ist wirklich seit den letzten 5 Jahren ist so viel passiert wie schon lange nicht mehr.
1: Das sind eben Projekte, die in der Pipeline sind. Also die sind frühestens ab 29 fertig, Wankdorfseite 3 oder EWB, BLS Areal, Ausserholungen erst 2032. Viererfeld, haben wir gesagt, ist verzögert. Gaswerkareal ist auch erst in der Planung. Jetzt ist einfach eine Durststrecke. Was sollen diese Leute machen, die einfach keine Wohnung finden jetzt im Moment?
0: Ja, das ist sicher ein Fakt, dass wir im Moment zu wenig Wohnungen auf dem Markt haben. Aber ich muss noch sagen, das wird sich auch in den nächsten Jahren nicht verbessern, weil ich gehe davon aus, dass noch mehr Leute in der Stadt wohnen wollen. Aber das müssen wir ernst nehmen und darum müssen wir langfristig eine gute Planung haben. Und die haben wir sicher auch. Aber ich möchte hier schon auch noch sagen, oder zum Beispiel das Meinenareal, dort sind ja jetzt genau auch Wohnungen entstanden, die jetzt so bezugsbereit sind. Und die Leute sind schon eingezogen. Also zusammen mit der privaten Unterstadt geht einiges in der letzten Zeit. Aber die Wohnungsnot wird sicher auch in den nächsten Jahren, wie auch in den anderen Städten, nicht einfach so von selber abnehmen. Wir müssen wirklich langfristige, gute Planung machen. Und das haben wir im Moment.
1: Sagt Berner Stadtpräsidentin Marike Kreuth zur Wohnungsnot, die akut bleibt. Bakery, Bakery. Wer durch den Bahnhof Bern läuft, kommt seit kurzem kaum an dieser Bäckerei vorbei, die eine neue Filiale aufgetan hat, mitten im Bahnhof, gerade beim Treffpunkt. Das Spezielle, es ist eine vegane Bäckerei. Gegründet vor 7 Jahren in einem Berner Quartier, ein temporäres Projekt vom Paar Kevin Schmid und Lycra Strattmann. Heute mit fast 200 Angestellten ist die grösste vegane Bäckerei der Schweiz. Funktioniert das? So stark wachsen in einer Zeit, wo sonst viele Bäckereien müssen zutun müssen. Und das erst noch in einem, auf den ersten Blick, beschränkten Markt von veganen Backwaren. Der Samuel Burri hat das Gründerpaar in einer Filiale von Bakery Bakery getroffen.
2: Wir sind jetzt in der Filiale in der Langasse. Bakery Bakery hat vor 7 Jahren gestartet als Pop-up, dann im Berner Breiter Rhein-Quartier. Wieso, Lycra Strattmann?
3: Boah, das ist recht fast schon ein bisschen egoistischer Entscheid gewesen, dann, glaube ich. Ich und der Kevin sind beide schon mehrere Jahre vegan. Also ich jetzt schon 18 Jahre vegan. Du auch irgendwie 7 Jahre. Nein, länger, 10.
4: 12, 13.
3: Und uns hat es gefällt. Uns hat vegane Backwaren haben uns gefällt. Und dann haben wir ja, aus Lust und aus einer Idee heraus und eben wirklich, weil wir es vermisst haben und wir das haben wollen, haben gesagt, komm, wir machen eine vegane Bäckerei, aber so als Projekt, nicht jetzt als grosse Business-Idee mit viel Zukunftsplänen, sondern wirklich so als, hey, komm, starten wir zusammen, wir wollen vegane Cremeschnitte, wir wollen Torten, wir wollen Gipfeli. Noch nicht viel dabei gedacht, ja.
2: Also ein Experiment, da ist wahrscheinlich am Anfang auch einiges schiefgelaufen.
4: Ja, es ist manchmal sind die Lieferungen ein bisschen spät gekommen, manchmal ist mal das Produkt abverheilt. Gipfeli, die nicht aufgegangen sind, oder wo mal haben wir auf die Schinkengipfeli Zuckerglasur drauf da, anstatt, also man hat sich etwas falsch gemacht. So Sachen ist auch viel passiert, ja.
2: Und wenn ist klar geworden, jetzt will man grösser werden und das wirklich quasi vom Hobby zum Beruf machen?
4: Was würdest du sagen?
3: Ich glaube, es war ein Prozess gewesen. Ich glaube nicht, dass es so einen Moment hat gegeben, wo wir so jetzt, sondern es ist wirklich so, ja, wie das Unternehmen ist gewachsen, ist auch die Idee gewachsen, sind auch mehr damit gewachsen. Es war ein recht stetiger Prozess gewesen, glaube ich. Ja.
4: Aber ich glaube, so der richtige Wachstumsdrang, sage ich mal, den wir nachher haben verspüren, ist vor allem auch gewesen, weil wir dann so ein zwei, drei Filialen gemacht, bös gesagt, also Breitsch, Lengasse und Zürich Bahnhof. Und haben eine kleine Backstube in Breitsch. Und haben eigentlich das Gefühl, so wollen wir bleiben. Haben aber dort dann realisiert, dass wir gar nicht so können bleiben. Also dass es vom Geschäftsmodell gar nicht funktioniert.
2: Wieso nicht?
4: Weil eine kleine Backstube mit drei Filialen ist wirtschaftlich wie nicht sinnvoll. Du hast eine Logistik, du musst irgendwie eine Logistik aufbauen, du hast ein gewisses Filialnetz und gleich bist nicht genug gross, dass es sich rendiert.
2: Also wachsen fast um jeden Preis?
3: Nein, das würde ich nicht sagen. Nein, auf keinen Fall wachsen um jeden Preis. Aber eben so, dass es wie Sinn macht, dass es auch, ja, wie der Kevin auch schon gesagt hat, Nachhaltigkeitsgedanken hat es natürlich dort auch. Gerade mit der Logistik. Wir haben jetzt ein mega gutes eigenes Logistiknetz, wo wir nicht mehr alles von einzelnen Lieferantinnen irgendwie täglich müssen liefern. Und so Sachen eben, funktionieren halt nachher erst aber eine gewisse Grösse oder machen erst aber eine gewisse Grösse irgendwie auch Sinn.
2: Schnelles Wachstum. Kevin Schwed, wie behaltet man die Kontrolle über 12 Filialen unterdessen in der ganzen Schweiz?
4: Die ist schon lange verloren. Nein, Spass. Nein, mit laufendem System optimieren. Also wir bauen eine sehr starke Struktur dahinter. Wir haben ein cooles Netz. Wir haben viele Inhouse-Ressourcen, also von IT, HR, Finanzen, zu Grafik, Marketing. Wir haben alles Inhouse aufgebaut. Wir haben auch zwei Handwerker im Team. Also uns ist sehr wichtig, dass wir wirklich System bauen und nicht nur ein funktionierende Filialen. Kürzlich haben wir jetzt zum Beispiel Feuerlöscher als Beispiel. Haben wir jetzt eine gesamthaft schweizerische Lösung, die noch immer wieder jedes Jahr kontrolliert werden. Das sind so Sachen, die extrem wichtig sind, dass die im Unternehmen mitwachsen und man nicht nur den Profit probiert zu wachsen. Also wir wachsen aktuell mit einem relativ auf Null. Also wir machen keinen grossen Gewinn, weil wir sehr viel reinvestieren. Weil wir eben das System bauen wollen, wir wollen ein funktionierendes Unternehmen aufbauen und nicht ein aufblasendes Start-up. Das ist nicht unser Ziel.
2: Sie haben sehr unterschiedliche Hintergründe. Kevin Schmidt, Sie sind Koch, Lycra Stratmann, Sie sind ursprünglich Maskenbildnerin. Wer bringt im Unternehmen da was ein?
3: Mein Part ist mehr der kreative Teil des Ganzen. Ich bin Creative Director von Bakery. Das fließt in ganz vieles mit rein. Designfragen, Einrichtung, aber auch ins Sortiment und Sortimentsentwicklung.
4: Ich mache eigentlich alles, was mit Bauen, Business Development, also Wachstum. Meine Rolle ist Geschäftsführer, also ich führe dann eigentlich auch die Geschäftsleitung.
2: Sie sind auch in einer Paarbeziehung. Manchmal ist es ein bisschen stressig, nicht?
4: Nein, sehr schön.
3: Es funktioniert super, ja.
4: Nee, ich glaube, wir können es sehr gut trennen. Und darum ist es für uns auch gar nicht so ein grosses Thema. Wir haben einfach einen Job und wir haben eine Beziehung.
2: Haben Sie Angst, dass der vegane Trend, der durchaus in den letzten Jahren auch ein Trend war, irgendwann nicht mehr weitergeht oder sogar verschwindet?
3: Ich glaube, es ist nicht mehr so trendy, aber das ist uns, glaube ich, gar nicht so wichtig, dass es ein Trend ist oder nicht, weil für uns beide ist es kein Trend, für uns beide ist es eine Lebenseinstellung.
4: Und vielleicht hier auch wichtig, oder? Wir sind auch nicht trendabhängig, wir sind auch nicht veganabhängig von Kundschaft. Also wir kommunizieren. Zwar, wir schreiben es an, oben steht es ein bisschen angeschrieben. Es ist für uns aber gar nicht mehr ein Grund, wieso die Leute kommen sollen. Unser Anspruch ist, wir haben die besten Produkte. Es ist jetzt übertrieben gesagt, dass wir überall die besten Produkte haben. Logisch gibt es auch vielleicht, ist jetzt Zurteigbrot bei Labrette besser. Aber grundsätzlich ist unser Anspruch, wenn du bei uns in einer Zimtschnecke beißt, dann ist der einfach extrem fein. Und dann ist das der feinste Zimtschnecke, den du jemals hast gegessen, hoffentlich. Und darum kommst du wieder. Dazu hast du vielleicht eine Marke, wo du dahinter stehen kannst, wo authentisch gelebt wird. Und ich glaube, das ist uns wichtig. Uns ist wichtig, dass wir wie diese zwei Parts haben. Wir wollen eine starke Community aufbauen. Und zwar authentisch, nicht irgendwie fake. Wir machen gerne die Sachen, die wir selber als Team verkörpern. Das soll ein Grund sein und nicht irgendein Trend oder so.
2: Gleichzeitig haben Sie mit Outlaws Food eine Firma aufgebaut, die vegane Fleischersatzprodukte hergestellt hat, die jetzt müssen liquidiert werden. Also es geht nicht alles immer auf.
4: Absolut, das Leben ist halt so. Also,
2: was ist denn passiert?
4: Es kann nicht immer alles aufgehen. Was ist passiert? Dort ist man ganz im anderen Markt. Man ist dort in einem Markt, wo man aus einem Detailhandel muss funktionieren muss, aus einem Regal raus und nicht direkt aus einem, nicht selber Läden baut. Und man hat einen Markt, der ganz anders gestartet ist. Also es sind komplett zwei Paar Schuhe. Das eine ist ein starker Verdrängungsmarkt, wo man im Detailhandel um Mikromargen mit Grosskonzernen kämpft. Und hier können wir quasi eine Brand aufbauen mit einem Filialnetz. Das ist nicht von mir aus gesehen nicht vergleichbar. Und das eine ist vielleicht mehr vegan-trendabhängig. Also Outlaws ist sicher mehr in dem klassischen Fleischersatz gewesen, was deutlich schwieriger ist. Und dort haben wir vielleicht einfach auch die Skalierung nicht genug gut herbekommen.
2: Und dass jetzt plötzlich ein grosser Anbieter, Migros oder Coop, kommt und sagt, wir machen jetzt auch vegane Backwaren bei uns in einer Ecke, haben wir vor dem nicht Angst?
3: Nein, also das machen sie auch schon. Mittlerweile gibt es im Migros vegane Cremeschnitte, aber ich glaube, Bakery ist viel mehr als das. Es ist nicht einfach nur vegane Backwaren, sondern wir haben wirklich einen starken Markenauftritt. Wir haben eine starke Community, wir haben Kundschaft mit Kindern zum Beispiel. Wir haben fast in jeder Quartierfiliale auch immer eine Kinderecke. Wir haben immer auch Platz für Studierende, die kommen. Also ja, das findest du jetzt halt im Migros nicht.
2: Wo steht Bakery Bakery in 10 Jahren?
4: Ich glaube, unser Ziel ist so zwischen 20 und 30 Filialen und nicht viel mehr. Und das klingt auch, für gewisse Leute klingt das absolut crazy. Aber wenn man so ein bisschen sich mal die Realität reinbringt, ich meine, Gelateria di Berna hat, glaube ich, irgendwie 23 Filialen oder so, oder vielleicht 27, sowas. Und wenn man jetzt zum Beispiel auch gewisse Bäckereien, Lokalbäckereien, manchmal in einer Stadt 20 Bäckereien oder Filialen, also das ist dann auch nicht so absolut crazy. Aber ich glaube, unser Punkt ist eben nicht Wachstum um jeden Preis.
2: Und zum Backen bleibt für euch zwei noch Zeit?
3: Zum Backen?
4: Zum Backen, die haben wir leider nicht mehr viel.
3: Also du manchmal Sauerteig daheim, machst
4: ja, aber auch nicht mehr, ja. Keine Zeit mehr. Aber was man muss sagen ist, wir haben wirklich ein mega cooles Team. Also das können wir nicht genug erwähnen. Wir haben wirklich mittlerweile Leute, die uns so gut abstützen, die uns wirklich den Raum geben, dass wir auch können andere Themen machen, Öffentlichkeitsarbeit machen oder auch einfach mal eben irgendwo eine Eröffnung einfach mit Kunden, Kundinnen quatschen und nicht müssen überall hinterher nachrennen. Also wir haben wirklich ein mega, mega cooles operatives Leitungsteam. Das ist Fakt wirklich.
1: Der Kevin Schmid und die Lycra Strattmann von Bakery Bakery im Gespräch mit dem Samuel Buri. Die kühleren Temperaturen von heute die bleiben noch gerade ein bisschen. Der Silvan Rausch von SRF Meteo mit dem Wetterausblick.
5: In Dienstag starten wir verbreitet mit 15 Grad. Der Tag durch ist trotz viel Schleierwolken ziemlich sonnig und trocken. Am meisten Sonne gibt es im Wallis. Dort wird es morgen auch am wärmsten mit Temperaturen von bis zu 29 Grad. In Bern und Freiburg gibt es noch 27 Grad und das Interlaken langt für 26 Grad. Am Mittwoch ist es überall sonnig und mit Temperaturen von um die 30 Grad wieder heiss.
1: Das war das Regionaljournal Bern-Fribourg-Wallis, verantwortlich für die Sendung Andrea Appiu. Ich bin Aline Langenegger, wir wünschen einen guten Feierabend.
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1: 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Heute im Studio Julia Nihari-Kazen.
2: Guten Abend, ich begrüße Sie zur Tagesschau. Sie haben immer noch alle Hände voll zu tun, die Einsatzkräfte, die in Belgien gegen den großen Waldbrand im Osten des Landes kämpfen. Leichter Regen, nachlassender Wind und niedrigere Temperaturen haben die Lage zwar etwas entspannt, von Entwarnung könne aber nicht die Rede sein, so die Behörden. Das Feuer war im Hohen Venn ausgebrochen, im Grenzgebiet von Belgien und Nordrhein-Westfalen. Die Flammen rücken zurzeit nicht näher an den teils evakuierten Ort Monschau heran. Anders ist das Bild in Belgien.
3: Es sieht aus wie nach einer Schlacht. Das Hohe Venn, der größte Naturpark Belgiens, ist in großen Teilen zerstört. Das Land empfindet diesen Flächenbrand als nationale Tragödie. König Philipp unterbricht seinen Urlaub und kommt ins Krisengebiet. Die Staatsanwaltschaft Lüttich eröffnet ein Verfahren wegen Brandstiftung. Der Innenminister ruft die Europäische Union zur Hilfe. Es habe hohe Priorität, sagt auch der König, dass sich das Feuer nicht über belgisches Gebiet hinaus ausweite. Man kann ja sehen, dass die Einsatzkräfte alles tun, was sie können, um das Feuer endlich in den Griff zu bekommen, damit unsere deutschen Freunde keine Schwierigkeiten bekommen. Die Bilder heute im belgischen Fernsehen sehen beruhigend aus. Es regnet im Hohen Venn, mittelfristig könnte das helfen. Am Morgen aber können Hubschrauber wegen Sichtproblemen nicht richtig fliegen und es gibt Schwierigkeiten mit den Löschfahrzeugen. Wir haben zwei Straßen, die so durchweicht sind, dass wir mit den schweren Fahrzeugen nicht mehr durchkommen. Das ist Moorboden und viele Bäume fallen um. Die Wurzeln sind von unten angekokelt. Das ist gefährlich. Vieles hier ist Schwelbrand, der jeden Moment aufflammen kann. Trotz des großen Einsatzes von über 500 Feuerwehrleuten am Boden ist die Lage immer noch kompliziert. Positiv ist, dass es uns gelungen ist, an der ganzen Ostflanke, die letzten Tage kritisch war, das Feuer einzukreisen und damit einzugrenzen. Aber es bleibt ein Areal in Richtung Nordosten, also in Richtung Monschau in Deutschland, wo es immer noch kompliziert ist. Das Feuer ist zur Stunde noch nicht über die Grenze vorgedrungen. Die Situation in Monschau aber bleibt unverändert ernst.
2: Mein Kollege Jan Koch ist für uns in Monschau. Wie ist denn die Situation dort aktuell?
4: Ja, die Lage bleibt hier, wie gesagt, ernst. Aber auch hier gilt zumindest mal Entspannung heute, sagte mir ein Feuerwehrsprecher noch eben. Eine der problematischsten Dinge heute war der Rauch. Mittlerweile ist es aufgeklärt, aber bis zum Nachmittag hingen hier große Rauchwolken über dem Ort. Es war auch ein beißender Geruch in der Nase. Und aus gesundheitlichen Gründen sind alle Anwohnerinnen und Anwohner gebeten, doch in ihren Häusern zu bleiben, Türen und Fenster geschlossen zu halten. Und auch eine weitere Maßnahme bleibt in Kraft. Ich stehe hier kurz vor Rüitshof, einer der Straßenzüge, der ja evakuiert wurde gestern Abend. Das ist direkt an der Grenze. Die belgische Polizei kontrolliert hier auch mit. Die Menschen müssen nämlich auch die folgende Nacht noch woanders unterkommen. Bei Familien und Freunden sind dort wohl die meisten untergekommen. Wenn man aber auch beobachtet, dass einige hier heute auch noch mit ihrem Auto noch mal vorgefahren sind. Denn es waren einfach zu panische Momente gestern. Sie mussten noch mal rein, um Schlüssel oder Medikamente zu holen. Das durften sie dann unter Begleitung der Polizei.
2: Und wie lange wird es mutmaßlich noch dauern mit der Brandbekämpfung?
4: Ja, das ist noch schwer zu sagen. Allerdings die Feuerwehr hier geht davon aus, dass sie sich noch Tage, wenn nicht sogar wochenlang in Bereitschaft halten muss. Und das will sie auch. Denn man weiß eben, dass so ein Moorbrand, wie er gerade in Belgien eben wütet, das kann laut Experten sehr lange dauern, eben wochenlang. Aber die Feuerwehr hier ist gut aufgestellt. Sie sagte mir eben noch, sie geht jetzt in den Mehrfachbetrieb beziehungsweise in den Mehrschichtbetrieb und ist auf Alarmbereitschaft.
2: Dankeschön, Jan Koch in Monschau. In Thüringen bröckelt die Landesregierung. Heute hat die BSW-Fraktion darüber abgestimmt, ob sie weiter mit CDU und SPD regieren will. Die große Mehrheit stimmte zwar dafür, zwei Abgeordnete aber entzogen Ministerpräsident Vogt von der CDU ihre Unterstützung. Sie stellen sich damit hinter den BSW-Bundesvorstand um Parteigründerin Sarah Wagenknecht. Die hatte die Thüringer BSW-Fraktion aufgefordert, die Regierung zu verlassen, weil Vogt sein Doktortitel aberkannt worden war. Bislang kam die Brombeer-Regierung bereits nur auf 44 von 88 Sitzen im Landtag, war also bei parlamentarischen Entscheidungen auf Unterstützung der Linken angewiesen. Und nun fehlen zwei weitere Stimmen. Fragen wir dazu nach bei Tobias Zuttmann in Leipzig. Die BSW-Fraktion in Thüringen hat sich also gegen ihren Bundesvorstand gestellt. Was bedeutet das für die Partei und auch für die Arbeit in der Landesregierung?
5: Ja, zunächst einmal wird also diese Regierung weiter regieren. Die Frage ist, wie sich das Ganze entwickelt durch diese zwei Abweichler. Da kann man sagen, wahrscheinlich ändert sich gar nicht so viel, da auch bisher die Regierung auf Unterstützung der Linken angewiesen war und auch weiterhin ist. Aber dieser Konflikt zeigt einfach nochmal diese tiefe Zerrissenheit des BSW in Thüringen. Da gibt es auf der einen Seite die Anhänger von Katja Wolf, der Landesvorsitzende, die sagt, wir müssen in dieser Regierung bleiben und für Stabilität in Thüringen sorgen. Und auf der anderen Seite gibt es eben auch Anhänger der Bundesspitze, die sagt, dass das BSW in Thüringen die Regierung verlassen sollte. Zwischen Erfurt und Berlin, da schwelt schon seit längerem ein Konflikt innerhalb des BSW. Der Vorwurf der Bundesspitze soll lauten, dass das BSW in Thüringen zu schnell in eine Regierung mit BSW und CDU gegangen sein soll und damit Vertrauen bei Wählerinnen und Wählern verspielt haben soll. Ja, und das soll dann am Ende auch ausschlaggegeben sein, dass das BSW den Einzug bei der Bundestagswahl verpasst hat.
2: Vielen Dank, Tobias Zuttmann in Leipzig. Um schnell und spontan durch die Stadt zu kommen, springen vor allem junge Menschen oft auf einen E-Scooter. Leihgeräte gibt es meist unkompliziert an jeder Straßenecke. Was praktisch wirkt, kann gefährlich werden. Die Polizei zählte im vergangenen Jahr 16.500 Unfälle mit den Rollern, fast 40% mehr als im Vorjahr. In europäischen Nachbarländern gibt es bereits eine Helmpflicht. Jetzt wird diskutiert, ob sie auch in Deutschland eingeführt werden soll.
6: Auf einem E-Scooter schnell von A nach B zu düsen, ist für viele Menschen selbstverständlich. Aber solche Fahrten enden immer häufiger im Krankenhaus. Michael Ziskowski ist Unfallchirurg am TUM-Klinikum in München und forscht zu E-Scooter-Unfällen. In seiner Notaufnahme zählte er alleine im vergangenen Jahr 120 schwere Verletzungen.
7: Wir sehen schon sehr viele mit Sevieren, Gesichtsfrakturen, mit Hirnblutungen, auch kleinerer Natur oder mit schweren Schädel-Hirntraumen. Ein Knochen regeneriert sich, den kann ich operieren. Aber wie sich das Hirn regeneriert, ist bei jedem individuell. Und diese Langzeitfolgeschäden, die können wir uns nur ausmalen.
6: In Paris oder in Ländern wie Italien oder Österreich gibt es eine Helmpflicht. Doch sie könnte das Geschäft ausbremsen, befürchten Verleiher. Eine Helmpflicht könnte die spontane und flexible Nutzung geteilter Mikromobilität erschweren. Denn gerade diese unkomplizierte Verfügbarkeit ist eine wesentliche Stärke von Sharing-Angeboten. Israel hat schon seit 7 Jahren eine Helmpflicht. Hier haben die Verleiher die Helme direkt an den Scootern angebracht. Das Nutzen ist sehr einfach. Man kann eine App aufmachen und auf die Option Helm drücken. Auf der anderen Seite haben nicht alle Scooter einen Helm. Manchmal fällt der runter und fehlt dann. Dann kann es passieren, dass ich einen Scooter ohne Helm anmiete. Ziskowski empfiehlt, Helm zu tragen. Wichtiger als eine Pflicht sei aber die Aufklärung über mögliche Gefahren.
2: Ungarns Ministerpräsident Modor bei seinem Amtsantritt vor genau 100 Tagen. Im Wahlkampf hatte er angekündigt, vieles anders zu machen als sein Vorgänger Orban. Er wolle das Land reformieren, etwa das Justizsystem oder die öffentlich-rechtlichen Medien. Und Modor sagte zu, das Land wieder auf EU-Kurs zu bringen. In Brüssel sieht man dieses Versprechen schon teilweise eingelöst und gab unter Orban eingefrorene EU-Mittel in Milliardenhöhe frei.
8: Wenn Marta Kuzniarski auf den Platz vor dem ungarischen Parlament tritt, sieht sie etwas, was unter der Orbán-Regierung hier lange nicht mehr gehangen hat, die Europaflagge. Die 59-Jährige hat im Frühjahr Peter Modyar gewählt und setzt große Hoffnungen in den Regierungswechsel. Weil ich das Gefühl habe, dass das Schicksal des Landes jetzt in guten Händen ist. Seit Modyars Amtsantritt vor genau 100 Tagen hat sich viel getan, auch weil seine Tissa-Partei im Parlament über eine Zweidrittelmehrheit verfügt. Durch eine Verfassungsänderung konnten Getreue von Ex-Ministerpräsident Viktor Orban zum Rücktritt gezwungen werden, darunter der Staatspräsident. an das ungarische Volk, wir werden der Macht Grenzen setzen. Doch mit dem alten System aufzuräumen, ist nur ein Wahlversprechen.
9: Aber die anderen Punkte waren eben die ziemlich desolate Lage in der Wirtschaft, in den sozialen Wesen, im Bildungswesen, im Spitälen und so weiter. Und da muss er noch liefern.
8: Auf ein Scheitern setzt Orbáns Fidesz-Partei. Aber nur Modior anzugreifen reicht nicht, um wieder an die Macht zu kommen, sagt der Fraktionschef. Das muss Hand in Hand gehen mit einer Erneuerung und einem Wechsel in der Fidesz-Partei. Das schließt Themen ein, aber auch Stil und die Art der Kommunikation. In der Gesellschaft habe sich schon etwas verändert, sagt Marta Kuzniarski. Viele Ungarn blicken positiver in die Zukunft. Im Rekordtempo baut Peter Modior die Machtstrukturen der Orbán-Ära zurück. Doch aus dem Anti-Orbán-Programm muss jetzt ein eigenes demokratisch stabiles Regierungsmodell werden, ohne dabei rechtsstaatliche Verfahren zu verletzen. Sonst verliert der demokratische Neuanfang in Ungarn seine Glaubwürdigkeit.
2: Seine Geschichte wühlt gerade Großbritannien auf. Jason Arday galt vor wenigen Jahren als Wunderkind in der Akademikerwelt. Aus einfachen Verhältnissen schaffte er es bis zum jüngsten schwarzen Professor an der Elite-Uni Cambridge. Doch dann gab es Medienberichte über Plagiatsvorwürfe und Zweifel an seiner Lebensgeschichte. Anfang August trat Arday von seinem Posten zurück. Wenige Tage später wurde er tot aufgefunden.
3: In London sind am Abend zahlreiche Menschen zu einer Mahnwache für Jason Arday zusammengekommen. Wie konnte es so weit kommen? Jetzt ist kein Moment für schnelle Schlüsse, sondern für Reflexion. 2023 war Jason Arday als Professor an die Universität Cambridge berufen worden. Mit 37 Jahren der jüngste schwarze Professor der Hochschule. In den vergangenen Wochen war ihm vorgeworfen worden, dass es Ungereimtheiten in seinem Lebenslauf gibt. Außerdem soll er laut Medienberichten für akademische Arbeiten abgeschrieben haben. Er selbst dementierte das. Jason Arday trat wegen anhaltender Anschuldigungen am 5. August zurück. Kritik gibt es nun am Umgang der Medien mit dem Fall. Seine Freunde haben ja öffentlich gewarnt, dass er verletzlich ist. Für mich ist es schwer zu verstehen. Wenn die Presse etwas mitfühlend gewesen wäre, dann würde Dr. Arday noch leben.
10: Dr. Arday would still be in the bosom of his family today.
3: Die gemeinnützige Organisation Good Law Project fordert eine unabhängige Untersuchung des gesamten Falls und sammelt Unterschriften dafür. Der Spitzenpolitiker der Konservativen James Cleverly kritisiert den Universitätsbetrieb. Er schrieb auf X: Sie haben ihn in eine Position gebracht, für die er ganz offensichtlich nicht qualifiziert war. So hatten sie ein schwarzes Wunderkind, das sie vorzeigen konnten. Nach dem tragischen Tod von Jason Arday wird deutlich, wie viele Dimensionen dieser Fall hat. Der Vorwurf, er sei in diese Position gekommen, nur weil die Universität Diversität fördern will, wiegt schwer. Auch deswegen fordern viele eine unabhängige und umfassende Aufklärung des Falls.
2: Zum Sport. Diese beiden waren gestern der krönende Abschluss für das deutsche Team der Leichtathletik-EM. Hindernisläufer Karl Bebendorf holte Bronze. Teamkollege Frederik Ruppert feierte mit Gold den bisher größten Erfolg seiner Karriere. Im Medaillenspiegel landete Deutschland damit hinter Italien und Gastgeber Großbritannien auf Rang 3.
11: Ein glänzender letzter Abend in Birmingham. Angeführt von Frederik Ruppert. Über 3000 Meter Hindernis beschert er dem deutschen Team die 6. Goldmedaille.
12: Viele können es bestimmt deuten. Ich werde im Januar Papa und das hat mir extrem viel Kraft und Power gegeben dieses Jahr.
11: Laut wurde es bei der Mixed-Staffel über 4x100 Meter. Eine neue Disziplin bei Europameisterschaften. Und die Deutschen laufen bis zum Schluss um den Sieg mit. In 40,11 Sekunden deutscher Rekord. Kaum fassen kann ihr Glück Speerwerferin Julia Ulbricht. Ihr Arbeitsgerät landet in ungeahnten Sphären bei 61,53 Metern. Das reicht überraschend für Silber. Überraschend ohne EM-Medaille bleibt Malaika Mihambo. Die Titelverteidigerin wird Fünfte.
13: Ja, das ist der Sport. Manchmal gewinnt man, manchmal verliert man.
11: Ein positives Fazit zieht der Deutsche Leichtathletikverband.
14: Dass wir ein neues Selbstbewusstsein haben, dass wir nach 2 Jahren, ich erinnere mich noch gut daran, in Budapest waren wir ja wirklich ganz weit hinten, dass uns die Arbeit wirklich gelungen ist.
11: Mit 21 Medaillen beendet das deutsche Team diese Europameisterschaft.
2: Und nun die Wettervorhersage für morgen, Dienstag, den 18. August.
15: Tiefer Luftdruck und kühlere Luft haben der Hitze ein Ende bereitet und regionaler Regen kann die Dürre zumindest etwas lindern. Zu Beginn der Nacht lassen die teilweise gewittrigen Regenfälle an den Alpen und im Erzgebirge nach. Auch sonst sind nur noch wenige Schauer unterwegs. Morgen viele Wolken und es wird verbreitet nass. Den meisten Sonnenschein gibt's regional im Südwesten und Nordosten, wo es auch weitgehend trocken bleibt. Am Oberrhein heute Nacht noch mal nahe 20, im Norden teilweise knapp unter 10 Grad. Vor allem in einigen Berglagen morgen unter 20 Grad, im Südwesten dagegen noch sommerlich warm. Auch Mittwoch vielerorts nass, im Süden allerdings längere Zeit sonnig, aber später sind auch dort zum Teil kräftige Gewitter möglich. In den folgenden Tagen bleibt es unbeständig und die Temperatur entspricht in vielen Regionen der Jahreszeit.
2: In den Tagesthemen um 21.45 Uhr spricht Jörg Schönenborn mit einem Ungarn-Experten darüber, wie Peter Modyor sein Land wieder in eine liberale Demokratie verwandeln will. Und gefährlicher Job auf der A1, unterwegs mit Männern, die die Autobahn in Schuss halten. Ich wünsche Ihnen noch einen schönen Montagabend.

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1: Im Studio Imme Kasten. An der deutsch-belgischen Grenze kämpfen Einsatzkräfte weiter gegen den großen Waldbrand, und zwar rund um die Uhr. Der Regen sowie der ausgebliebene Wind haben die Lage zuletzt etwas entspannt. Entwarnung gibt es aber noch nicht. Das gilt beispielsweise auch für den teils evakuierten deutschen Eifelort Monschau, sagte die zuständige Bürgermeisterin. Sorgen machen der Feuerwehr aktuell die Wettervorhersagen für heute. Denn es soll starke Winde und auch vereinzelt kräftige Böen geben, die die Feuer wieder anfachen könnten. In Deutschland fehlen zum Schulstart zehntausende Lehrkräfte und die Aussichten bleiben angespannt. Es kommen zu wenige neue Lehrer nach, während die Babyboomer langsam in den Ruhestand gehen. Die Folge: Unterrichtsausfall, größere Klassen und mehr Stress für die Lehrkräfte. Angesichts sinkender Geburtenzahlen jetzt mit noch weniger Lehrkräften zu planen, sei fatal, sagt uns Bildungsforscher Dieter Domen.
2: Die Botschaft, wir brauchen in Zukunft weniger Lehrkräfte, halte ich für eine katastrophale Botschaft. Das gilt umso mehr, als jetzt schon in manchen Ländern, und daraufhin hat der Bildungsminister von Brandenburg hingewiesen, dort eine dramatische Lehrkräfteversorgung gibt.
1: Auf den deutschen Straßen geht's immer aggressiver zu. Das zeigt eine Studie vom Gesamtverband der deutschen Versicherer. Jeder zweite Autofahrer drängelt demnach hin und wieder. Die Selbstwahrnehmung lässt dabei zu wünschen übrig, heißt es. Fehler machen vor allem die anderen. Die Menschen in Deutschland geben für Freizeit und Co. im Monat durchschnittlich gut 300 Euro aus. Dazu gehören etwa Tickets für Kino oder Museum, die Gebühr fürs Fitnessstudio oder auch Bücher. Anteilig am meisten geben Paare ohne Kind aus, so das Statistische Bundesamt. Und plötzlich liegen zig Tonnen Melonen auf dem Acker. Das ist im Norden Niedersachsens passiert. Ein volltrunkener Lastwagenfahrer war bei Oldenburg gegen einen Baum gefahren. Dabei löste sich die Ladung. Wer vorbeikam, durfte sich Melonen mitnehmen. Der Lastwagenfahrer kam mit über 4 Promille ins Krankenhaus.
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3: Mit KI-Support. Viele Wolken gibt es heute, dazu regnet es immer mal wieder, nur im Nordosten lockert es zwischendurch auf und später wird auch mal die Sonne rauskommen. Die Höchstwerte liegen bei 18 bis 24 Grad, im Südwesten sind sogar bis zu 28 Grad drin. Morgen geht's mit Wolken weiter, dazu kommen ab und zu Schauer und vereinzelt Gewitter, maximal bis 30 Grad.

Ich werde versuchen, über Laura und Louis zu berichten. Es ist keine von mir erfundene Geschichte. Nein, es ist die von mir erlebte Wahrheit. Oder das, was ich damals für die Wahrheit halten musste. Ich heiße Sebastian Krass, studiere Theologie und Philosophie in München und bin Jesuit. Mein Ordensvorgesetzter, Pater Rektor Johannes Fischer, hatte mich beauftragt, ein bedeutendes Buch unseres Archivs zu einer Ausstellung nach Mailand zu bringen. Zum ersten Mal seit meinem Eintritt in das Kolleg durfte ich München verlassen. Ich betrachtete die Reise als eine große Ehre. Ich hatte mich entschlossen, eine Sicherheitskette anzulegen. Eine Art Handschelle. Es war mir gestattet, einige Tage in Mailand zu verbringen. Monsignore Maione, ein, wie mir Pater Fischer versichert hatte, sehr freundlicher und großzügiger Priester, wollte mich in Mailand abholen. Bei ihm durfte ich auch wohnen.

0: Guillaume Mayon.
1: Ja.
0: Sebastian Krass.
1: Oh, Sebastian. Du machst ja einen ganz sportlichen Eindruck, mein Junge, so richtig flott. Ich wäre noch so gut in Schuss, aber jetzt müssen wir uns um deinen Koffer kümmern. Am besten, wir fahren erst mal zu mir. Also weißt du, Fratello Sebastian, also auf den ersten Blick wirkst du auf mich wie ein Italiener.
2: Du musst nicht erschrecken, weil der Bahnhof wie ein ägyptisches Mausoleum aussieht.
1: Mailand hat noch 5 andere, da kann man den hier verschmerzen. Es war ein kleiner Architektenbaum. Nein, dort drüben ist der Parkplatz. Es sind nur ein paar Schritte bis zum
3: Laura!
1: Natürlich sind die Vorbereitungen für die Ausstellung noch nicht fertig. Weißt du, bei uns wird alles erst im letzten Augenblick vollendet, ganz kurz bevor die verantwortlichen Personen einen Nervenzusammenbruch erleiden. Oh, das Blende. Sag mal, außer Theologie natürlich, was studierst du da eigentlich sonst noch für ein Fach?
0: Philosophie an der Uni München.
1: Ah, das hatte ich auch als Zweitfach.
0: Wann fahren wir denn zur Ausstellung?
1: Nachdem wir gegessen haben. Meine Nichte Juliane kommt später, die zeigt dir dann Mailand. Die ist auch nicht so langweilig wie ich.
0: Machen sich meinetwegen keine Umstände.
1: Das sind doch keine Umstände. Junge Mädchen haben sowieso nichts zu tun.

0: doch nicht wahr sein. Ist sie verrückt geworden? Hey! Spinnst du?
1: Sieh dir das an.
0: Komm sofort
1: zurück. Das ist glatter Vandalismus. Wo soll das hinführen, diese kleinen Garner?
2: An diesem denkwürdigen Tag meiner Ankunft in Mailand traf ich Laura, Luis und ihren Freund Thierry Bibi zum ersten Mal. Damals wusste ich noch nicht einmal ihre Namen. Alle Menschen sollen ihre Nächsten lieben wie sich selbst. Auch dann, wenn sich diese Nächsten alle erdenkliche Mühe geben, sie von der Erfüllung dieses Gebotes abzubringen. Ich war zutiefst erstaunt und der Monsignore enorm wütend. Die Polizei war freundlich, aber erfolglos.
3: Mein armes Kind ist ganz schön zugerichtet worden.
4: Aber man soll sich ja nicht an den Regeln verklammern.
3: Ich danke Ihnen, Brigadier. Auf Wiedersehen, Brigadier. Ja, auf Wiedersehen und vielen Dank fürs Herfahren.
5: Ah, da ist doch Schuster, die Polizei.
6: Wo ist Schwester? Das war keine berechnete Begegnung.
5: Ich bin Gast.
3: Also, das ist Sebastian Krass. Ja.
7: Lade, kleine Gaune. Richtige kleine Verbrecher. Überall in Mailand wimmelt es von ihnen. Aber die armen Kinder sind gar nicht die Schuldigen. Sie werden dazu gezwungen. Erwachsene zwingen Kinder zu sowas. Es tut mir so leid für Sie, Fratello Sebastian. Also wissen Sie, im Prinzip bin ich ja gegen harte Strafen. Aber in solch einem Fall würde ich...
8: Schwester, wir haben Hunger.
7: Ja, natürlich,
8: Monsignore. Oh, jetzt muss ich wieder tagelang zu Fuß gehen.
7: Das wird Ihnen auch bestimmt gut tun, Monsignore.
2: Sie war noch so jung. Vielleicht 10 Jahre alt. Und der Junge erst, ich weiß nicht, vielleicht 13.
8: Du solltest erstmals so schnell wie möglich zum deutschen Konsulat fahren. Du musst noch neue Papiere haben. Aber davor wirst du dich noch mit einem Teller Spaghetti stärken. Und zur Beruhigung wirst du das ein oder andere Gläschen Wein zu dir nehmen.
2: Nein, danke.
8: Das ist ein Befehl.
7: So, meine Herren, Sie können zu Tisch kommen.
8: Fratello Sebastian scheint von Verbrechen geradezu angezogen zu werden, Schwester. Er hat schon in Gefängnissen gearbeitet.
7: Ich will Ihnen einige Hosenhemden, Socken und alles, was Ihnen abhanden gekommen ist, besorgen. Fratello
8: Sebastian. Nein, es ist besser mit Juliane, das macht Schwester Hippolyta. Sie hat den eindeutig besseren Geschmack.
2: Das kann ich doch selber.
8: Gesegnet sei das tägliche Brot, das uns der Herr schenkt. Besonders, wenn es Kekse sind.

0: gebracht. Das tut mir aber leid. Was wollen Sie denn von der Kleinen?
1: Na, was kann ich Ihnen sagen?
2: Nicht.
1: Einer hat mich bestohlen.
2: Vorsicht, Vorsicht!
0: Du lügst, Priester.
3: Dieses Mädchen ist meine Nichte.
1: Ja, wenn Sie der Onkel sind, Ihre Nichte und der kleine Junge da. Die haben mir heute Morgen die Brieftasche und die Reisetasche gestohlen. All meine Papiere. Du kommst jetzt mit.
0: Du lügst, Priester. Diese Kinder gehören zu mir. Sie stehlen nicht. Wie jedermann weiß, sind Priester arme Leute. Also warum sollen sie die bestehlen? Du hast doch nichts. Du bist doch arm. Also verschwinde.
2: Wunderbar.
0: Verschwinde.
4: Dieser widerliche, sogenannte Onkel hatte mir die Sehne meines linken kleinen Fingers durchgeschnitten. Einfach so.
5: Morgen gehen Sie noch mal zum Arzt, Fratello Sebastian. Ohne Widerrede, hoffe ich.
1: Ja.
5: Und jetzt werde ich zuerst Ihr Hemd waschen.
1: Danke. Ach, übrigens noch, danke für das schöne Zimmer.
6: Ach, lass nur. Das ist schon in Ordnung.
1: Was sind das für Kinder?
6: Larry. Einfache kleine Gauner. Also von dieser Seite, Fratello Sebastian, möchte ich eine Kopie haben.
1: Von der Genesis-Auslegung? Natürlich.
6: Donnerwetter. Du musst aber ein fleißiger Student sein. Tut sehr weh.
1: Nur wenn ich lache.
5: Monsignore, die Plakate sind angekommen.
6: Na, wunderbar. Jetzt sind sie tatsächlich noch vor der Ausstellung gekommen. Gefallen sie dir?
1: Wunderschön.
5: Ja.
7: Gleich was zu essen. Ah, meine kleine Laura, mein braves Mädchen, ich habe schon gehört, du warst heute ganz fleißig. Und was hast du Schönes mitgebracht? Na, was hast du heute klauen können, meine Kleine?
8: Zwei Brieftaschen, ein Kaffeechen und Bahnhof.
7: Nicht schlecht.
8: Zwei Armreife und ein paar Ohrringe, Marielle.
7: Ah, der Poissonier und die Wishida werden heute mit euch zufrieden sein. Was meinst du? Gott so. Und keine Polizei, oder? Luis, euch ist doch niemand gefolgt. Hey, Cheribibi! Bist du ganz sicher?
8: Mhm. Cheribibi hat auf uns aufgepasst. Zweimal war es ein bisschen gefährlich.
7: Ah, so, so. Hey, ihr anderen setzt euch schon mal hin und seid nicht so laut. Furze und ich haben noch was zu besprechen. Cheribibi, geh mal in die Küche, da habe ich was Feines für dich hingestellt.
9: Da fehlen noch drei Gabeln.
10: Schon da.
9: Ich hab noch keinen Teller.
10: Ja, beschwer dich nicht gleich.
7: Wer hat den Priester bestohlen? Wie oft soll ich euch noch sagen, man bestiehlt keine Priester und keine Ordensschwestern? Ist das klar? Ihr dürft nämlich nie vergessen, die haben eine verdammt gute Verbindung zum lieben Gott. Das könnt ihr mir glauben. Ein Priester bestehlen, das kann uns den Kopf kosten.
10: Der ist bestimmt nicht gefährlich, obwohl er mich eingeholt hat. Der kann vielleicht rennen. Sah ganz nett aus. Er hat mich sogar angelächelt, obwohl wir ihn beklaut haben.
0: Wieso ist denn der nett?
10: Naja, er sieht aus wie dieser Fußballspieler, wie Maradona.
0: Mhm.
10: Oder wie Dustin Hoffmann.
0: Wisst ihr nicht aus wie Dustin Hoffmann?
7: So, Kinder, ihr könnt die Teller holen. Avanti, Alice, hilf mir. Kommt schon, ich muss noch mehr Pizza aus dem Ofen holen. Alice, Roberto, bewegt euch.
0: Wieder Pizza.
7: Hey, was ist denn mit eurem Hunger? Laura, Luis. Ihr zwei werdet jetzt eine Woche lang nicht mehr in der Innenstadt arbeiten. Ich glaube, ihr bleibt besser hier.
8: Dann bringe ich dir ein Fußballspielen bei, bevor du weiterhin auf den Priester stehst.
7: Haha. Fangt jetzt nicht an zu streiten, Luis. Es ist doch immer dasselbe mit dir. Wie oft soll ich dir noch sagen, dass man mit dem Essen nicht spielen soll? Oder willst du, dass unsere Familie an einem einzigen Tag gleich mehrere Sünden auf sich legt? Oh Gott, was soll ich da nur tun, ha?
11: Tja, danke.
12: Das sind kriminelle Banden, ein schlimmes Übel auf der Welt. Aber trotzdem hoffe ich, dass du Mailand nicht in allzu schlechter Erinnerung behältst, Fratello Sebastian. Und das ist Giuliana, meine Nichte. Mein Gott, sie hat ein so winziges Auto.
5: Ich hätte Ihnen von Mailand wirklich gerne mehr gezeigt, Fratello.
1: Sehr freundlich, Sebastian Krass.
12: Bei dem, meine liebe Giuliana, beißt du auf Granit, fürchte ich. Er hat nur Bücher im Kopf. Ah, wie soll man denn in diese Schuhschachtel reinkommen?
1: Giuliana, sie erinnert mich unheimlich an meine erste Freundin.
5: Ah ja?
1: Doch.
5: Und darf man fragen, was Sie mit ihr gemacht haben?
4: Natürlich. Ich habe alles mit dir gemacht, was ein Junge mit einem kleinen Mädchen macht.
13: Ah ja?
4: Ja. Blümchen gepflückt. Küsschen gegeben. Und sie dann und wann verhauen. Tja. Wir waren damals 10 Jahre alt.
13: Aua!
14: Hey, sag mal, kannst du dich schauen, du Vollidiot? Ja, bleib doch in der Küche, wenn du nicht Auto fahren kannst.
4: Das ist, glaube ich, besser so.

0: Lasset uns beten. Allmächtiger Vater, komm in unser Herz und erleuchte es durch dein Licht, damit wir deine Weisungen erkennen und dir als unserem Gott folgen auf dem Weg, den du uns führst. Darum bitten wir durch Christus, unseren Herrn.
1: Amen. Amen.
2: Ich half dem Pater Rektor ab und zu bei der Gefangenenseelsorge. Hier sah ich das Mädchen Nadja, das in einem der vielen Zeitungsartikel erwähnt war. Nadja war rechtskräftig zu einer 5-jährigen Haftstrafe verurteilt worden. Während ihrer Verhandlung hatte sie geschwiegen. Kein Wort hatte sie über sich erzählt. Auch hier in der Strafanstalt sprach sie mit niemandem.

0: Guten Tag. Nadja, Sie haben einen italienischen Pass. Wurde vor vielen Jahren in Mailand ausgestellt. Aber Sie sind keine Italienerin, stimmt's? Ich war vor einiger Zeit in Mailand. Aus Ihren Unterlagen habe ich entnommen, dass Sie mit 9 Jahren zum ersten Mal der Polizei in Mailand auffielen. Ich heiße Sebastian Krass. Ich gehöre zur Gesellschaft Jesu. Ich will Pater werden.
1: Sie sind ein hübscher Junge. Ja, nicht mal ein richtiger Jesuit. Gucken Mädels beim Beten zu. Draußen wären Sie mein Typ gewesen. Perfekte Arbeit. Den Finger werden Sie nie wieder bewegen können. Ich habe hier etwas Ähnliches.
0: Das ist ja entsetzlich.
1: In Mailand war man noch nett zu Ihnen. Man hat Sie nur gewarnt.
0: Wer? Was wissen Sie über Mailand?
1: Denken Sie nach. Sie wissen, dass ich einen italienischen Pass habe und keine Italienerin bin. Haben Sie eigentlich Mitleid mit mir?
0: Natürlich, sonst wäre ich ja nicht hier.
1: Oh.
0: Sie besuchen häufig die Messe. Warum?
1: Meine Sache.
0: Sagen Sie mir, was Sie wissen.
1: Sie waren zu dicht dran.
0: An wem?
1: An den Kindern.
0: Was für Kinder?
1: Kinder, so wie ich eins war.
0: In Mailand?
1: Machen Sie die Augen auf, Pater. Sie werden diese Kinder überall finden, auch in München.
0: Wieso spielt Mailand eine solche Rolle?
1: Mailand ist überall.
0: Bitte helfen Sie mir. Helfen Sie den anderen Kindern.
1: Es ist gesünder, wenn Sie diese Namen sehr schnell vergessen.

Kurzo, der Dreckskerl. Poissonnier, der Fischhändler. Ich merkte mir diese Namen. Hier hatte ich eine vierte. Weiß der Himmel, warum ich Nadja an dieses kleine Mädchen in Mailand erinnerte.

du noch 3 Stunden länger arbeiten, ja? Naja. Jetzt ist erstmal in Ruhe.

0: Du weißt genau, ich will dich im Geschäft nicht sehen. Wir können uns unten treffen.
1: Ja doch, Montessa, aber die Geschäfte gehen schlecht. Ich brauche Laura, Louis und Thierry Bibi zurück.
0: Das kommt nicht in Frage. Ich brauche sie in der Werkstatt. Wieso läuft es so schlecht? Der Porzellanier hat nichts gesagt. Vielen Dank, mein Herr. Auf Wiedersehen. Nein, wir suchen keine neuen Lieferanten mehr. Vielen Dank. Na, Herr Konsul, haben Sie etwas Schönes gefunden?
2: Sie werden sich darin so wohlfühlen wie in einem Pantoffel. Wollen Sie mal anschauen?

0: Contessa sieht dich nicht gerne im Laden. Sie schätzt dich sowieso nicht besonders kurz.
1: Ich mag sie auch nicht besonders leiden. Als Kind habe ich sie sogar gehasst.
0: Komm. Gib mir den Schmuck.

0: Guten Tag, Signore.
1: Das ist für dich. Schau mal, wie du das hinkriegst. So, und das ist deiner. Na, dann habt ihr alle wieder genügend zu tun. Na, Laura? Sollst du lieber wieder draußen arbeiten?
2: Nein, Pausenier. Mir gefällt die Arbeit hier sehr gut. Warum fragst du? Sonst fragst du doch nie, wenn du etwas willst.
1: Und du, Luis? Wärst du nicht lieber mit deiner Schwester auf der Straße? Gib es zu, du arbeitest doch am liebsten auf dem Hof.
3: Natürlich arbeite ich lieber auf der Straße als hier.
1: Sehr still. Laura? Klau mir mal meine Brieftasche. Ich hab's gespürt.
4: Ich hab's gesehen.
1: Setz dich, du bist noch zu ungeschickt.
2: Hm? Was an je? Vergiss deine Armbanduhr nicht.
1: Bravo, Laura.
0: Arrivederci, Signor.
1: Ich hab ein Auge auf Laura. Sie ist mir nicht geheuer. Luis scheint in Ordnung zu sein. Die Carabinieri sind keine Idioten. Der Maresciallo lässt uns natürlich beobachten.
5: Oh, Maresciallo!
6: Salute, verehrte Contessa!
5: Welch eine Ehre! Was verschafft mir die Freude Ihres Besuches?
7: Lassen Sie mich mal raten. Neue Halbschuhe in Schwarz. Größe 43.
6: Sie kommen Sie falsch nicht geraten, Contessa. Ich wollte meine kleine Tochter mit ein paar hübschen neuen Schuhen überraschen. Ah. Sie hat Größe 35. Was gefällt denn so kleinen Mädchen?
7: Oh.
6: Na, sie ist jetzt 11, hat braune Haare und braune Augen. Tja, ich dachte, Sie haben doch so viel Erfahrung mit kleinen Kindern, nicht wahr, Contessa?
7: Auf Wiedersehen, meine Herren. Ich fürchte, wir haben nicht viel Auswahl an Kinderschuhen, aber wir können ja mal nachsehen.
6: Ich bin überzeugt, wir finden etwas. Und im Notfall kann man es ja umtauschen. Besser, man tauscht die Schuhe um. Mit den Kindern dürfte das schwieriger sein.

0: wenn ich mir das so anschaue, mit Gold und Silber und solchem Zeug kannst du besser umgehen als mit gefüllten Brieftaschen. Stimmt's, Laura? So, weiter. Der Nächste ist dran. Wie wär's mit dir, Pina? Versuch's du mal.
1: Sven hat Hunger, Mariola. Außerdem stinkt er.
0: Cheribibi? Mach Sven was zu essen. Verstanden?
2: Natürlich. Cheribibi hat Augen, zwei Ohren und eine Nase.
0: Silenzio!
3: Du, ich spiel weiter.
0: Los, Pina, geh schon, fang an. Und bemühe dich ein bisschen.
3: Kennst du diese Melodie von unserer Mutter?
1: Ich weiß es nicht. Aber es wäre doch möglich.
0: Und jetzt
1: wir haben keine Mutter und keinen Vater.
3: Das ist dumm. Jeder hat einen Vater und eine Mutter. Wir sind zusammen hierher gebracht worden.
1: Warum haben sie uns nicht gefunden? Warum haben sie uns nicht gesucht? Wer ist er? Woher kommt er? Wir wissen nur, dass der Professor viel Geld für ihn bezahlt hat.
0: Laura, Luis, was wird dir eigentlich dauernd geflüstert?
4: Ich erzähle Laura nur, wie sie war, als sie so klein war wie Sven jetzt.
0: Ihr werdet noch eine Woche in der Werkstatt arbeiten. Ihr könnt ruhig stolz darauf sein. Nicht einmal ein Juwelier, ein richtiger Experte würde eure Arbeiten erkennen. Eure Fälschungen sind so gut wie die von waschechten Profis. So, jetzt habt ihr genug geübt. Pina, kannst aufhören. Pina, Celia, Alice, Alberto. Ihr fahrt alle zusammen morgen früh mit Corzo in die Innenstadt. Die anderen bleiben hier. Was die machen, werden wir noch sehen. Verstanden? Schon gut, ich komme ja schon. Von euch will ich heute hier nichts mehr sehen. Wie wollt ihr morgen arbeiten, wenn ihr nicht ausgeschlafen seid? Was willst du denn so spät noch hier, Boss?
5: Wegen der frischen Fisch, habe ich eben.
0: Oh nein, du könntest wenigstens vorher arbeiten.
5: Heute kam der Marischall ins Geschäft und wollte Kinderschuhe.
0: Oh, na wunderbar, wir werden ihm schon noch in die Arme laufen, wenn ihr alle so weitermacht. Wir müssen uns unbedingt fernhalten von der Wischiga.
5: So ist doch eine charmante Frau, die Comtesse.
0: Und von hier solltest du übrigens auch fernbleiben, Fischhändler.
5: Poissonnier. Etwas mehr Respekt, wenn ich freundlich bitten dürfte. Fischhändler klingt so vulgär. Ich vertraue dir ja 5 Millionen Lira. Eltern passen immer weniger auf ihre Kinder auf, besonders auf Flughäfen. Ich habe ihn einem Amateur abgekauft.
0: So, für 5 Millionen Lire. Dann stammt der Bengel aber nicht aus dem Süden oder aus Jugoslawien.
5: Ach, mein Gott, später erzählt sie ihm, dass seine Eltern ihn irgendwo vergessen haben. Was weiß ich, in Amsterdam oder sonst wo. Ja, ist...
3: Na du?
5: Gewöhn dich an die Menschen.

0: 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Du wirst es gut haben bei mir, kleiner Mann. Ich werde dir Mutter sein, Großmutter und Tante. Alles auf einmal.
1: Semesterferien. Eigentlich hätte ich viele München zu arbeiten gehabt. Ich hing mächtig im Studium. Doch ich wollte unbedingt zurück nach Mailand zu den Kindern. Einige Male hatte ich noch versucht, mit Nadja zu sprechen. Aber sie ließ mich nicht mehr zu sich.
2: Ja. Nadja hat mir nur einen Namen genannt. Tarnnamen oder Spitznamen. Dann habe ich noch hunderte von Zeitungsartikeln. Hier, ich habe sie ausgewählt.
3: Erwachsene Menschen stehlen oder kaufen Kinder, um sie zu Verbrechern zu erziehen. Das ist unglaublich. Hör zu, Sebastian. Wenn du in Mailand bist, kannst du sicher wieder bei Monsignore Maione wohnen.
2: Sie wollen mich wirklich nach Mailand fahren lassen?
3: Ja, dich ja. Aber ich bitte dich, sei vorsichtig. Und ich sage dir das ganz offen. Du bist manchmal wie ein Holzfäller auf dem Wege zur Bildung. Hier, versuch dein Glück in Mailand.
2: Danke.
3: Der Monsignore wird dir bestimmt diskret weiterhelfen. So hoffe ich.
2: In vielen Artikeln wird ein Mailänder Journalist namens Giovanni Molini erwähnt. Mhm. Einige sehr feinfühlige Artikel hat er auch selber geschrieben. Er muss eine Menge recherchiert haben.
3: Ja, dann solltest du ihn zuerst besuchen. Hier. Mhm.
2: Danke. Eigenartig ist allerdings, seine letzten Artikel schrieb er vor 2 Jahren und dann nie wieder etwas.
3: Ja, aber das muss nichts bedeuten. Und Sebastian, melde dich regelmäßig. Hm?
2: Natürlich. Ach, dann kann ich doch unser Buch auch wieder sicher nach Hause bringen.
3: Ja, auf dieses hinterhältige Argument habe ich nur gewartet. Raus jetzt. Übrigens, diese Giuliana, ist die hübsch?
2: Kann ich mich gar nicht dran erinnern.
3: Aha. Gute Reise.
2: Danke.
1: Kaum angekommen in Mailand, sah ich es wieder. Kinder, die bettelten. Und jetzt war ich mir ziemlich sicher, dass sie im Auftrag von Erwachsenen handelten. Leuten mit Namen wie Corzo oder Poissonnier. Damals wusste ich noch nicht, dass es noch viel mehr gab. Zum Beispiel die Vichida und die Mariola.
4: Guten Tag, Marion.
5: Hallo, Louis.
6: Guten Tag, Contessa.
4: Na, meine kleine Laura.
7: Guten Tag.
4: Ich muss dich loben. Du bist sehr geschickt, äußerst begabt und obendrein bist du noch fleißig. Aus dir wird noch was. Wir sind sehr zufrieden mit dir.
7: Danke, Contessa.
4: Guten Appetit. Schmeckt's gut?
7: Heute besonders gut, Contessa.
4: Für gute Arbeit gibt's auch gutes Essen.

0: habe ihn wirklich nicht gesehen, Contessa. Es war ein Rubin, aber noch ein ganz kleiner.
1: Weißt du, was Kurze jetzt mit dir machen würde? Ha? Ach, hast Glück, dass er nicht da ist. Sitz nicht rum, mach weiter. Aber merkt euch eins. Ein Rubin ist ein kostbarer Edelstein, auch wenn er gestohlen ist.
2: Also, an die Arbeit, Kinder.
3: Arrivederci, Contessa.
4: Bitte, mein Junge.
3: Danke.
4: Ja, es stimmt. Es gibt eine Sorte von Ganoven, von Kriminellen, die vorwiegend kleine Kinder für ihre Verbrechen missbrauchen. Alle möglichen Kinder. Und die meisten von ihnen sind noch unter 14. Wenn man sie mal erwischt, muss die Polizei sie gleich wieder laufen lassen. Weil man sie nicht bestrafen kann. Man darf es nicht. Perfekt organisiert. Da taucht plötzlich ein Erwachsener auf. Der ganz offizielle Erziehungsberechtigte. Die notwendigen Papiere liegen auch vor. Woher sie auch stammen mögen. Die Polizei ist machtlos. Selbst die Kirche ist machtlos.
3: Drüben am Dom, da bettelt ein kleines Mädchen mit einem Jungen, der gerade laufen kann. Für wen betteln Sie?
4: Für irgendwelche Banditen. Gewissenlose Leute. Sei nicht so überheblich, Sebastian. Nehmen wir doch mal den Fall an, in deiner Heimat. Hilft ein Kind in einem Restaurant in der Küche draußen beim Abwaschen? Da regt ihr euch doch riesig drüber auf. Sprecht von Kinderarbeit.
3: Aber wir zwei haben doch zusammen etwas anderes erlebt.
4: Natürlich, sicher, da hast du recht. Aber wenn ihr als Touristen mal im Urlaub hierher kommt und ein kleiner, hübscher Junge bedient euch in einer Pizzeria, dann findet ihr das ja so reizend und so süß.
3: Aber hier geht es doch um Kinderausbeutung. Kinder ohne Eltern. Kinder, denen man ihr eigenes Leben gestohlen hat. Ich habe eine junge Frau im Gefängnis
4: besucht. Ich weiß, ich kenne das Problem. Es ist nur, wir haben bisher keine Lösung. Es ist ein bisschen wie mit dem Messer hier. In weicher Butter greift es nicht. Es ist, als ob jeder Schuss ins Leere geht.
3: Helfen Sie mir?
4: Du bist verrückt, Frater Sebastian. Aber ich helfe dir trotzdem. Das Problem ist, du kennst Mailand nicht. Aber Gott sei Dank gibt es jetzt Juliana. Die ist zwar auch ziemlich verrückt, aber ja. Mailand kennt sie wie ihre Westentasche.
3: Einverstanden. Aber nur, solange es nicht gefährlich wird.
4: Kurz, au Poissonnier. Was sind das bloß für Namen? Der Herr sei mit dir, mein Junge. Auf jeden Fall solltest du von diesem Abenteuer noch etwas zu dir nehmen.
3: Danke, vielen Dank.
0: So, Kleiner. Jetzt bekommst du was zu trinken. Da, schmeckt gut. Du hast Augen, zwei Ohren und eine Nase, wie Tiere Bibi. Oh, oh, oh, oh. Ist schon wieder gut, Kleiner. Willst du Tiere Bibi nicht sagen? Hm? So, jetzt schlafen. Nicht weinen, Kleiner, nicht weinen. Hey, Luis, der Kleine spricht gar nicht richtig. Komisch, hä?
5: Er ist dafür doch noch viel zu klein, Tierbaby. Hä?
0: Gut, nicht? So, Julia, jetzt aber ab ins Bett mit dir.
6: Wo ist meine Puppe? Ohne meine Puppe gehe ich nicht ins Bett.
5: Schau, da ist sie ja.
7: Ciao, Sebastian.
8: Hallo, Juliana.
7: Hoffentlich ist dein Signore Molini nicht umgezogen. Übrigens, wir duzen uns wohl besser.
8: Gerne.
7: Prima.

Doch nicht besser.

0: Sein Name steht hier noch. Er wohnt hier. Du bleibst besser hier, okay?
1: Gut, aber ich lasse den Motor laufen, damit wir abhauen können, wenn es nötig ist. Tu nicht so, man kann nie wissen.

0: Corrijo.
1: Signor Molini? Signor Molini?
2: Ja? Yeah?
1: Ich heiße Sebastian Krass. Verzeihen Sie mir, wenn ich störe, aber ich hätte einige Fragen an Sie. Gestatten Sie bitte?
2: Gestatten Sie bitte? Das ist typisch. Ihr Deutschen seid so korrekt. Und ihr habt immer irgendwelche Fragen. Woher wollt ihr Deutschen wissen, ob ich euch antworten kann auf eure Fragen? Oder hat man Sie beauftragt, mir etwas zu bringen?
1: Nein, was denn? Darf ich eintreten?
2: Also haben Sie nur Fragen. Was für Fragen? Darauf habe ich keine Antwort. Tut mir leid.
1: Bitte.

0: Ich werde Ihnen auf nichts antworten, Signor Krass.
1: Sie haben großartige Artikel geschrieben. Bis vor 2 Jahren. Und dann nie wieder. Warum nicht?
0: Ich sagte keine Antworten.
1: Was bedeuten Ihnen die Namen? Wishida, Poissonnier, Kuatsu, Mariola, Nadia?
0: Nichts. Außer, dass es sich dabei sicher ausschließlich um Tarnnamen handelt.
1: Bei Nadja nicht. Ich glaube Ihnen kein Wort.
0: Sie haben doch von mir noch gar nichts erfahren.
1: Aber Sie haben diese Artikel doch geschrieben.
0: Sie kennen diese Leute schon, wie ich sehe.
1: Nein, ich habe nur eine junge Frau kennengelernt. Sie heißt Nadja und sie kennt diese Leute.
0: Ich bin auch Frühinvalide, Signore Krass. Ich kann meinen linken Arm nicht mehr gebrauchen und ich will es auch nicht mehr. Wissen Sie, ich bin ein eitler Mann. Gefallen Ihnen meine Schuhe?
2: Haben Sie sich hier eigentlich verletzt?
0: Na nein. Aber was nützt einem auch schon die linke Hand? Mit der linken Hand schreiben sehr wenige Menschen. Ich habe zwar noch meine Rechte, aber ich schreibe nur noch selten.
1: Weil Sie Angst haben, Signor Molini.
0: Sie haben noch nicht geantwortet. Ich wollte wissen, ob Ihnen meine Schuhe gefallen.
1: Helfen Sie den Kindern. Sie wissen doch von mir. Wer hat Ihnen was erzählt?
0: Wieso wollen Sie mir nicht zuhören? Ich habe Ihnen alles gesagt, was für Sie wichtig ist. Und deshalb möchte ich jetzt von Ihnen wissen, wie Sie meine Schuhe finden. Ich möchte, dass Sie jetzt gehen. Schnell, verschwinden Sie. Was Sie wissen müssen, haben Sie erfahren. Verschwinden Sie!

0: Biene auf die Erde schmeißen, klar? Da? Also.
1: Molini hat mir natürlich etwas gesagt. Ich hab's nur nicht bemerkt. Er kennt diese Leute. Er kennt auch Nadja. Er hat dauernd von seinen blöden Schuhen geredet.
2: Und wie hat er insgesamt auf dich gewirkt?
1: Mager. Krank. Bedauernswert. Vielleicht süchtig.
2: Hm. Denk noch mal drüber nach. Und ich schaue dich inzwischen an.
1: Ach komm, lass uns gehen.

0: Ich muss dich enttäuschen. Ich habe das mit dem Schlüssel leider bemerkt.
1: Wirklich?
0: Mhm. So, und jetzt möchte ich ihn wieder. Bravo, Luis. Du machst große Fortschritte, fast schon wie deine Schwester Laura. Komplimente, Herr. Euch können bald nur noch echte Spezialisten auf die Schliche kommen.
1: Du musst mir helfen, bitte. Laura soll nicht mehr betteln, sie kann viel mehr.
0: Ja, das weiß ich doch. Sie ist eine meiner besten Schülerinnen gewesen.
1: Wo hat uns der Fischhändler gefunden?
0: Ach, fängst du schon wieder an, Luis? Im Norden, irgendwo in den Bergen. Du weißt doch, vom Poissonnier erfährt man nicht viel. Du kannst schon zufrieden sein, hier bei mir. Glaub mir. So, jetzt gibt's Essen. Komm mal her, kannst probieren. Ist schön scharf. Das ist noch ein Rezept von meiner Mama.
1: Sehr gut, Mariola.
0: Ja, ruf mal die anderen. Hm? Geh schon.

0: 어.
1: Laura wird noch weiter in der Werkstatt arbeiten.
2: Wer sagt das?
1: Ihr Bruder, Luis. Und ich auch, Mariona. Hast du verstanden, Corzo? Sag mal, wo ist eigentlich Thierry Bibi?

Chère Bibi! Chère Bibi, komm sofort rein, alle warten schon. Musst du immer zu spät kommen. Jetzt merkst du dir ein für alle Mal, wir essen alle zusammen.

0: Ich kenne die Melodie von unserer Mutter. Sie hat sie gesungen.
1: Bestimmt.
0: Ehrenwort.
2: Tiribibi hat jetzt Kelly gefangen.

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1: Das Leben tanzt hier Taki, Club 3. Und jetzt, liebe Zuhörer, tanzen wir weiter mit den Calimeros. Wir tanzen unter Palmen.